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1: Hier die Lollipops, eisgekühlte Coca-Cola, ja, für alle bei der Hitze.

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sind wir Nico Gemba, der letzte Wurz, der letzte Fox. Ja, aber ich verlängere natürlich. Also das heißt, wir können weiterhin Karten sammeln. Bitte die Biene und die Samira bitte.

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2: Im Studio Holger Dilk. Der erste Finalist der Fußball-WM steht fest. Europameister Spanien hat sich das Endspielticket gesichert. Gegen Topfavorit Frankreich haben die Spanier stark verteidigt und am Ende 2:0 gewonnen. Ein Platz ist für das Endspiel am Sonntag noch zu vergeben. Um den kämpfen heute Abend im zweiten Halbfinale England und Titelverteidiger Argentinien. Bürokratie abbauen, das hat sich die schwarz-rote Bundesregierung von Anfang an auf die Fahnen geschrieben und jetzt soll das nächste Maßnahmenpaket beschlossen werden. Laut Digitalminister Wildberger sollen Bürger und Unternehmen dadurch um 600 Millionen Euro entlastet werden. Gisa Weber.
3: Unter anderem ist weniger Papierkram und dafür mehr Digitalisierung in Krankenhäusern und Arztpraxen geplant. Dazu sollen weitere Maßnahmen kommen. Ein erstes Maßnahmenpaket war schon im Januar auf den Weg gebracht worden. Insgesamt will die Bundesregierung die Bürokratiekosten in Deutschland bis 2029 um ein Viertel oder aber um 16 Milliarden Euro pro Jahr senken.
2: Lebensmittel sind in Deutschland seit 2020 über ein Drittel teurer geworden, das zeigen laut Rheinischer Post Zahlen des Landwirtschaftsministeriums. Damit liegt der Anstieg weit über der allgemeinen Inflation. Besonders groß war der Preissprung bei Geflügel, Eiern und Milchprodukten. Die Deutsche Bahn hat immer mehr mit Sabotage zu kämpfen. Dieses Jahr wurden von Januar bis Juni 2200 Fälle gezählt. Das geht aus einem internen Lagebericht hervor, berichtet die Bild-Zeitung. Imme Kasten.
4: Brandstiftung, durchgetrennte Kabel oder geklautes Metall. Sabotagefälle wie diese sorgen immer mehr für Probleme im Bahnverkehr. Bei den Fallzahlen gibt's ein Plus von 7% im Vergleich zum letzten Jahr. Unter den dann gesperrten Zugstrecken, den Zugausfällen und Verspätungen leiden dann die Fahrgäste und auch der Güterverkehr. Zuletzt hatten mutmaßliche Brandanschläge die Strecken Hamburg-Cuxhaven und Köln-Düsseldorf zeitweise lahmgelegt.
2: Kanzler Merz sieht das Land beim Hochwasserschutz auf dem richtigen Weg, das sagte er bei einer Gedenkfeier zur Flutkatastrophe in Rheinland-Pfalz und Nordrhein-Westfalen vor 5 Jahren. Kein Mensch darf in unserem Land allein bleiben mit der Furcht vor Katastrophen und Naturgewalten, so Merz. Donald Trump will den Iran zurück an den Verhandlungstisch zwingen. Der US-Präsident droht mit Angriffen auf Kraftwerken und Brücken im Land, falls die Friedensgespräche nicht vorankommen. Der Iran sieht in der Blockade ihrer Häfen wiederum einen Verstoß gegen das gemeinsame Rahmenabkommen.
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5: Mit KI-Support. Wolkig ist heute Morgen erstmal. In Sachsen und im Süden geht's zum Start noch mit Gewittern und Regen los. Bis zum Mittag lässt das nach. Am Nachmittag gibt's dann in der Südhälfte wieder vereinzelt kräftige Gewitter mit Starkregen und Hagel. Sonst bleibt's trocken. Die Höchstwerte liegen zwischen 27 und 32 Grad. Morgen meist sonnig, später mehr Wolken, maximal 33 Grad.

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0: Eddie Hutches, I'm gonna knock on the door. Das Ding werden wir demnächst mal in Deutsch hören. Habe ich gestern gefunden vom Hans Blum, werden wir demnächst mal hören. Na, hier die englische Originalfassung und somit der Opener meiner Sendung.
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0: Der 15. ist heute. Mittwoch, der Wochenteiler, der 15. Juli 2026. Wie immer hört ihr die Sendung live, montags bis freitags von 6 bis 9 und unlive von 3 Uhr in der Nacht bis 6 Uhr ran, immer die Wiederholung vom Vortag. Die Sendestunde ist gestaffelt. Zum Anfang mit Nachrichten, Sport und Wetterbericht. In der 20. Sendeminute ein kleiner Beitrag. Um halb dann so circa die Wetteraussichten. Und 10 nach halb gucken wir, wer heute Geburtstag hat. Musikalischerseits natürlich. Ja, geht gut los. Prima. Musikalischerseits hört ihr immer einen deutschsprachig gesungenen, gefolgt von einem nicht deutschsprachig gesungenen Titel. Das immer im Wechsel und dazwischen, na klar, die aktuelle Uhrzeit. 6 Uhr und 8 Minuten haben wir es, 8 Minuten nach 6 und nach Eddie Hutches. In Englisch hören wir was Deutsches, entspanntes, ruhiges zum langsamen Aufwachen. Marion Merz singt Er ist wieder da. Hoffentlich meint ihr nicht den Typen da zwischen Februar und April. Der sollte lieber wegbleiben. Ganz, ganz, ganz weit weg vom Volk.

0: Marian Merz, er ist wieder da um 6:11, 6:04. Happy Together sang Jason Donovan und im Original die Turtles, ja, die Schildkröten, die haben das Ding als erstes geschmettert. Jetzt haben wir eine Variante mit Graham Bonney, ne? Nicht in Deutsch, Entschuldigung, nee, der singt das Ding in Englisch, ne? Bitteschön.
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Graham Bunny singt den Titel von den Turtles Happy Together. Gar nicht mal so unflott, oder? 6 Uhr und 14 Minuten. Eine Minute vor 6:45 haben wir es in der Zwischenzeit schon. Vorhin hatte ich ihn kurz erwähnt. Der Hans Blum alias auch Henry Valentino, ne? Im Wagen vor mir fährt ein junges Mädchen. Genau der. Der singt jetzt Charlie Brown. Und die Nummer da mit I'm gonna knock on the door, on your door, Entschuldigung, in Deutsch, die hören wir wahrscheinlich dann entweder in der letzten Stunde oder morgen. Ne? Ich kenne ja mein Radioprogramm, der sucht die dann alle raus, die ich frisch reingetan habe. Bin ich gespannt, wie es das anhört.

0: Ne? Hier gucken wir mal. Jetzt erstmal Charlie Brown. Genau. Wer lernt die Vokabel nicht? Ja, Gernot. Da ist er.
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0: Charlie Brown, der hat nur immer Unsinn im Sinn.
1: Schön Stereo, die haben mir echt Gefallen getan am frühen Morgen. So eine schöne Nummer aufzuzeichnen, ne? Ja, ja, und der Bass hörte man noch. Richtig schöner Kontrabass, ein richtig weicher, echter Bass. Kein digitaler Bass. Tja, tja, tja, naja, die Zeiten ändern sich halt. Das hörte sich damals viel melodischer und weicher alles angenehmer an. Na gut, wie auch immer, wir haben 6 Uhr und 19 Minuten. 4 Minuten nach 6:45. Wir hören jetzt den Beitrag, den versprochenen, und dann gibt's Marty Robbins und El Paso. Ja, also ein bisschen was Entspannteres. Warte, aber irgendwas wollte ich dazu sagen? Nee. Du musst ja nicht immer zu jedem Titel irgendeinen dämlichen Kommentar lassen. Ja, stimmt. Also, erster Beitrag, dann Marty Robbins. Die Polizei im niederländischen Friesland hat einer Frau statt ihren vermissten Ehemann einen Schafsbock zurückgebracht. Die Frau hatte ihren Mann als vermisst gemeldet. Zurzeit wurde auch ein Schafsbock als vermisst gemeldet. Kurz nach der vermissten Anzeige meldeten Beamte über Funk, dass sie ihn gefunden hatten und fragten, wo sie ihn abliefern sollten. Die Polizeizentrale nahm an, dass es sich um den vermissten Mann handle und gab die Adresse der Frau weiter. Diese wollte aber keinen Hammel, sondern ihren Mann.
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0: Marty Robbins und El Paso. Ja, Musik aus längst vergangenen Zeiten. Aber die hört er bei mir ja sehr viel. Ne? Musik aus den 50er, 60er, 70er und 80er Jahren hauptsächlich. Ja, ich mache schon mal ein bisschen einen Blick über den Tellerrand, ein bisschen nach links und ein bisschen nach rechts. Und ab und zu mal irgendwas Aktuelles. Aber relativ selten, denn ich finde die gestandene Unterhaltungsmusik als angenehm. Ne? Und somit hört ihr die bei mir in der Sendung der Morgen mit Gernot. 6 Uhr und 25 Minuten, 5 Minuten vor 6:30. Howard ist jetzt dran und er singt und ich warte auf ein, warte, entschuldigen Sie bitte, und ich warte auf ein Zeichen. Ja, ja, ja. Deutsch ist schon eine schwere Sprache, ich weiß. Sieht man an den vielen Diplom-Ingenieuren, Astronauten und sowas, alles, was hier so kommt, hier Doktoren, Lehrer, Gelehrte, ja, ja, ja. Die haben es auch nicht so einfach mit Deutsch. Gernot, du bist ein Hetzer. No, kann sein, stehe ich zu.
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0: Ach ja, Howard Carpendale mit seiner schönen, tollen, weichen, zarten Stimme. Ist nicht mehr ganz so, ne? Wenn man jetzt zuhört bei ihm in seinen Konzerten, da ist ein bisschen was verloren gegangen. Aber ist ja nur logisch, er ist ja nur auch keine 25 mehr, ne? Und ich warte auf ein Zeichen. 6 Uhr und 30 Minuten, ganz genau 6:30. Wir hören jetzt die Wetteraussichten. Und es schließen sich ein paar Verbrauchertipps an. Anschließend gibt's Bobby Wee und der Rubberball. Na bitte.
1: Mit KI-Support. Wolkig ist heute Morgen erstmal. In Sachsen und im Süden geht's zum Start noch mit Gewittern und Regen los. Bis zum Mittag lässt das nach. Am Nachmittag gibt's dann in der Südhälfte wieder vereinzelt kräftige Gewitter mit Starkregen und Hagel. Sonst bleibt's trocken. Die Höchstwerte liegen zwischen 27 und 32 Grad. Morgen meist sonnig, später mehr Wolken, maximal 33 Grad.

0: Bobby Wee und Rubberball um 6 Uhr und 34 Minuten, in der Zwischenzeit 4 Minuten nach 6:30. Las Vegas ist mal wieder angesagt. Den habe ich gestern wieder neu alt hinzugefügt. Wieso das denn? Na, ganz einfach, ich habe die englische Version gefunden. Ich wusste gar nicht, dass er die Mops hat. Dass der Lars das ein oder andere nachsingt, das wissen wir ja, ne? Kein Problem. Aber ich habe nicht gewusst, dass das auch gemopst ist. Wir hören jetzt zwar die deutsche Variante und irgendwann in der nächsten Zeit stelle ich euch die Originalfassung von Larry Hall vor, ne? Jetzt erstmal die deutsche Fassung mit Las Vegas, Sandy.
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0: gibt's auch noch eine schöne Nummer. Ja, ja, der Gerrit mit seinen alten Kamellen. Ja, ich bin ja schon alter Sack, ich mag die alten Kamellen. Dieses neue mit Rap und Hip-Hop und so. Nee, da holt ihr mich nicht mit in den Berg vor. Ich glaube, da schlafe ich wieder ein. The Four Seasons hören wir jetzt mit Sherry. Ach, was schön. Alle, die Sherry heißen, die haben jetzt richtig Glück. Und dann gucken wir mal auf die Geburtstagskinder des Tages.
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Dann gucken wir mal, wer heute Geburtstag hat. Heute am 15. Juli. Unter anderem Brigitte Nielsen. Ah, die dänische Schauspielerin, Model und Sängerin. Ja, stimmt, gesungen hat sie auch. Ne? 1963 geboren, wird sie heute 63 Jahre alt. Herzlichen Glückwunsch. Forrest Whitaker, ne? Den kennen wir auch. US-amerikanischer Schauspieler und Oscar-Preisträger, wird heute 65 Jahre alt. Der Wetterfrosch aus der Schweiz und Moderator Jörg Kachelmann, der hat heute auch Geburtstag. Er wird heute 68 Jahre alt. Wen haben wir noch auf der Kalender, auf der Agenda, so, auf der Agenda. Hier, guck mal, den hier, der ist auch noch interessant. Guck mal, Achim Menzel, ne? Leider nicht mehr unter uns, 2016 ist er ja verstorben im Alter von 79 Jahren. Aber heute hätte er Geburtstag gehabt, 1946 geboren. Am 15. Juli. Der wird uns jetzt auch das Geburtstagsständchen singen. Ne? Und wie immer, irgendwas er wohnt von Achim Menzel, dass bei ihm nur Lustiges und so ein bisschen Comedy, was heißt ein bisschen reichlich Comedy und nur Ulkram rauskam. Dafür war er bekannt. Stimmungskanone Achim Menzel, Geburtstagskind des Tages. Gott sei Dank ist sie schlank. Guck an. Er hat nicht gesungen, Gott sei Dank ist der schlank. Also mich meint er nicht. Hier ist er.

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0: Geburtstagskind des Tages, Achim Menzel, Gott sei Dank ist sie schlank. Guck an. Ja, ja, 6:46 in der Zwischenzeit, 6:45. Adam and the End sind mal wieder angesagt und Goody Two Shoes, ja, flotte Mucke zum Wachwerden.
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0: Adam NC Ernst und Goody Two Shoes hier in meiner Sendung Der Morgen mit Gernot um 6.50 Uhr, 10 Minuten vor 7. Alle, die jetzt los müssen auf Maloche, wünsche ich selbstverständlich einen schönen Wochenteiler. Ihr wisst, heute auf Mittag dann nochmal soweit ist Wochenendzeit oder so ähnlich. Ne? Wir hören uns morgen dann wieder ab 6. Alle anderen schön artig dranbleiben, denn ich habe ja noch gut 2 Stunden mit euch vor. Jürgen Drews, ich will's jetzt wissen. Ich muss dich knutschen. Singt er nicht. Küssen singt er.
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0: Jürgen Drews, ich will's jetzt wissen, ich muss dich küssen. 6 Uhr und 55 Minuten, ihr Lieben, die erste Stunde haben wir durch. Die haben wir gemeinschaftlich geschafft. Bedanke mich fürs zahlreiche Einschalten und Zuhören. Aber ihr wisst ja, alle guten Dinge im Leben sind drei. Ich habe 3 Stunden, montags bis freitags von 6 bis 9. Und somit gibt's also noch eine 2. Stunde. Nach den Nachrichten, Sport und Wetterbericht in kompakter Variante. Bis ran an die Informationen hören wir noch Lady Gaga und Pokerface, na bitte.
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2: Im Studio Holger Dilk. Der Topfavorit ist geschlagen. Im ersten Halbfinale der Fußball-WM hat das französische Team um Superstar Kylian Mbappé gegen Europameister Spanien verloren. Endstand 0:2. Silas Quiring.
3: Die Spanier haben es mit ihrer wirklich sehr stabilen Verteidigung tatsächlich geschafft, das bisher so spektakuläre Offensivfeuerwerk der Franzosen quasi komplett auszubremsen. Mit dem 2:0 bleiben die Iberer auch bei nur einem Gegentor übers ganze Turnier. Ihr letztes und bisher einziges WM-Finale hatte sie 2010 zum lang ersehnten ersten Titel geführt. Ein Platz für das Endspiel am Sonntag ist aber noch frei. Um den kämpfen heute Abend England und Titelverteidiger Argentinien.
2: Weniger Bürokratie in Deutschland. Um dieses Ziel zu erreichen, will die Bundesregierung heute weitere Maßnahmen auf den Weg bringen. Unter anderem geht es um mehr Digitalisierung in Arztpraxen und Krankenhäusern, also im Prinzip mehr Mail und weniger Brief oder Faxe. Dazu kommen weitere Maßnahmen aus anderen Ministerien. Insgesamt sollen Bürger und Unternehmen um 600 Millionen Euro entlastet werden, sagt Bundesdigitalminister Wildberger. Zum ersten Mal seit der Flutkatastrophe vor 5 Jahren hat das Land Rheinland-Pfalz um Entschuldigung gebeten. Das Schutzversprechen des Staates wurde nicht eingehalten, so Ministerpräsident Schnieder bei einer Gedenkfeier. In Rheinland-Pfalz und Nordrhein-Westfalen waren bei der Katastrophe über 180 Menschen gestorben. Donald Trump will den Iran zurück an den Verhandlungstisch zwingen. Sollten die Friedensgespräche nicht vorankommen, wird es für Teheran kommende Woche richtig schlimm, so der US-Präsident. Er droht mit Angriffen auf Kraftwerke und Brücken im Land. Der Iran sagt wiederum, die USA haben das gemeinsame Rahmenabkommen ruiniert, vor allem mit der jetzt wieder aufgenommenen Blockade iranischer Schiffe und Häfen in der Straße von Hormuz. Die Deutsche Bahn hat immer mehr mit Sabotage zu kämpfen. Laut Bild-Zeitung gab es von Januar bis Juni schon 2200 Fälle wie Brandstiftung, durchtrennte Kabel oder Metalldiebstahl. Ein Plus von 7% im Vergleich zum vergangenen Jahr. Darunter leiden nicht nur Fahrgäste, sondern auch der Güterverkehr.
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4: Mit KI-Support. Mit Sonne und Wolken geht's in den Morgen und in Sachsen sowie im Süden knallt's am Anfang noch mit Gewittern und Regen. Mittags lässt das erstmal nach, aber ab dem Nachmittag sind in der Südhälfte wieder einzelne kräftige Gewitter mit Starkregen und Hagel drin, sonst bleibt's trocken. Dazu wird's heiß mit 27 bis 32 Grad. Morgen erst meist sonnig, später mehr Wolken und vereinzelt ein Schauer oder Gewitter, maximal bis 33 Grad.

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0: Da siehst du, geht doch, wa? Geht doch. The Drifters und Save the Last Dance for Me war der Opener der zweiten Stunde meiner Sendung.
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0: Mittwoch ist heute. Mittwoch, der 15. Juli 2026. Ihr hört wie immer die Sendung Der Morgen mit Gernot. Live montags bis freitags von 6 bis 9 und unlive von 3 Uhr in der Nacht bis 6 Uhr ran. Immer die Wiederholung vom Vortag. Bei mir in der Sendestunde gibt es zum Anfang die Nachrichten, Sport und Wetterbericht, wie sie es gehört, im Radio. Dann in der 20. Sendeminute ein kleiner Beitrag um halb die Wetteraussichten. Und 10 nach halb gucken wir, wer heute Geburtstag hat. Musikalischerseits, auch das ist wie immer, gibt es einen Fairnessfilter, der bei mir scharf geschaltet ist. Bedeutet, ich spiele immer einen deutschsprachig gesungenen, gefolgt von einem nicht deutschsprachig gesungenen Titel. Das immer im Wechsel und dazwischen, na klar, die aktuelle Uhrzeit. 7 Uhr und 7 Minuten, 7 Minuten nach 7, nach den Drifters. Mit Save the Last Dance for Me in Englisch hören wir was Deutsches. Uwe Busse besingt einfach Sehnsucht. Siehste, herzvolle Musik am frühen Morgen vertreibt Kummer und Sorgen. Schön, dass ihr so zahlreich eingeschaltet habt. Danke dafür und Prost Kaffee. Moin, moin.

0: Uwe. Uwe Busse, einfach Sehnsucht. Da hat es auch wirklich drauf, schöne Melodien zu gestalten. 7:11 in der Zwischenzeit, 8:04. Dick Brave hatten wir gestern auch im Programm, aber mit einem anderen Titel. Was hatten wir? Von Elton John, die Nummer da. Ja, ich kann mich entsingen. Ja, fein. Ich kann mich entsinnen. Jetzt singt er schon wieder eine Nummer von jemand anders. Und zwar kennen wir diese Nummer, die wir jetzt hören, von Tina Turner. What's Love Gotta Do With It? Und jetzt mit Dick Brave, aber ohne die Backbeats, ja? Völlig alleine, ne? Ihr wisst schon, alias Sascha.
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0: Den Song, den wir eigentlich von Tina Turner kennen, What's Love Gotta Do With It, hier mal in der Rockabilly-Variante mit Dick Brave. Ja? 7 Uhr und 15 Minuten haben wir es. Ganz genau Viertel 8 oder Viertel nach 7. Ramon Rosselli, der besingt jetzt eine deutsche Cover-Variante im Original von Cher, Strong Enough und hier in Deutsch Stark Genug heißt er da.
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0: Ramon Rosselli mit einem Share-Song hier in der deutschen Fassung. Stark, stark genug. 7 Uhr und na, ein paar Sekündchen fehlen noch, dann haben wir es 20. Ja, also ein paar Sekündchen fehlen noch, dann 10 Minuten vor 7:30. Jetzt gibt es den versprochenen Beitrag, wie immer zu dieser Zeit. Und dann hören wir Janis Joplin, ne? Me and Bobby McGee, na bitte.
1: Wahre Mutterliebe und ein ausgeprägter Sinn für Gerechtigkeit bewies eine Frau aus dem lothringischen Mohage bei Metz. Sie übernahm für ihren Sohn das Nachsitzen. Der 11-Jährige war von seinem Lehrer zu dieser Strafe verdonnert worden, weil er verschiedene Papiere mit der Unterschrift seiner Eltern nicht rechtzeitig in die Schule zurückgebracht hatte. Statt seiner erschien aber die Mutter. Ihr Sohn habe sie mehrfach an die Unterlagen erinnert. Sie sei aber nicht dazu gekommen, sie zu unterschreiben, erklärte die berufstätige Mutter dreier Kinder dem verdutzten Lehrer. Es sei einzig ihr Fehler, also müsse sie auch nachsitzen. Niemand hat sie dazu gezwungen, versicherte ein Sprecher der Schule am Vortag. Sie hat es absolut freiwillig gemacht.
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0: Janis Joplin, me and Bobby McGee hier in der Sendung Der Morgen mit Gernot. 7.25 Uhr haben wir es in der Zwischenzeit. 5 Minuten vor halb acht, 5 Minuten vor Halbzeit meiner kompletten Sendung. Nina und Mike hatten wir gestern auch im Programm. Wie hieß der Titel? Hab ich vergessen. Ja, was kümmert mich mein Schnickschnack von gestern oder so, was ich vorige Woche gemacht habe, das weiß ich meistens. El Paradiso hören wir heute aber. Ich weiß, dass es nicht derselbe ist wie gestern, weiß ich hundertprozentig. Big Bamboo war es, genau, Big Bamboo. Na, kam es ja doch noch, ein bisschen Gedächtnis ist noch über. Hier, El Paradiso hören wir jetzt.
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0: El Paradiso, sang Nina und Mike. Wir haben es genau 7:30 Uhr, 7:30 Uhr. Jetzt hören wir die Wetteraussichten und ein paar Verbrauchertipps schließen sich wie immer an. Bei dem, die einen werbeträchtigen Sender eingeschaltet haben, bei wem nicht, die haben Glück, die hören sofort. The Mavericks und Pizzerico. Na bitte.
1: Mit KI-Support. Mit Sonne und Wolken geht's in den Morgen und in Sachsen sowie im Süden knallt's am Anfang noch mit Gewittern und Regen. Mittags lässt das erstmal nach, aber ab dem Nachmittag sind in der Südhälfte wieder einzelne kräftige Gewitter mit Starkregen und Hagel drin, sonst bleibt's trocken. Dazu wird's heiß mit 27 bis 32 Grad. Morgen erst meist sonnig, später mehr Wolken und vereinzelt einen Schauer oder Gewitter, maximal bis 33 Grad.

0: Schöne Nummer, wa? Ja, die Line-Dance-Freunde unter euch, die tanzen das Ding. Da gibt's einen extra Tanz sogar, ne? 5, 6, 7, 8 und dann geht's los, ne? The Mavericks und Pizzerico, schöne Nummer hier in der Sendung der Morgen mit Gernot. Wir haben 7 Uhr und, naja, gleich 36 sogar. Fehlen noch ein paar Sekündchen, dann haben wir's 6 Minuten nach 7:30. Jürgen Rainford ist mal wieder zu hören, ja. Bekannt, wisst ihr ja, aus Funk und Fernsehen hätte ich beinahe gesagt. Tatsächlich, das stimmt ja auch tatsächlich so, ne? Ist er ja Radiomoderator, einen eigenen Radiosender in der Zwischenzeit, ja, im Internet auch, richtig, richtig. Und bekannt geworden, oder bekannt, ist, am bekanntesten ist sein Titel Schneeweißes Brautkleid, wobei er für viele, viele seiner Mitstreiter eben auch Musik geschrieben hat. Ja, ist ein kleiner Hitschreiber, tatsächlich. Den hören wir jetzt mit dem Titel Ich bin da.
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Jürgen Rehnfurth, ich bin da. Nee, ich bin hier. Montag bis Freitag von 6 bis 9. 7 Uhr und 39 Minuten haben wir es, 9 Minuten nach 7:30. Komm, wir machen noch einen, ja, so ein bisschen mit Herzschmerz und ganz tief theatralisch. Und dann gucken wir mal, wer heute Geburtstag hat. Timmy Euro, ja? Hurt, der Titel. Die Timmy ist eine Sie, ja, an der Stelle.

Brigitte Nielsen hat heute am 15. Juli Geburtstag. Sie wird heute 63 Jahre alt. Guck an, herzlichen Glückwunsch. Forrest Whitaker. Whitaker. Also wie Roger Whitaker, so wird er euch geschrieben, ne? Forrest Whitaker, der US-amerikanische Schauspieler und Oscar-Preisträger, wird heute 65 Jahre alt. Des Weiteren der Schweizer Moderator und Wettermeteorologe. Wettermeteorologe, wer schreibt so ein Quatschchen? Alter Schwede, das tut schon ein bisschen weh. Meteorologe, ha? Das wäre dann fertig. Wettermeteorologe, ja. Zwei Zwillinge, weißer Schimmel, schwarzer Rappen, tote Leiche. Super hingekriegt. Also wer das hier hinschreibt, muss ich erstmal gucken, ne? Egal, wie auch immer. Jörg Kachelmann jedenfalls wird heute 68 Jahre alt. Und, wen haben wir noch? Linda Ronstadt, ja, die US-amerikanische Sängerin, wird heute 80 Jahre alt. Herzlichen Glückwunsch. Und außerdem werden wir jetzt würdigen den Achim Mentel und der wird auch singen. Er hätte heute auch Geburtstag gehabt, 1946 geboren. Und was singt er uns? Ah, guck an, Gott sei Dank ist sie schlank. Na, guck an.

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0: Achim. Achim Menzel, die ehemalige Stimmungskanone aus der DDR. Gott sei Dank ist sie krank. Nicht, wollte ich schon sagen, ist sie schlagen, ja. Der Titel stammt übrigens aus dem Jahr 1979. Oh, ja, guck an. Ebenfalls in den 70ern, sag mal, ist der da eventuell gleich? Ich überlege gerade. Genau, das war jetzt aber ein Zufall. Tatsächlich, ebenfalls aus dem Jahr 79 hören wir jetzt den Titel von Bar Robinson. Bang, bang. Gleich, in wenigen Sekunden geht's los. Was haben wir jetzt? 7 Uhr und 48 Minuten. 3 Minuten nach 7:45.
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0: Bar Robinson. Ja, er möchte nicht B.A. Robinson genannt werden. Nein, Bar. Bar. Es gibt auch einen Titel, Nachfolgesong von Bang Bang. Ne? To be or not to be my lover. Und da erklärt er es im Text, wie er gern genannt werden möchte. Bar Robinson, Bang Bang. 7:53 in der Zwischenzeit, 7:08. Das war's dann auch mit der zweiten Stunde. Guck an, haben wir gut überstanden. Ja? Mal sehen, was die dritte so Schönes bringt. Gucken wir mal. Ja, eins ist schon mal Fakt. Der fahnenflüchtige Wetterfrosch. Ja, ja, ja. Kurt, seines Zeichens Kurt genannt. Der wird heute nicht quaken. Nein, der hat sich abgemeldet. Ja. Ich muss das mal gegenkontrollieren, ob das alles stimmt, was er da so macht. Ja, er lässt sich entschuldigen. Also sprich entquaken. Na gut, dann quakt er heute nicht. Wir hören jetzt bis ran an die Nachrichten, Sport und Wetterbericht kompakt. Die Andrea Berg mit einem schönen Hit-Medley. Ja, war schon lange nicht mehr im Programm. Schönes langes sogar. Für die Freunde, die sie mögen. Und nein, bitte jetzt nicht wieder diesen Chitstrom. Oh, du hast Andrea Berg gespielt, aber Helene spielst du nicht. Doch. Mach ich immer wieder, wie ihr ja wisst. Haben die bei mir Gleichberechtigung. Ja? Das nennt man Demokratie. Musikdemokratie. Was? Ja. Okay, also Andrea Berg mit dem Medley und ich freue mich, wenn wir uns in der dritten und letzten Stunde weiter bzw. wiederhören. Bis gleich, ihr Lieben. Dranbleiben.
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0: die Zeit. Es ist 8 Uhr. 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
2: Im Studio Holger Dilk. Riesiger Jubel in Spanien, Schockstarre in Frankreich. Die Spanier haben die Franzosen im Halbfinale der Fußball-WM mit 2:0 geschlagen und stehen im Endspiel. Finn Riebesel, Freundlieb.
3: Für viele Experten war es schon das vorgezogene Finale. Und Europameister Spanien marschierte am Ende fast ungehindert durch. Die Franzosen, bis dahin eigentlich der Top-Favorit auf den Titel, fanden überhaupt keine Lösungen und bissen sich immer wieder an der spanischen Weltklasse-Defensive die Zähne aus. Ein Beispiel: Kylian Mbappé stand häufiger im Abseits, als er am Ende aufs Tor schoss. Die Spanier zeigten sich dagegen eiskalt vor dem Tor. Spaniens Gegner wird heute Abend ermittelt, dann trifft Argentinien auf England.
2: Heftige Unwetter mit Sturmregen und Hagel haben Teile Süddeutschlands getroffen. In Nürnberg wurde ein Mensch durch einen umstürzenden Baum verletzt. Bei der Leitstelle gingen innerhalb weniger Stunden rund 3000 Notrufe ein. Auch heute warnt der Deutsche Wetterdienst vor allem am Alpenrand vor schweren Unwettern. Weniger Papierkram, weniger Bürokratie, das ist das Ziel der Bundesregierung. Heute sollen weitere Maßnahmen auf den Weg gebracht werden. Unter anderem geht es darum, Arztpraxen und Krankenhäuser stärker zu digitalisieren. Bundesdigitalminister Wildberger sagte in der ARD:
4: Wir kennen alle noch den rosa Zettel, wenn wir die Überweisung haben beim Arzt. Das wird dann über Zeit jetzt auch Geschichte werden. Das geht auch digital. Dann können auch die Unterlagen auch ausgetauscht werden digital. Und statt dass wir dann Papier durch die Gegend tragen, das ist mal ein ganz praktisches Beispiel. Heute, an diesem Tag, werden wir nochmal ein Gesamtpaket in Höhe von 600 Millionen Euro verabschieden.
2: Donald Trump will den Iran zurück an den Verhandlungstisch zwingen. Der US-Präsident droht mit Angriffen auf Kraftwerken und Brücken im Land, falls die Friedensgespräche nicht vorankommen. Der Iran sieht in der Blockade ihrer Häfen wiederum einen Verstoß gegen das gemeinsame Rahmenabkommen. Lebensmittel sind in Deutschland seit 2020 über ein Drittel teurer geworden. Das zeigen laut Rheinischer Post Zahlen des Landwirtschaftsministeriums. Damit liegt der Anstieg weit über der allgemeinen Inflation. Besonders groß war der Preissprung bei Geflügel, Eiern und Milchprodukten.
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5: Mit KI-Support. Mit Sonne und Wolken geht's in den Morgen und in Sachsen sowie im Süden knallt's am Anfang noch mit Gewittern und Regen. Mittags lässt das erstmal nach, aber ab dem Nachmittag sind in der Südhälfte wieder einzelne kräftige Gewitter mit Starkregen und Hagel drin, sonst bleibt's trocken. Dazu wird's heiß mit 27 bis 32 Grad. Morgen erst meist sonnig, später mehr Wolken und vereinzelt ein Schauer oder Gewitter, maximal bis 33 Grad.

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0: The Four Tops. The Four Tops und I Can't Help Myself war der Opener der letzten Stunde meiner Sendung.
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0: Mittwoch ist heute. Mittwoch, der 15. Juli 2026. Ihr hört wie immer die Sendung Der Morgen mit Gernot, die es live gibt. Montag bis Freitag von 6 bis 9 und unlive von 3 Uhr in der Nacht bis 6 Uhr ran. Immer die Wiederholung vom Vortag. Ihr Lieben, zur vollen Stunde bei mir werdet ihr informiert mit Nachrichten, Sport- und Wetterbericht, wie es gehört, in einer Radiostunde. In der 20. Sendeminute gibt es einen kleinen Beitrag, um halb dann die Wetteraussichten, heute ohne Kurt. Kurt hat sich entschuldigt, ja, er hat mit seinen Froschschenkeln zu tun. Richtig. 10 nach halb, dann hören wir, oder gucken wir mal vielmehr, wer heute Geburtstag hat. Musikalischerseits der stete Wechsel zwischen Deutsch und nicht deutsch gesungenen Songs, dazwischen die aktuelle Uhrzeit. Seid ihr gewohnt, 8 Uhr und 8 Minuten haben wir es gleich, 8 nach 8. Und somit hören wir nach den Four Tops was Deutsches. Helmut Frei, doch nachts gehörst du mir. Schön, dass ihr da seid, ihr Lieben. Ich stelle mich nochmal vor und dann singt der Helmut.
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0: Schöne Nummer, oder? Helmut, frei, doch nachts gehörst du mir. 8:11, 8:04, 9:04 haben wir es in der Zwischenzeit schon. Dave Edmonds, der besingt jetzt eine Nummer, die kennen wir durchaus von Juicy Newton und Knickerbocker, die singen das Ding auch auf Deutsch, ne? Puppe, zeig mir erst dein wahres Gesicht oder irgendwie so heißt die Nummer da. Ja, genau. Hier in der Dave Edmonds Variante, Queen of Our Hearts, hören wir uns an. Da ist er.
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0: Queen of Her Heart mit Dave Edmonds hier in meiner Sendung. Der Morgen mit Gernot um 8 Uhr und 15 Minuten. Ganz genau 8:45 haben wir es dann dazwischen, beziehungsweise 7:45. Markus, der Jürgen, der singt Ich lieb dich mehr. Ich glaube, das war ein Titel einer seiner letzten, bevor er sich dann ein bisschen zurückgezogen hatte. Na, ja, ich sehe schon, 1984, das waren so die letzten Züge. Mit dem Ding ist er auch nochmal aufgetreten, fällt mir ein, in der Hitparade. Ne? Schon beim Viktor Worms war das, glaube ich, schon. Da war schon nicht mehr Dieter Thomas Heck zugange. Der hat ja 83 meines Erachtens aufgehört. Und dann kam ja Viktor Worms und später dann Uwe Hübner. Ne? Aber mit dem Titel, da war er nochmal in der Hitparade zu sehen. Ich lieb dich mehr, hören wir uns an. Da ist er.
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0: Ich lieb dich mehr. Jürgen Markus hier in der Sendung Der Morgen mit Gernot. Wir haben es 8 Uhr und 20 Minuten, ganz genau 10 Minuten vor 8:30. Und zu dieser Zeit gibt es bei mir immer den kleinen Beitrag. Anschließend hören wir die Rolling Stones mit Miss You. Na, guck einer an.
1: Vom Geist des Alkohols beflügelt hat ein 34-jähriger Mann sich im Mainzer Dom als Prediger versucht. Wie das Polizeipräsidium in der rheinland-pfälzischen Landeshauptstadt am Montag berichtete, drang der Mann am Samstag während eines Gottesdienstes in den vollbesetzten Kirchenraum ein. Dort habe er sich vor der Kirchengemeinde aufgebaut, den Priester unterbrochen und mit einer Ansprache begonnen. Nach Rücksprache mit der Domaufsicht nahmen Beamte einer Zivilstreife den Störer fest. Er leistete keinen Widerstand, sagte Polizeisprecher Lothar Neumann. Er konnte von seiner Predigt abgebracht und aus dem Dom geschafft werden. Bei einem Alkoholtest stellten die Beamten einen Wert von 2,3 Promille fest. Der 34-jährige Mann ist für die Polizei kein Unbekannter. Nach Neumanns Worten hatte der Mann vor knapp 2 Wochen erst eine Filiale der Mainzer Volksbank überfallen. Bei dem Überfall habe er ebenfalls erheblich unter Alkoholeinfluss gestanden. Seinerzeit sei es dem Kassierer gelungen, den Mann mit Bonbons abzulenken und ihn dann zu überwältigen.
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0: Die Stones mit einem aktuellen Album sind sie sogar unterwegs, wie wir ja wissen. Und Touren tun sie aber noch, ne? Ja, ja, ja. Da läuft der Motor noch, obwohl sie alle um die 80 sind, ne? Nicht schlecht, Herr Specht. The Rolling Stones und Miss You um 8 Uhr und 26 Minuten, 4 Minuten vor 8:30. Ein schnuckeligen Song haben wir noch und dann gibt's das Wetter. Bernd Klüver singt die deutsche Covervariante vom legendären Smokey-Song Mexican Girl. Bitte.
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0: Bernd Klüver mit der deutschen Fassung des legendären Smokey-Songs Mexican Girl. 8:30 Uhr haben wir es jetzt in der Zwischenzeit. 8:30. Ja, da habe ich noch eine halbe Stunde Sendezeit und dann ist Feierabend für mich. Aber bis dahin gibt es noch ein bisschen Programm hier. Jetzt mit dem Wetteraussichten und anschließend die Temptations mit My Girl. Ne? Die Nummer haben sie sogar in Deutsch eingesungen. Wir hören jetzt allerdings die englische Fassung. Denn die heißt ja My Girl und die deutsche Mein Girl. Ja, auf die Kleinigkeit muss man genau achten.
1: Mit KI-Support. Mit Sonne und Wolken geht's in den Morgen und in Sachsen sowie im Süden knallt's am Anfang noch mit Gewittern und Regen. Mittags lässt das erstmal nach, aber ab dem Nachmittag sind in der Südhälfte wieder einzelne kräftige Gewitter mit Starkregen und Hagel drin, sonst bleibt's trocken. Dazu wird's heiß mit 27 bis 32 Grad. Morgen erst meist sonnig, später mehr Wolken und vereinzelt einen Schauer oder Gewitter, maximal bis 33 Grad.

0: The Temptations und My Girl hier in der Sendung Der Morgen mit Gernot. 8 Uhr und 34 Minuten haben wir es. 4 Minuten nach 9. Jetzt gibt es eine deutsche Cover-Variante. Im Englischen ist das Ding von New World. Tom Tom Turn Around. Und wir hören mit Peter Orloff einer seiner größten Erfolge Cora, komm nach Haus.
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Genau, feierliche Geburtstagsgrüße gibt's jetzt hier zum 15. Juli. Alle, die heute Geburtstag haben, herzlichen Glückwunsch. Feiert schön und wie gesagt, ihr wisst ja, ne? So eine Scheibe Fleisch für mich, so wäre nicht schlecht, könnt ihr bitte auf den Grill legen. Ne? Ich komme dann vorbei. Brigitte Nielsen wird heute 63 Jahre alt. Herzlichen Glückwunsch. Forrest Whitaker, ebenfalls 65 Jahre, wird er heute alt. Jörg Kachelmann, der Schweizer Moderator und Meteorologe, wird heute 68 Jahre alt. Guck an, siehste. Linda Ronstadt, die US-amerikanische Sängerin, wird heute 80 Jahre alt. Guck. Und, na klar, nicht vergessen, unseren DDR-Vorzeigekomödiant, hätte ich beinahe gesagt. Ja, Komiker und lustiger Bursche, tatsächlich war er's sein ganzes Leben lang. Ja. Und böse Zungen schreiben ja üble Sachen. Aber ich nicht. Nein, das lassen wir mal. Außerdem über Tote muss man ja nicht schlecht reden. Aber er hätte heute Geburtstag gehabt. Die Rede ist von Achim Menzel, 1946 geboren. Singt tut er jetzt auch. Und zwar ein Titel aus dem Jahr 1979. Der da nennt: Gott sei Dank ist sie schlank.

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Achim Menzel. Heute hätte er Geburtstag gehabt. Gott sei Dank ist sie schlank, sang er das Geburtstagsständchen. 8 Uhr und 47 Minuten in der Zwischenzeit. 2 Minuten nach 8:45. Ihr Lieben, die Rhythmics, ne? Andy Lennox und Dave Stewart, kennen wir, ne? Und Sweet Dreams, den Titel kennen wir auch. Den hören wir uns jetzt aber mal in Französisch an, ne? Zusammen mit Sylvie Vartan, ne? Die Andy Lennox und Sylvie Vartan haben das Ding mal in Französisch aufgenommen. Kleiner Hinweis, ja, gleich werde ich abgelöst vom Markus, ja, mit seiner Sendung von 9 bis 12 geleitet er uns durch den Vormittag. Ja, da freue ich mich schon drauf. Er steht schon in den Startlöchern, hat aber noch zu wenig Kaffee-Intus, ne? Hat er mir gesagt, ich muss also aufpassen, dass er nicht an meine Kanne raniert, ne? Da sind noch 2 Tassen drin. Nein, nein, alleine saufen macht fett. Kriegt er nicht von mir. Nein, nein, Gernot, du Egoist, du könntest doch dem Markus mal eine geben, weil er doch so eine nette Sendung macht. Nein, der gibt mir ja auch keine ab. Und der ist noch nie früh um 6 Uhr aufgestanden und hat mir Kaffee gekocht. Ihr dürft nix. Liebe Sternchen, Hörer, Sternchen, Innen. Nein, nein, nein, nein. So ein Blödsinn gibt es hier nicht. Der Morgen mit Gernot bleibt genderfrei. Auf die Werbeeinspielungen der Laut AG hat der Morgen mit Gernot keinen Einfluss. Liebe Radiohörer, danke fürs Einschalten hier in der genderfreien Sendung Der Morgen mit Gernot.

0: Die Rhythmics mit Sylvie Vartan zusammen in Französisch, die Variante vom Titel Sweet Dreams. Ah, habt ihr eben gehört? Ja, ja, Melodie ist dasselbe, ne? Aber mal völlig andere Sprache. Und warum auch nicht, ne? Französisch hört er auch ganz gut an, denke ich mal. Ne? Wir haben es 8 Uhr und 52 Minuten, 8 Minuten vor 9. Ihr Lieben, jetzt geht langsam die Verabschiedung los, aber warte mal, ich will ja noch ein paar was loswerden. Ne? Wenn ihr Kritiken habt, die könnt ihr gerne bei mir loswerden oder auch gerne die Sendung der Morgen mit Gernot buchen. Ja? Auch die Nachtsendung ist buchbar hier bei mir direkt am Studio-Handy möglich. 0170 18 16 616 0170 18 16 616. Das ist der heiße Draht hier im Studio. Und wenn ihr anrufen möchtet, könnt ihr es tun, aber bitte immer nach 9 Uhr, logischerweise. Ne? Übrigens ist das heute meine letzte Sendung. Tja, ob ihr es glaubt oder nicht, das ist wirklich heute meine letzte Sendung. Mit DSL-Anschluss. Ja, jetzt gleich kommt der Fachmann. Ja. Und der will tatsächlich jetzt umschalten. Ich bin gespannt. Die Odyssee meines Umschaltens von DSL auf Glasfaser dauert genau 2 Jahre. Ich habe mich nicht versprochen. 2 Jahre, 2 Monate und 27 Tage. Vom Antrag bis zum heutigen Tag. Ja, das gibt es auch. Ich bin gespannt, ob das alles funktioniert. Wenn ich morgen nicht zu hören bin, dann wisst ihr Bescheid. Dann sitze ich hier und habe Schaum vor dem Mund. Ne? Also heute die letzte Sendung tatsächlich gewesen mit DSL. Und ich denke, bei der nächsten halben, dreiviertel Stunde wird dann umgeschaltet. Auch die Hörer von meinem Radiosender bitte ich um Entschuldigung. Es kann zu Aussetzern kommen, logischerweise. Nee, kann ja gar nicht. Der Markus sendet jetzt. Gut, da habe ich 3 Stunden Zeit zum Umschalten, ne? Auf Glasfaser. Prima. Also merkt ihr gar nichts. Prima. Sehr schön. Markus, hau rein in die Tasten. Ich freue mich auf dich, ja, und deine Sendung. Ich werde das verfolgen, auch wenn ich dich eine Weile nicht hören kann, weil er gerade umgeschaltet wird von DSL auf Glasfaser. Ich bin gespannt und werde euch morgen darüber berichten. Bis jetzt haben wir noch ein bisschen einen Medley, ne? Die Hits der 70er Jahre Medley. Komm, gib mir deine Hand, heißt die Folge 2, die hören wir uns noch an. Ich mach den Fisch, schwimm davon und wie immer die zünftige Verabschiedung. Diener nach links, Diener nach rechts. Tschüss, tschüss ihr Lieben, macht's Schmugge, euer Gernot aus dem wunderschönen, sonnendurchfluteten Märkisch-Oderland. Letzte Sendung mit DSL. Ich bin ein bisschen traurig, ja? Diese schöne 250.000er Leitung. Weg ist sie. Tschüss.
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0: hatten Flaute, dafür gab es aber reichlich Fouls. Beide Teams beackerten sich förmlich gegenseitig. Kurz nach der Pause dann der Treffer für England. Dann drehte Argentinien aber Minute für Minute den Druck rauf, bis in der 85. der Ausgleich und in der Nachspielzeit der Siegtreffer fiel. Beide vorbereitet von Lionel Messi. Der trifft mit seiner Mannschaft also im Gran Finale am Sonntag auf Spanien.
1: Jürgen Klopp wird wohl schon kommende Woche offiziell als neuer Fußball-Bundestrainer vorgestellt. Laut Kicker laufen die Verhandlungen zwischen DFB und Klopps jetzigem Arbeitgeber Red Bull nach Plan. Klopp soll als Nagelsmann-Nachfolger einen 4-Jahres-Vertrag bis zur WM 2030 bekommen. Hitzewellen in Deutschland werden immer häufiger und wer da auf der Suche nach Abkühlung ist, sollte aufpassen. Im Internet gibt es unzählige Angebote für Klimaanlagen, die nicht das halten, was sie versprechen. Das Problem ist zuletzt größer geworden, sagte uns Ingo Wagner von der Verbraucherzentrale.
2: Wir stellen da in den letzten Jahren schon eine Steigerung fest. Also in der Beratung gab es vor wenigen Jahren eigentlich überhaupt keine Anfragen dazu. Also wenn Hitzewellen kommen, dann sehen wir online auf allen möglichen Websites und bei Social Media einfach unglaublich viel Werbung für Geräte, deren Nutzen, na sagen wir mal, mindestens zweifelhaft ist.
1: Fluch und Segen gleichzeitig, das sind wohl TikTok, Instagram und Co. für Jugendliche. In einer neuen Studie sagen gut 80% der 14- bis 17-Jährigen, dass sie viel auf Social Media lernen. Mehr als 70% sagen aber auch, dass sie so von wichtigen Dingen abgelenkt werden.
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4: Mit KI-Support. Wolkig geht's.

In den Morgen erstmal bleibt's meist trocken, später kommen mehr Wolken dazu und vereinzelt kann's auch mal krachen mit Gewittern, zum Abend hin im Südwesten dann deutlich öfter und teils kräftig. Dazu wird's warm bis heiß, die Höchstwerte liegen bei 26 bis 33 Grad. Morgen Sonne und Wolken, ab Mittag viele Schauer und Gewitter, maximal 29 Grad.

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0: Manuela singt das dicke Deutsch, ja? Monsieur Dupont, es war der schönste Eisenbahnwaggon der Welt, genau. Hier das englische Original von Sandy Shaw, Monsieur Dupont, als Opener meiner Sendung.
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0: Und das geht, und das geht. Guten Tag, ihr Lieben. Schönen guten Morgen. Ja, hier ist die Sendung Der Morgen mit Gernot. Heute völlig neu. Aber ihr merkt's nicht. Ja, heute mit Glasfaser. Ja, nicht mehr der alte 250.000er DSL-Anschluss, sondern jetzt hat der Onkel Gernot 600.000er Glasfaser. Ja, damals waren 250 runter, ne, technisch mal so kurz geschwatzt, und ungefähr 40.000 hoch. Und jetzt habe ich 600.000 runter und 300.000 hoch. Ja, ich könnte also durchaus so um die 350 Stationen circa bestreamen. Ja, von mir direkt zu Hause. Ne? Da auch zeitgleich der Aufruf, wenn ihr dann möchtet meine Sendung buchen, könnt ihr es tun. Ich kann ab sofort alle direkt bestreamen. Ja, große Klappe, ich brauche eigentlich keine Plattformverbündeten mehr. Trotzdem lassen wir es so, wie es ist. Ihr könnt weiterhin bei meinen Mitfreunden, Mitverteilern der Sendung buchen, aber generell bräuchte ich sie jetzt nicht mehr. Das war damals nur nötig, weil einfach die Internetleitung zu klein war. Jetzt ist sie fett genug, könnte ich alles alleine machen, aber ich bedanke mich trotzdem bei meinen Helfershelfern. Ne? Die Sendung Der Morgen mit Gernot gibt es montags bis freitags von 6 bis 9 live und unlive von 3 Uhr in der Nacht bis 6 Uhr ran. Die Wiederholung vom Vortag. Zur vollen Stunde wird er informiert mit Nachrichten, Sport und Wetterbericht, wie sie es gehört. In der Radiosendung in der 20. Sendeminute haben wir einen kleinen Beitrag um halb das Wetter. Und 10 nach halb gucken wir, wer heute Geburtstag hat. Musikalischerseits wie immer bei mir in der Sendung der stete Wechsel von deutsch im nicht deutsch gesungenem Liedgut. Dazwischen die aktuelle Uhrzeit und zack ist der Drops so gut wie lutscht. 6 Uhr und 9 Minuten haben wir es. 9 Minuten nach 6. Und nach Sandy Shaw hören wir natürlich jetzt was Deutsches. Genau, Gabi wird besungen. Gabi mit I, nichts mit Y, also spricht die Deutsche. Ronny und die heißen Kartoffeln singen. Ronny and the Hot Potatoes. Schön, dass ihr da seid. Moin, moin. Und ihr merkt, Glasfaser funktioniert auch und sogar deutlich besser. Ich bin richtig zufrieden, absolut begeistert. Es ist ein Unterschied wie Tag und Nacht zwischen DSL und Glasfaser. Ich kann es nur jedem empfehlen.

0: Ronnie and the Hot Potatoes und Gabi. Alle Gabis können sich angesprochen fühlen und so ein bisschen auf die Schulter geklopft, ja? Vielleicht auch mal in den Arm genommen werden und oder so ähnlich, ne? Jetzt hören wir Oliver, ja? Nur Oliver, mehr nicht. Und Good Morning Starshine um 6 Uhr und 12 Minuten, 3 Minuten vor Viertel 7.
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0: Oliver, good morning Starshine hier in meiner Sendung, der Morgen mit Gernot. 6 Uhr und 16 Minuten, eine Minute nach Viertel 7 haben wir es in der Zwischenzeit schon. Es kommt ein bisschen was fürs Herz, ja. Den habe ich die ganze Woche schon drin, fällt mir gerade ein. Habe ich eigentlich gesagt, dass heute Donnerstag ist? Donnerstag, der 16.7.? Nee, hatte ich vorhin vergessen. Naja, ja, ich wäre auch älter halt, ne? Howard Carpendale singt Lisa ist da.
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0: Immer wieder schön zu hören. Ich weiß, es gibt viele Fans von Howard Carpendale. Deswegen ist es auch so oft hier zu hören. Naja, nicht nur, auch wegen mir, weil ich auch Fan bin. Und warum auch nicht? Ne? Hat eine tolle, einprägsame Stimme, weich, angenehm. Und die Melodien, die sind einfach schön. Lisa ist da. 6 Uhr und 21 Minuten, 9 Minuten vor 6:30 haben wir es in der Zwischenzeit. Jetzt gibt's den versprochenen Beitrag und dann Jason Donovan. Und der singt einen Titel, das Ding ist doch von den Turtles eigentlich, ne? Genau, die Turtles, die Schildkröten. Haben das Ding im Original gesungen, Graham Bonnie, haben wir auch gehört. Gestern? War das gestern? Ich glaube schon. Und heute hören wir die Nummer von Jason Donovan. Happy Together. Aber erst der Beitrag.
1: Papagei als Temposünder in 30er-Zone unterwegs. Der Halsbandsittich ist mit 30 Stundenkilometern in der Tempo-30-Zone eindeutig zu schnell unterwegs. In der Regel ist die Polizei kaum kompromissbereit, wenn sie Raser bei Geschwindigkeitskontrollen erwischt. Bei einem gefiederten Missetäter sahen die Beamten jedoch von einer weiteren Verfolgung ab. Recht schnell meldete die Messanlage einen Raser. Mit 53 km/h bretterte da jemand durch die Zone, doch die beiden Beamten an der Kontrollstelle waren sichtlich irritiert. Weit und breit konnten sie auf der Straße kein fahrendes Auto entdecken. Beim Blick auf das Blitzerfoto staunten die Polizisten nicht schlecht. Ein wildlebender Halsbandsittich flog mit mehr als 40 km/h durch die Radarkontrolle der Polizei. Die Polizeidienststelle nahm den Vorfall mit einer Prise Humor. Von wem das fällige Verwarngeld in Höhe von 15 Euro entrichtet wird, steht derzeit noch nicht fest, hieß es im Bericht. Und ein Sprecher scherzte, die Verfolgung musste eingestellt werden.

0: Jason Donovan. Gar nicht mal schlecht, war die Variante. Mit dem Titel von den Turtles. Happy Together. Um 6 Uhr und na gleich 26 Minuten. Ein paar Sekündchen fehlen noch, dann haben wir es 4 Minuten vor 6:30 in der Zwischenzeit. Der Roland Kaiser ist durchaus berühmt mit seinem Titel Santa Maria geworden. Ne? Im Original ist die Nummer von Oliver Onions, ne? Santa Maria in Italienisch. Ne? Da gibt es noch so eine Urfassung auch noch mit einem völlig anderen Text, also eigentlich der erste Text. Ne? Aber die Plattenfirma damals hat gesagt zu Roland, nee, das bringen wir nicht raus, du musst einen anderen Text aufmachen, der muss eher für ein Mädel zugeschrieben sein. Und die Variante, die hören wir uns jetzt an. Nicht die Urvariante, sondern praktisch die erste, die sie dann offiziell rausgegeben haben. Santa Maria.
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0: Die originale zweite Variante, ja, die... Die erste ist ja nicht... Ah, ich habe die auch schon ein paar Mal gespielt, wisst ihr ja, ne? Aber hier ist die originale zweite, die dann am meisten gespielt wurde in den Rundfunk. Station Roland Kaiser mit seiner Santa Maria. 6 Uhr und na gleich 31 Minuten, eine Minute nach 6:30. Wir gucken uns jetzt die Wetteraussichten an. Ein paar Verbrauchertipps folgen wie immer. Und dann gibt es die fünfte Dimension. Aquarius, let it the sunshine in. Hören wir uns an. Aber erst das Wetter.
1: Mit KI-Support. Wolkig geht's in den Morgen, erstmal bleibt's meist trocken, später kommen mehr Wolken dazu und vereinzelt kann's auch mal krachen mit Gewittern, zum Abend hin im Südwesten dann deutlich öfter und teils kräftig. Dazu wird's warm bis heiß, die Höchstwerte liegen bei 26 bis 33 Grad. Morgen Sonne und Wolken, ab Mittag viele Schauer und Gewitter, maximal 29 Grad.

0: Die fünfte Dimension. Aquarius, Lattes, und dann Sunshine in. Okay, 6 Uhr und 36 Minuten. 6 Minuten nach 6:30. Nicole ist mal wieder dran und die singt mit dir. Vielleicht. Ist da ein Fragezeichen hinter? Ja, kann schon sein.
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Na, gucken wir mal, wer heute Geburtstag hat. Heute ist der 16. Juli. Und da gucken wir mal auf die Geburtstagskinder des Tages. Ach, guck mal einer an. Hier, guck mal. Die Dame, die kennen wir alle. Sarah Wagenknecht. Ja, die wird heute 57 Jahre alt. Guck einer an. Herzlichen Glückwunsch. Ne? Hier steht natürlich wieder Müll drin. Was muss ich hier lesen? Steht da, deutsche Politikerin, die Linke. Und Publizistin. Toll. Sehr, sehr interessant. Die ist beim BSW. Ne? Vielleicht sollte die Geburtstagsseite das mal ein bisschen besser recherchieren. Ne? Will Ferrell, der US-amerikanische Filmschauspieler, wird heute 59 Jahre alt. Des Weiteren Michael Flatley, ja? Der US-amerikanische Tänzer. Kennt ihr vielleicht doch, ne? Oder nicht? Lord of the Dance wird heute 68 Jahre alt. Des Weiteren Desmond Dekker, der jamaikanische Sänger. Ja, hätte heute auch Geburtstag gehabt. 1941 geboren. Wen geben wir noch? Ginger Rogers. Ah ja, die hätte heute auch Geburtstag gehabt. 1911 geboren gewesen. Und gucken wir noch. Ach hier, der norwegische Polarforscher Roald Amundsen. Ah, der 1872 geborene, der Polarforscher, ne? Hätte ich beinahe gesagt. Wirklich Polarforscher, ja, tatsächlich, ne? Hätte heute auch Geburtstag gehabt. Singen lassen wir jetzt Desmond Dekker. Na klar, warum auch nicht? Was singt er? You can get it if you really want. Bitteschön.

0: Desmond Dekker, Geburtstagskind des Tages. You can get it if you really want. Hier in meiner Sendung, der Morgen mit Gernot. Wir haben 6:45, 6:47. Heute vergesse ich es mal nicht, pünktlich zu sagen. Alle, die los müssen auf Malore, wünsche ich einen tollen Donnerstag. Wir hören uns dann morgen am Freitag wieder. Denn ich weiß, dass kurz vor 7 viele immer abschalten. Wundere mich immer, hauen die alle ab, weil ich so schlechte Musik spiele oder weil ich der blödeste Moderator hier im Netzwerk bin. Nee, es ist nicht ganz so. Könnte sein, man könnte es vermuten, aber es ist nicht so. Sie müssen los auf Malore und können nicht weiter zuhören. Schade eigentlich. Dabei gibt es technische Möglichkeiten, auch im Auto, beziehungsweise mit Kopfhörern, dann in der Bahn, mir weiter zuzuhören. Nein. Na, man könnte. Wie auch immer. Was gibt's jetzt? Schnuckli ihr Mucke, ne? Genau. Wenke Mühre singt Keiner lügt so wie du. Oh, haben die mich schon wieder erwischt. Also ist jedes Mal das Gleiche, ne? Warte mal, irgendwas wollte ich noch dazu sagen. Ach ja, siehst du? Die Nummer gibt's natürlich auch in Englisch, ne? Games People Play heißt sie, ne? Zum Beispiel von Inner Circle oder Joe South. Die beiden haben das Ding auch geschmettert, ne? Wir hören eine deutsche Cover-Variante. In wenigen Sekunden geht's los.
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0: Die Wenke Mürre, die ist wirklich eine tolle, tolle Sängerin, muss ich mal sagen. Und sie macht auch immer wieder den ein oder anderen Ausflug raus aus dem deutschen Schlager. Sie ist in verschiedenen anderen Genres tatsächlich auch gerne zu hören. Hier zum Beispiel so mit ein bisschen Country-Music. Ne? Keiner lügt so wie du. 6 Uhr und 50 Minuten, gerade noch so 10 Minuten vor 7. Der Peter Illmann mit seiner Formel 1 Show, der hat das Ding eine Zeit lang als Titelmelodie genommen, ne, als Opener-Mucke. Die Rede ist vom The Race Song und die Formation Yellow. Ziehen wir uns jetzt mal rein. Aber die kurze Fassung, die Radiofassung. Da gibt es noch eine riesen Marathon-Fassung und eine Maxi und was alles. Hier die Radiofassung. Ja, reicht dann.
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0: This is Billy McCluskey from Palm Springs reporting for NBC Sports of America. 20 seconds to the start of the 31st Formula Race on
1: outside. Er hat da aber drauf gequatscht, auf alles. Der hat ja nie ausgespielt, den Titel. Na, warum auch? Es sollte ja so eine Art Untermalungsmusik sein. Und dann hat er die Charts rauf und runter gezählt und gespielt. Yellow, The Race, bekannt geworden in der, ja, Video. Sendung, könnte man sagen, Chartsendung, Video-Chartsendung, so könnte man es eher ausdrücken. Ja, ja, ja, Formel 1, ich kann mich entsinnen. Jetzt, ihr Lieben, haben wir noch einen Titel, bis ran an die Nachrichten, Sport- und Wetterbericht, denn es ist 6 Uhr und 55 Minuten, 5 Minuten vor 7. Was ist denn heute bei Finnis los? Nee, das war vor 40 Jahren, das ist jetzt nicht mehr. Schade eigentlich, ne? Ich fand das eigentlich immer ganz nett da mit der Familie Finnlichs, die da morgens immer ein Riesenchaos veranstaltet hatten. Ja, man hat mit dem Kopf geschüttelt. Das ist, aber in Stellenweise hat man bei sich gesehen, hey, geht ja bei uns genauso los wie da. Ja, war sehr, sehr realitätsnah, muss man mal schon mal sagen. Ne? Was ist denn heute bei Finnlichs los? Ich kam hier in den Sinn, im damaligen DDR-Berliner Rundfunk kam das immer als kleines Kurzhörspiel, kurz vor sieben, ne? Kurz vor den Nachrichten in der Morgensendung. Nee, aber da wollte ich gar nicht hin, sondern ich wollte dahin. Wir hören jetzt einen Titel, den gibt es in x verschiedenen Sprachen. In Griechisch, in Italienisch, in Englisch, in Französisch und auch in Deutsch. Und in Deutsch hören wir das an. Die Rede ist von Daniel Gerard und Butterfly. Und danach Nachrichten, Sportwetterbericht, dann hören wir uns wieder zur zweiten Stunde. Ich würde mich freuen, wenn ihr dranbleibt. Bis gleich!
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0: Zeit. Es ist 7 Uhr. 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
2: Im Studio Holger Dilk. Spanien gegen Argentinien, das ist das WM-Finale 2026. Die Südamerikaner haben England im Halbfinale mit 2:1 geschlagen. Den Unterschied machte mal wieder Lionel Messi in nur 7 Minuten. Silas Quiring.
3: Ja, mit 2 späten Torvorlagen des Superstars dreht Argentinien das Spiel in der 85. und 92. Minute. Seit 2014 haben sie das Finale nur einmal verpasst und könnten jetzt tatsächlich die Titelverteidigung schaffen. Das gelang zuletzt Brasilien 1962. Anpfiff gegen Spanien ist am Sonntagabend 21 Uhr unserer Zeit. Gespielt wird in New York, New Jersey, inklusive fulminanter Halftime-Show mit Madonna, Shakira, BTS und Justin Bieber.
2: Jürgen Klopp wird wohl schon kommende Woche offiziell als neuer Fußball-Bundestrainer vorgestellt. Laut Kicker laufen die Verhandlungen zwischen DFB und Klopps jetzigem Arbeitgeber Red Bull nach Plan. Klopp soll als Nagelsmann-Nachfolger einen 4-Jahres-Vertrag bis zur WM 2030 bekommen. Immer wieder Hitzewellen in Deutschland und das Interesse an mobilen Klimaanlagen für zu Hause wächst. Laut einer Verivox-Umfrage plant inzwischen ein Viertel aller Haushalte, so ein Gerät zu kaufen. Gerade Online-Angebote sollte man aber genau prüfen, rät Ingo Wagner von der Verbraucherzentrale.
4: Wenn dann so ein kleiner Würfel, der so groß wie ein Handball oder Fußball ist, den ganzen Raum in ein paar Minuten runterkühlen soll, dann ist das definitiv kein Gerät, was das Versprechen erfüllen kann. Und auch bei der Leistung gilt mindestens 60 Watt Kühlleistung pro Quadratmeter, wenn ich den ganzen Raum kühlen will. Ansonsten habe ich halt am Ende einen teuren Ventilator gekauft.
2: Die Katastrophe hatte die ganze Welt schockiert. 8 Jahre nach dem tödlichen Einsturz einer Autobahnbrücke im norditalienischen Genua werden heute die Urteile erwartet. Viele Fahrzeuge stürzten damals im Sommer 2018 in die Tiefe. 43 Menschen starben. Offenbar wurde die Instandhaltung vernachlässigt.
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5: Mit KI-Support. Sonnig ist es heute Morgen erstmal bei uns. Später ziehen von Westen her mehr Wolken auf. Bis zum Abend bleibt es erst trocken. Dann kann es vereinzelt krachen. Und im Südwesten werden die Gewitter teils richtig kräftig. Dazu wird es heiß. Die Höchstwerte liegen zwischen 26 und 33 Grad. Morgen dann mehr Wolken und ab Mittag öfter Schauer und Gewitter. Maximal bis 29 Grad.
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0: Echte gute Laune Musik mit den Archies und Sugar Sugar als Opener der zweiten Stunde meiner Sendung.
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0: Donnerstag ist heute. Donnerstag, der 16. Juli 2026. Ihr hört die Sendung Der Morgen mit Gernot. Das ist meine Wenigkeit, der hier an den beiden Mikrofonen sitzt und sich amüsiert wie Bolle auf dem Müllschwang, für euch Duftmucke zu spielen. Und das montags bis freitags live von 6 bis 9 und unlive von 3 Uhr in der Nacht bis 6 Uhr ran. Immer die Wiederholung vom Vortag. Zur vollen Stunde wird informiert mit Nachrichten, Sport und Wetterbericht. In der 20. Sendeminute hört einen kleinen Beitrag bei mir. Um halb dann die Wetteraussichten und 10 nach halb gucken wir, wer heute Geburtstag hat. Gleich zum Anfang zwei tolle Meldungen. Ja, die erste Meldung in eigener Sache. Ich als erstes. Ja. Seit heute hört ihr mein Programm mit Glasfaseranschluss. Mein ganzer Stolz. Habe ich auch sehr lange gewartet für. Ne? Der ist sogar 5 Euro billiger wie der damalige DSL-Anschluss. Ja, ja, ich hatte damals eine 250.000er Leitung. Ganz gut, ja, richtig. Habt ihr ja gemerkt, war sehr zuverlässig, alles gut. Aber nun bin ich mehr wie doppelt so schnell. Mehr. Ach, das kam jetzt. Im Hochladen, also im Wegschicken, was ja hier wichtig ist im Radio, ich sende ja weg, ne? Da bin ich jetzt ausgerechnet 8-mal schneller. 9-mal sogar. Ne? Na klar. Und die Kapazitäten sind größer. Sehr schön. Und die andere Meldung, die wird euch mehr und mehr interessieren. Die Sommer-Winter-Umschaltzeit wird jetzt endlich abgeschafft. Das wurde aber auch Zeit. Tolle Meldung, habe ich gerade gelesen, ganz, ganz frisch, wird abgeschaltet. Die hatten doch damals immer gemanscht und gepanscht und na, und welche denn nun, welche nehmen wir denn nun, die Sommer- oder die Winterzeit? Eigentlich steckt eine volle Logik dahinter. Die Natur bestimmt die Uhrzeit. Selbstverständlich ist es die Winterzeit die richtige Zeit. Da, wenn du einen Stock in den Sand steckst, um 12 Uhr der Zenit am höchsten ist, das ist die richtige Uhrzeit, wo du bist auf dem Planeten, logischerweise. Und nicht irgendwelche künstlich von Menschen veränderte Uhrzeit. Das ist falsch. Ja? Die Natur ist die richtige Uhrzeit. Ich hoffe, dass auch die Winterzeit nehmen. Ne? Die Entscheidung wird definitiv fallen und ein Umschalten von Sommer- auf Winterzeit wird 2027 nicht mehr stattfinden. Juhu! Wir hören jetzt die Flippers mit Sayonara nach den Archies mit Sugar Sugar, denn ihr wisst ja, ich spiele immer einen deutschsprachig gesungenen, gefolgt von einem nicht deutschsprachig gesungenen Titel. Moin Moin! Und das sind doch tolle Neuigkeiten, oder?

0: Bernd, Olaf und Manfred, die Flippers, Sayonara. Genau, da geht die Sonne übrigens auch auf. Passend zum Text, den ich eben genannt hatte, beziehungsweise die Information hier immer, dass die Sommer- und Winterzeit das Umschalten wegfällt. Ja, jetzt im Oktober werden wir das letzte Mal umschalten. Sehr schön, gefällt mir sehr gut. 7 Uhr und 13 Minuten, 2 Minuten vor Viertel 8. Roger Whittaker ist angesagt mit einem Titel, der nicht ganz so oft zu hören ist. In Englisch. Durham, warte mal, Downtown, ach so, ist richtig, Downtown, ich muss das nämlich üben, ne? Downtown, ich lasse ihn mal singen und dann quatsche ich das nach, ganz clever, ne?
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0: Durham Town. Habe ich doch vorhin schon gesagt. Da war das schon ganz richtig gewesen, ne? Ja, ich sag nichts mehr dazu. Die Engländer und die Buchstaben hier, die lateinischen, das ist schon ein Ding für sich. Ihr Lieben, lächeln. Lächeln ist mein Credo in meiner Sendung und darüber gibt's einen schnuckligen Song sogar, ne? Schenk jedem Tag ein Lächeln. Das stimmt sogar, ne? Darf nur nicht ein falsches Lächeln sein, ne? Das richtige Lächeln muss auch erlernt sein. Uwe Busse, der weiß da ein Lied von zu singen. Das Ganze um 7 Uhr und 17 Minuten. 2 Minuten nach 7:45 haben wir's. Hören wir gleich in wenigen Sekunden geht's los.
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0: Der Tausendsasser Uwe Busse schenkt jedem Tag ein Lächeln, wie recht er doch hat. 7 Uhr und 21 Minuten haben wir es, 9 Minuten vor halb 8. Jetzt gibt es den versprochenen Beitrag und dann eine Nummer, die wir vorher Stunde schon gehört hatten, nur in Deutsch. Jetzt hören wir sie in Englisch. Na, es geht um den Titel Games People Play. Was hat die Wenke-Möhre gesungen? Darum denn keiner lügt wie du, ne? Oder so. Ja, genau, keiner lügt wie du. Haben wir vorher Stunde gehört, jetzt hören wir das Ding mal von Inner Circle. Ne? Aber erst der Beitrag.
1: Weil sie einen Bekannten getötet, ihn anschließend zerstückelt und das Fleisch in eine Büchse zum Verkauf angeboten haben, sind 4 Russen zu langjährigen Haftstrafen verurteilt worden. Die Männer hätten ihr Opfer nach einem Trinkgelage in der Stadt Pskow umgebracht und dann eingekocht, berichtete die russische Nachrichtenagentur Interfax am Montag. Eine gemeinsame Freundin der Männer, die Büchsen verkaufen sollte, wurde freigesprochen, weil sie nicht gewusst habe, was sich in den Dosen befinde. Für die Täter wurden Haftstrafen zwischen 5 und 18 Jahren ausgesprochen, wie Interfax berichtete.
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0: Inner Circle war das mit Games People Play. Im Original singt das Ding eigentlich dieser Joe South, ne? Den werde ich dem nächsten Mal vorstellen, das Originals, der Originalsong. Der ist nicht ganz so rhythmisch betont, der ist etwas flacher im Rhythmus, ne? Aber deutlich zu erkennen, die Melodie. Wir haben es 7 Uhr und 26 Minuten, 4 Minuten vor 7:30. Ihr Lieben, wenn ihr zu eurer Dame des Herzens geht, ja, dann müsst ihr nicht immer Blumen mitbringen. Nein. Manchmal reicht es auch, wenn er selber erscheint, ne? Mit einem Lächeln zum Beispiel, wie vorhin gehört, vom Uwe Busse, ne? Oder eine andere Kleinigkeit, ne? Bringt keine Pralinen mit, ihr wisst. Die Damenwelt, die sagt dann, ja, erst Pralinen nehmen und dann hinterher sagen, Mann, bist du fett geworden. Also nicht die Nummer, ne? Aber selber mal erscheinen, ne? Des Öfteren pünktlich vor allen Dingen, das wäre angebracht, ne? Denn Katja Epstein weiß da ein Lied von zu singen. Es müssen keine Rosen sein. Siehst du?
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0: Nur ist die Hälfte der Sendezeit schon wieder um. Ne? Wir haben sogar 7 Uhr und 31 Minuten in der Zwischenzeit. Eine Minute nach 7:30. Wir wenden uns jetzt den Wetterdaten zu. Ein paar Verbrauchertipps können sich anschließen und dann gibt es eine schöne Nummer von den Hollies. Ne? Nicht ganz so häufig gespielt, aber ich finde ihn gar nicht mal so unflott. Habe ich gestern erst frisch hier in die Rotation getan. Na, überzeugt euch selbst.
1: Mit KI-Support. Sonnig ist es heute Morgen erstmal bei uns. Später ziehen von Westen her mehr Wolken auf. Bis zum Abend bleibt es erst trocken. Dann kann es vereinzelt krachen. Und im Südwesten werden die Gewitter teils richtig kräftig. Dazu wird es heiß. Die Höchstwerte liegen zwischen 26 und 33 Grad. Morgen dann mehr Wolken und ab Mittag öfter Schauer und Gewitter, maximal bis 29 Grad.

0: 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Schöne Nummer, ne? Ist doch was Feines, ja? Ich sag euch, kaum spiele ich die Hollies, zack, steigen die Hörerzahlen. Ja, tatsächlich. Guck einer an, ne? Naja, die sind ja auch, die haben es auch echt drauf, wie wir ja wissen, ne? Apropos Hörerzahlen, ein Hinweis in eigener Sache. Die Leute, die ihren Radiosender bei Lauterfirmen auf der Plattform haben, ja, auf der Serverplattform, ja, ihr müsst noch ein bisschen euch gedulden. Die Hörerzahlen, die Abfrage der Hörerzahlen ist immer noch nicht korrekt. Bei mir kommen laufend noch die Fehlermeldungen, ich sehe sie ja auch. Also etwas Geduld noch. Ich weiß, es sind schon 4 Wochen oder 5 Wochen inzwischen schon da, was defekt. Aber einfach Geduld beweisen. Ich denke mal, Nico und seine Mann, die werden sich da definitiv drum kümmern, denn die sehen das ja auch und bombardiert ihn nicht ständig mit irgendwelchen E-Mails. Manche denken, wir müssen das Fahrrad neu erfinden, denn die Leute, die da arbeiten, die sind nicht mit dem Daumen gemacht. Also einfach entspannen. Es wird schon. Ne? Das ist alles nicht so einfach, ne? Okay, ihr Lieben, wir haben es jetzt 7:37, 7 Minuten nach 7:30. Gigi Anderson singt Ich bin so treu wie Gold und dann gucken wir mal, wer heute Geburtstag hat.
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Ich weiß, dass viele auch gucken so, was ich hier so vorlese und kontrollieren selber. Und warum liest er denn den Geburtstag nicht vor und den nicht? Ich sag's euch ganz einfach. Bei Politikern mache ich das Gleiche, was sie so veranstalten, ne? Da lasse ich die Brandmauer gelten. Sie haben sie selber eingerichtet, dann sollen sie sie auch bekommen. Wie bestellt? So definitiv geliefert. Ja? Also gewisse Politiker, die heute Geburtstag haben oder die anderen Tage, die Geburtstag hatten, die lese ich einfach nicht vor. Sie wollten die Brandmauer, Pech gehabt. Somit werden sie nicht erwähnt. So einfach ist es. Heute ist da wieder eine. Ne? Tja, egal, sage ich nicht. Sie will die Brandmauer. Eine Politikerin will die Brandmauer nicht und die hat heute Geburtstag und die erwähne ich dann auch. Sarah Wagenknecht. Ne? Ihr wisst, vom BSW wird heute 57 Jahre alt. Sie hat was gegen die Brandmauer. Siehste, und schon wird sie erwähnt. So einfach ist es. Die andere, die da noch ist, da sind noch ein paar, zwei hier noch. Ne? Brandmauer, Pech gehabt, euer Problem. Michael Flatley, US-amerikanischer Tänzer, zum Beispiel von Lord of the Dance, wird heute 68 Jahre alt. Hören wir, beziehungsweise wir hören ihn gleich tanzen, singen ja eher weniger, wie wir ja wissen. Na? Des Weiteren Desmond Dacre, jamaikanischer Sänger, haben wir vorher Stunde gehört, ja, hab ich gespielt. Der wäre heute auch mit Geburtstag dran, am 16. Juli 1941 geboren. Wen haben wir noch? Na hier, Ginger Rogers, ja, 1911 geboren, hätte heute auch Geburtstag gehabt. Und Roald. Ja, Roald, ja nicht Ronald, da fehlt das N, ne? Das ist aber richtig so. Roald Amundsen, ne? Der norwegische Polarforscher, hätte heute auch Geburtstag gehabt, aber 1872 geboren. Ne? So, und nu, was machen wir? Wie versprochen, na klar, Michael Flatley, die Freunde des Tanzens oder des Zusehens beim Tanzen, kommen jetzt voll auf ihre Kosten. The Lord of a Dance, Michael Flatley, na bitteschön.

0: Man kann das hier im Radio gar nicht darstellen. Ja? Sowas muss man gesehen haben, live, wenn die da auf der Bühne ja, ihre Tänzchen wagen. Das hat was, wenn man das sieht, ist fantastisch. Okay, man könnte es gegebenenfalls bei der großen Videoplattform mit dem Y sich angucken. Ja, Michael Flatley, heute Geburtstagskind des Tages, The Lord of Dance. Also ich finde das richtig gut. In der Zwischenzeit macht er es ja nicht mehr, hat aber tolle Nachfolger bekommen und die eingewiesen im wahrsten Sinne des Wortes und die sein Werk weiterführen. Ne? Also das ist schon eine echte schöne Sache, wenn man also auf tänzerische Qualitäten setzt und sowas gerne sieht, ist man genau richtig hier bei Michael Flatley und Co. Ihr Lieben, wir haben es 7:49 Uhr, ja? 4:15 Uhr. Jetzt gibt's eine schöne Nummer, die kennen wir im Original von CC Catch, Jump in My Car. Ja? Das richtige Original ist eigentlich von Secret Star, nicht von CC Catch. Halbes Jahr vorher hat es nämlich Secret Star schon von sich gegeben. Trotzdem, wir hören jetzt die deutsche Variante mit Mary Rose. Bleib, wie du bist. Na bitteschön.
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tanzbare Rhythmen mit Mary Rose. Bleib, wie du bist, hier in meiner Sendung Der Morgen mit Gernot. Ja, ihr könnt euch drauf verlassen. Ich bleib, wie ich bin. Ich lasse mich nicht verbiegen, auf keinen Fall. Mundtot auch nicht, erst wenn der liebe Gott mich holt. Ne? Und dann glaube ich, was hat meine Mutter gesagt mal? Wenn du eines Tages mal tot bist, müssen sie die Gusche noch extra totschlagen. Ja, ja, ja, das kann durchaus sein. Vielleicht ist es doch ganz gut so, ne? Ja, ja. Außerdem will ich ja immer das letzte Wort haben. Auch beim Tod. Ihr Lieben, wir haben 7 Uhr und 54 Minuten, 6 Minuten vor 8. Lou Christie hören wir jetzt mal. Der ist ganz neu bei mir in der Rotation. Habe ich gestern erst reingetan, den Titel. Ich fand den recht melodisch, ja. Das ist wieder so ein Ding, den man das erste Mal hört, aber trotzdem irgendwie sagt, gar nicht mal schlecht. Habe ich noch nie gehört, aber kann man gelten lassen. Der kommt hier aus dieser Rubrik. I'm gonna make you mine. Ja? Bisschen älter, aber dennoch nicht unflott. Wer sagt eigentlich, dass alte Musik blöd ist? Nee, nee, nee.

Der war mir irgendwie im Ohr, aber irgendwie sagt mir der Interpret nichts. Ne? Aber ich fand den gar nicht mal so unflott. Zack, läuft ab sofort bei mir in der Rotation. Habe ich gestern Nachmittag hier reingetan. Und mein Musikprogramm macht immer eins, wenn ich frische Titel oder neue Titel hinzufüge, zack, dann spielt er die auch als erstes. Ja, naja, ja, ja, ja, ja. Wer ist schon unfehlbar? Der Moderator, der hier sitzt, Montag bis Freitag von 6 bis 9. Nein. Wir haben 7 Uhr und 58 Minuten. 2 Minuten vor Nachrichtensport und Wetterbericht vor der 8 Uhr Marke. Bis ran an die solchen hören wir noch die Honey Twins und Benjo Boy. Und dann hören wir uns zur dritten und letzten Stunde wieder. Ich würde mich freuen, wenn ihr alle schön gerade sitzt, artig seid, nicht dazwischen quatscht und schön zuhört. Bis gleich, ne? Dranbleiben heißt die Devise.

0: die Zeit. Es ist 8 Uhr. 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
2: Im Studio Holger Dilk. Das WM-Finale ist komplett. Spanien trifft am Sonntag auf Argentinien. Die Südamerikaner setzten sich im zweiten Halbfinale mit 2:1 gegen England durch und drehten einen Rückstand in den Schlussminuten. Englands Nationaltrainer Thomas Tuchel sagte in der ARD.
3: So ist halt immer mit solchen Niederlagen, muss erstmal verdauen. Das Wichtigste ist erstmal, dass du alles gegeben hast, haben wir getan. Deshalb braucht sich niemand zu schämen und niemand muss sich entschuldigen. Es hat nicht gereicht und dann die zweite Sache in solchen Niederlagen ist ja die Reaktion darauf und wie wir zurückkommen, aber es wird jetzt eine Weile brauchen.
2: Die Argentinier haben jetzt weiter die Chance, als erstes Team seit über 60 Jahren den Titel zu verteidigen. Es geht wohl nur noch um letzte Details. Nach Kicker-Informationen soll Jürgen Klopp kommende Woche als neuer Fußball-Bundestrainer vorgestellt werden. Als Nachfolger von Julian Nagelsmann soll Klopp einen 4-Jahres-Vertrag erhalten, also bis zur nächsten WM im Jahr 2030. Die Wirtschaft macht Druck. Verbände fordern die Bundesregierung auf, die Pläne zum Bürokratieabbau jetzt schnell umzusetzen. Der Zentralverband des Deutschen Handwerks sagt, die Richtung stimmt, aber da geht noch mehr. Finn Rebesell, Freundlieb.
4: Im Handwerk hätte man sich zum Beispiel noch die Abschaffung der Bonpflicht und lockere Regeln für Bäckereien an Sonn- und Feiertagen gewünscht. Auch der Digitalverband Bitkom fordert mehr Tempo. Bei vielen Vorhaben wurde zwar begonnen, abgeschlossen sind aber erst 9%. Die Bundesregierung hatte gestern ein großes Entlastungspaket auf den Weg gebracht. Künftig soll etwa der Überweisungsschein beim Arzt digital werden. Für Unternehmen sollen zahlreiche Berichtspflichten wegfallen.
2: Immer wieder Hitzewellen in Deutschland und das Interesse an mobilen Klimaanlagen für zu Hause wächst. Laut einer Verivox-Umfrage plant inzwischen ein Viertel aller Haushalte, so ein Gerät zu kaufen. Die Verbraucherzentrale rät dabei zur Vorsicht. Gerade online gibt es jede Menge unseriöser Angebote.
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5: Mit KI-Support. Sonnig ist es heute Morgen erstmal bei uns. Später ziehen von Westen her mehr Wolken auf. Bis zum Abend bleibt es erst trocken. Dann kann es vereinzelt krachen und im Südwesten werden die Gewitter teils richtig kräftig. Dazu wird es heiß, die Höchstwerte liegen zwischen 26 und 33 Grad. Morgen dann mehr Wolken und ab Mittag öfter Schauer und Gewitter, maximal bis 29 Grad.

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0: Das war das Original aus dem Jahr 1968. Jetzt haben wir sie alle durch, ne? Ja, jetzt habe ich in der ersten Stunde auch schon, aber andere Interpreten, ne? Paul Jones, Aquarius, machte den Opener der dritten Stunde meiner Sendung.
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0: Der 16. ist heute. Der 16. Juli 2026. Ein denkbares Datum. Eben habe ich die Meldung gesehen. Die Sommerzeit wird abgeschafft. Ja, dieses Uhrumstellen. Hervorragend. Ja, das ist so, wie es früher war. Hervorragend. Und die Natur bestimmt die Uhrzeit. Das wäre korrekt. Sprich, die Winterzeit. Ja, die ist die richtige, originale Zeit. Und Juto, da hätte man ja nicht einführen sollen, den Quatsch. Naja. Irgendwann haben es die Wissenschaftler auch gemerkt, dass es Blödsinn war. Gut. Wie auch immer, die Sendung der Morgen mit Gernot gibt es montags bis freitags live mit dem Mecker-Cop hier an den beiden Mikrofonen. Ja. Immer Ross und Reiter nennen. Hier nichts verschweigen. Nicht bei mir. Live gibt es die Sendung von 6 bis 9 und unlive in der Nacht von 3 bis 6 Uhr ran. Genau so ist es, ne? Musikalischerseits bei mir der stete Wechsel zwischen deutsch und nicht deutsch gesungenem Liedgut. Das hat den Fairness-Filter-Effekt, ja? So damit, weil wir haben ja so viele schöne Künstler, die gerne hier in Deutschland ihre Plattform haben wollen. Kriegen sie aber nicht, weil man überall aus den Radiosendern nur Inselaffenmusik hört. Nicht bei mir. Bei mir gibt es immer 50% Deutsch und 50% Nicht-Deutsch. Das im Wechsel, dazwischen die aktuelle Uhrzeit. Ansonsten ist die Sendestunde strukturiert, zerfallen die Nachrichten, Sport und Wetterbericht in der 20. kleinen Beitrag um halb. Heute hoffentlich wieder die Wetterdaten mit Wetterfrosch Kurt aus Berlin-Tegel. Ja. Er kraucht so langsam die Leiter hoch aus seinem Glas und wird berichten. Hoffen wir. Soweit zum Thema halb. Und 10 nach halb ungefähr die Glückwünsche der Geburtstagskinder des heutigen Tages. Weil ich eben davon geredet habe, gibt's nach Paul Jones in Englisch natürlich was Deutsches. Las Vegas besingt die rosa-rote Küsse. Ah, guck an, sowas gibt's also auch. Gut, dann stelle ich mich nochmal vor und dann singt der Lars.
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0: der ehemalige Frontsänger der Ace Cats, ja, ihr wisst schon, Linda, Gina und sowas alles, Lars Vegas in Solomania, rosarote Küsse. Liebe Grüße Richtung Nordrhein-Westfalen an dieser Stelle, denn da ist sein Zuhause. 8 Uhr und 12 Minuten, 3 Minuten vor Viertel 9. Jetzt gibt's Sieger and Evans in the year 2525. Ja, das werde ich wohl biologisch nicht mehr erleben. Es war doch ganz gut so.
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0: in the Year 25-25, Seeger and Evans. Ja, vielleicht haben die sich auch gedacht, wenn der dann in 500 Jahren gespielt wird, der Titel, sind wir immer noch berühmt. Ja, möglich ist es. Vielleicht haben sie sich ein eigenes Denkmal gesetzt, ein musikalisches. Und warum auch nicht? 8 Uhr und 16 Minuten, eine Minute nach Viertel 9 in der Zwischenzeit schon. Jetzt gibt's flotte Mucke mit dem unvergessenen Bernd Klüver. Ja? Und zwar mit 17 heißt der Titel. Disco Fox in Rheinkultur. Na bitte.
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0: tanzbare Rhythmen. In der Sendung der Morgen mit Gernot Bernd Klüver mit 17 um 8 Uhr und 20 Minuten. So viel Zahlen, ne? 8.20 Uhr, 10 Minuten vor 8:30. Das ist der Moment, wo bei mir immer so ein kleiner Beitrag läuft. Und dann macht der Gernot wieder mal eine Ausnahme von der selbstgesetzten Regel, ne? Eigentlich hört ihr bei mir in der Sendung ja so etwas ältere Mucke, ne? Gestandene Unterhaltungsmusik aus den 50er, 60er, 70er und 80er Jahren. Durchaus mache ich aber mal wieder einen Blick über den Tellerrand nach noch weiter älter und nach auch mal den ein oder anderen aktuellen Titel. Selten, aber er kommt vor, so wie jetzt. Wie, Gernot, willst du etwas sagen, dass ein Titel von 2006 aktuell ist? Für mich schon. Ha. Amy Winehouse, ja, Rehab. Das Ding ziehen wir uns rein. Aber erst der Beitrag.
1: Der Atemalkoholtest ist eine einfache Sache, weil nur in ein Röhrchen gepustet werden muss. Doch selbst daran kann der Test scheitern, wie ein Fall in der vorpommernschen Hansestadt Stralsund zeigt. Trotz intensiver Bemühungen schaffte es ein 58-jähriger Verkehrssünder nicht, seinen Atem in das Röhrchen zu blasen. Der schwer angetrunkene Mann verwechselte offenbar das Testgerät mit einem Trinkgefäß, wie die Polizei am Dienstag mitteilte. Anstatt der Aufforderung zum Pusten nachzukommen, versuchte der Betroffene immer wieder aus dem dargereichten Mundstück zu trinken. Anmerkung der Redaktion: Diese Geschichte ist sogar per Video im Internet zu sehen.
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0: Amy Winehouse und Rehab. Hier in der Sendung Der Morgen mit Gernot. 8 Uhr und 26 Minuten haben wir es in der Zwischenzeit. 4 Minuten trennen uns noch vor der 8:30 Marke. Nina und Mike haben wir jetzt schon den dritten Tag. Ja, Montag, Dienstag, Mittwoch, heute war sie auch mit bei. Ja, ja, ja, ich merke das schon. Ihr nicht? Nee? Nee, stimmt, ihr hört ja nicht 3 Stunden zu, aber ich schon. Ha. San Angelo hören wir mit den beiden Unvergessenen.
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0: Nina und Mike, San Angelo, hier in meiner Sendung, der Morgen mit Gernot um 8.30 Uhr, ganz genau 8:30. Wir hören jetzt die Wetternachrichten, die Wetteraussichten vielmehr, und dann gibt's nach eventuell Werbung IG Pop und Lust for Life. Zuvor die Daten, die mir der liebe Kurt, der Wetterforscher aus Berlin-Tegel, zuschanzt. Und heute werde ich mal was Besonderes machen, mal sehen, ob das besser ist. Wir lassen mal diese KI-Nachrichten weg. Ich lese mal den Wetterbericht vor. Aber erst, wie ihr gewohnt seid, die Temperaturen, die aktuellen derzeit von den 16 Landeshauptstädten der 16 Bundesländer. Mal sehen, ob ich das besser hinkriege. Wie, das KI-Wetter, jetzt kommt. Hört sich fürchterlich an. Also mich schüttelt es jedes Mal, diesen KI-Dreck. Egal, wir machen das noch analog. Und schön ist, Berlin 21 Grad wechselnd bewölkt, Bremen 19 Grad stark bewölkt, in Dresden 18 Grad und sonnig, Düsseldorf 21 Grad sonnig, in Erfurt hat man 17 Grad, ebenfalls sonnig, Hamburg 19 Grad stark bewölkt, in Hannover 20 Grad und sonnig, in Kiel 19 Grad aufkommende Schauer, Magdeburg 18 Grad und sonnig, Mainz 23 Grad sonnig, München meldet 20 Grad sonnig, in Potsdam 20 Grad wechselnd bewölkt, Saarbrücken hat 20 Grad sonnig, Schwerin 19 Grad auflockernde Bewölkung, in Stuttgart 20 Grad sonnig, Wiesbaden wie immer zum Schluss 22 Grad und sonnig. Und nun der Wetterbericht. Ich lese das jetzt mal vor, ne, was die da immer so sabbeln. Mal sehen, ob das besser klingt. Ich würde sagen, ja, ne, geht los. Vielerorts scheint zunächst die Sonne. Die Höchsttemperaturen liegen meist zwischen 22 und 33 Grad. Am wärmsten wird es im Südwesten und Westen. Ab dem Nachmittag und Abend steigt vor allem in Südwesten, Westen sowie regional in Bayern die Gefahr kräftiger Gewitter mit Starkregen, Hagel und stürmischen Böen. Auch im Norden sind vereinzelt Gewitter möglich. Der Wind ist abseits von Gewittern meist schwach. Für Freitag, sprich für morgen, ne, deuten sich in vielen Regionen ein Wetterwechsel mit mehr Wolken. Was ist das für ein Deutsch? Also, nee, das müssen wir mal üben mit dem KI-Kram, was hier so steht für den Schnickschnack. Egal. Häufig morgen dann Schauer und etwas niedrigen Temperaturen an. Prima, hervorragend, super. Ich denke mal, das ist die bessere Variante. Vor allen Dingen, da ist auch noch Persönlichkeit drin, ne? Ausdrucksstärke. Meine Deutschlehrerin hat mir immer eine 2 gegeben für Ausdruck, ja? Es gab früher das Fach Deutsch und Ausdruck. Das wird eine KI nie hinbekommen. Nie. Und deswegen lieber analog.
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0: Habe ich auch Lust zum Leben. Noch jedenfalls Iggy Pop, Lust for Life. Hier in der Sendung der Morgen mit Gernot um 8 Uhr und 38 Minuten. 8 Minuten nach 8:30 in der Zwischenzeit. Wir wenden uns jetzt gleich den Geburtstagskindern des Tages zu. Zunächst gibt es erstmal eine romantische Ansage an die Damenwelt. Du bist so süß wie Marzipan. Olaf der Flipper. Aber nicht abbeißen und schon gar nicht den Kopf abbeißen, um Gottes Willen.
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Na, gucken wir mal, wer heute am 16. Juli Geburtstag hat oder hätte, ne? Ihr wisst ja, habe ich vorher schon gesagt, hier stehen auch immer Politiker drin, ja? Nicht nur Gesangsstars oder sonst dergleichen oder andere Persönlichkeiten, sondern auch Politiker. Aber da die Mehrheit der Politiker ja unbedingt eine Brandmauer wollen, können sie die haben. Von mir kriegen sie die Brandmauer gerne, ne? Die Brandmauer haben wollen, werden hier nicht genannt. Pech gehabt. Sind etliche bei heute wieder, aber die lassen wir weg. Die nicht die Brandmauer wollten, die werden wir jetzt nennen. Da ist sie, unter anderem Sarah Wagenknecht. Ne? Hat heute Geburtstag. Heute feiert sie ihren 57. Geburtstag. Herzlichen Glückwunsch an dieser Stelle. Ja, deutsche Politikerin des BSW zum Beispiel. Ne? Des Weiteren Will Ferrell, US-amerikanischer Filmschauspieler, wird heute 59 Jahre alt. Weiter Michael Flatley, der US-amerikanische Tänzer, zum Beispiel von Lord of the Dance, wird heute 68 Jahre alt. Haben wir vorher Stunde gespielt, also einen Titel, den er da gut nachgetanzt hat. Des Weiteren Ginger Rogers hätte heute auch Geburtstag gehabt, am 16. Juli. Wen haben wir noch? Roald Amundsen, der norwegische Polarforscher. 1872 allerdings geboren, ja, aber er hätte heute Geburtstag gehabt. Und der jamaikanische Sänger hätte heute auch Geburtstag gehabt. Die Rede ist von Desmond Dekker. Ne? Bekannt unter anderem mit dem Titel, der da heißt You Can Get It If You Really Want. Die Nummer ziehen wir uns jetzt rein. Allen anderen, die heute Geburtstag haben, alles Liebe, feiert schon. Schön. Ich überlege gerade, meine Großtante, die hat heute auch Geburtstag. Aber sie ist schon lange nicht mehr da, Baujahr. 1909 ist sie geboren, ja? Also rein biologisch und nicht mehr, ne? Aber ich kann mich gut entsinnen. Wer wollte es jetzt wissen? Keiner. Ja gut, dann Desmond Dekker.

Geburtstagskind des Tages, Desmond Dakar. Und you can get it if you really want. 8 Uhr. 8 Uhr und 47 Minuten in der Zwischenzeit. Ja, ja, 2 Minuten nach 8:45. Ich werde um 9 Uhr abgelöst vom Markus. Der hat sich noch gar nicht gemeldet, sonst meldet er sich immer ab und zu mal. Also ich gehe davon aus, wollen wir es mal so ankündigen. Ne? Ich gehe davon aus, dass er zugange ist. Denn gestern hat er gesagt, ja, auch Donnerstag. Vielleicht ist er noch am Schläfchen halten. Kann ja sein, ne? Kann ja sein, ne? Wenn nicht, ist nicht so schlimm. Bei mir läuft so oder so immer eine sehr, sehr gute Rotation auf meinem Radiosender. Denn das, was ihr hier so hört, das läuft auch 1:1 bei mir auf meinem Radiosender. Nur ohne die Quatsche von dem komischen Moderator. Siehste, kann man also nichts falsch machen bei mir. Und ansonsten hören wir den Markus. Von 9 bis 12 ist er heute rein theoretisch zugange. Ich wollte gerade sagen, Markus, wann krieg ich dann endlich meinen versprochenen Kaffee? Gestern hat er großspurig mir einen Kaffee, versprochen. Und wo ist er? Nicht da. Gut. Dann lasse ich mir jetzt musikalisch einschenken. Und zwar von Christina Bach. Kaffee ohne Koffein. Was ist das denn? Das ist ja wie Familienplanning mit Kondom. Gernot, liebe Sternchen, Hörer, Sternchen, innen. Nein, nein, nein, nein. So ein Blödsinn gibt es hier nicht. Der Morgen mit Gernot bleibt genderfrei. Auf die Werbeeinspielung der Laut AG hat der Morgen mit Gernot keinen Einfluss. Liebe Radiohörer, danke fürs Einschalten hier in der genderfreien Sendung Der Morgen mit Gernot.

0: Kaffee ohne Koffein, Christina Bach. Das ist so ungefähr wie Sex mit einem Keuschheitsgürtel. Und das war wieder eine Ansage aus der Rubrik.
1: Es saugt und bläst der Heinzelmann,
2: wo Mutti sonst nur blasen kann.
0: Dick Brave, she the most.
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0: Schöne Nummer, oder? Dick Brave ohne The Backbeats mit She's the Most. Ist nicht von ihm, das Ding ist gemobst, aber dennoch gut nachinterpretiert, ne? Ich finde das Ding gar nicht mal so schlecht. Moment, ist doch mit den Backbeats. Wieso steht das hier nicht? Ja, egal. Lange Rede, kurzer Sinn, jetzt ist Schluss. Schluss mit lustig. Der Gernot räumt jetzt das Feld und überlässt es dem Markus. Aber er hat mir gerade geschrieben, irgendwas ist faul bei ihm, er hat kein Internet. Auweia, da sind wir natürlich nicht schaden, vor Gottes Willen. Also bitte, liebe Hörer von der Sendung, ne, der Vormittag, der mit dem Morgen mit dem Markus, ne, von 9 bis 12, es kann eventuell zu Ausfällen führen, ja, oder erst später erst dann wieder zugange, bis das Netz wieder da ist. Bei ihm fehlt das Internet derzeit. Das ist schlecht. Bei mir war es perfekt. Seit gestern 11 Uhr habe ich Glasfaserleitung, eine richtig tolle, schnelle. Wahrscheinlich haben sie das bei Markus weggenommen und bei mir hingemacht. Eieiei, das Gernot, du bist böse. Nein, das war nicht böse gemeint, das war nur so eine kleine lustige Randbemerkung. Ne? Also, nicht in Panik verfallen, wenn der Markus nicht zu hören ist. Er arbeitet fieberhaft dran, dass die Sendung noch gelingt, eventuell etwas später. Dann wird sie zugeschaltet, hätte ich jetzt beinahe gesagt. Wir hören noch Vico Toriani im Café Oriental. Ich mache wie immer den Fisch und schwimme davon, denn die Sendung ist zu Ende. Mit mir nicht, morgen früh ab 6 Uhr hören wir uns wieder, sofern es der liebe Gott will. Ich freue mich drauf und wie immer die zünftige Verabschiedung. Diener nach links, Diener nach rechts. Tschüss, tschüss ihr Lieben, macht's Schmugge, euer Gernot aus dem wunderschönen, sonnendurchfluteten Märkisch-Oderland. Ja, das muss man ja mal sagen. Wetter hin oder Wetter her, ich gucke aus dem Fenster und sage euch, was ich hier sehe. So einfach ist das, ne? Also, tschüss ihr Lieben, bis morgen, ich freue mich auf euch, habt einen schönen Donnerstag.
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Zwei Männer, eine gemeinsame Vergangenheit, Robbie Williams und Gary Barlow Shame. Gestern ist sie 67 geworden. Susanna Hoffs, die Stimme von den Bengals. Mitgebracht habe ich dir heute einen Song, der schon oft in dieser Sendestrecke zu hören war, Eternal Flame. Allerdings nicht die Ursprungsversion aus dem Jahr 1988. Im vergangenen Jahr hat Susanna Hoffs den Song nochmal neu aufgenommen. Sie selbst sagt über die Aufnahme, als ich vor dem Mikrofon stand, kämpfte ich mit den Tränen der Dankbarkeit. Dankbarkeit für die Gelegenheit, ein Lied zu singen, das ich mein ganzes Erwachsenenleben lang geliebt und geschätzt habe. Wir sind zusammen erwachsen geworden. Wir schätzen den Song auch, Eternal Flame.

0: perfekte Sonntag. Mehr wird genommen, Regen eher nicht so. Wie sieht der perfekte Sonntag für Stefan aus?
1: Also der perfekte Sonntag sah bei mir früher so aus, dass ich ausgeschlafen habe, dass ich gefrühstückt habe und so weiter, genau, und dann einfach den Couching Day einberufen habe. Wenn ich jetzt an einen schönen Sonntag denke, dann ist es natürlich, dass ich mit meiner kleinen Tochter aufstehe, dass wir zusammen dann was frühstücken und genau. Und dann läuten wir den Tag ein, wo wir uns so einen Faulenzer-Tag da machen.
0: Unsere WhatsApp-Nummer 01525 840 5057. Willkommen zur Rubrik Live-Tracks. Große Bühne, große Stimme. Mehr muss man nicht sagen. Mariah Carey, Without You und Hero.

erste Stunde Love Time. Wir hören uns wieder nach 23 Uhr. Jetzt Falsett, Gefühle und Nähe, musikalisch. Drei Brüder, die wussten, wie man Herzschmerz vertont. Die Bee Gees. Bis gleich.

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1: Wir geben uns noch ein weiteres Stündchen Love Time. Ganz entspannt. Manche entspannen wunderbar während dieser Sendestrecke. Johanna, die braucht ganz andere Dinge, wie sie uns gleich verrät. Hallo Johanna, was hilft dir, um so richtig zu entspannen?
2: Hey, ich bin Johanna und mir helfen zum Beispiel Meditationen ganz gut. Und ich kann super entspannen oder klassische Musik oder aber auch mal ein gutes Buch. Einfach schön nachmittags auf der Couch mit einer Tasse Tee und einem guten Buch. Hilft mir total und ich kann total entspannen. Kann ich jedem nur empfehlen. Oder auch mal, wie gesagt, eine Meditation. Finde ich super.
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Auch heute am 18. Januar blicken wir verträumt in die Sterne, wenngleich es heute wenig verträumt zugeht. Am kommenden Freitag startet das Dschungelcamp. So heißt es im Volksmund. Ich bin ein Star, holt mich hier raus. Und mit den Stars, ist das so eine Sache? Oder sagen dir Namen wie zum Beispiel Samira Yavuz, Patrick Romer, Mea Dumont, Umu Tekin, Ariel Hediger, Simone Ballack, Stefan Dürr, Eva Benetatu, Hubert Feller, Nicole Bessler-Böttcher, irgendetwas? By the way, Hardy Krüger Junior, den mag man kennen. Und bei der Personalie Gil Oferim, da scheiden sich die Geister. Sei es drum, es ist bereits die 19. Staffel, wie es diesbezüglich sternkucktechnisch ausschaut. Mehr zum Thema gleich nach Charlie Puth. Pop verspielt modern, Liebe kann auch leicht sein. Lipstick.

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0: Auf geht's in den Dschungel. Wir haben alle 12 Sternzeichen zum Thema.
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2: Unkraut vergeht nicht. Fressen oder gefressen werden, das ist hier die Frage. Und nicht alle Dschungelbesucher treffen eine lebenserhaltende Entscheidung. Wer vor lauter Urwald die Futterbäume nicht sieht, sich vegetarisch von Giftpflanzen ernährt oder mit jedem Säbelzahntiger kuscheln will, der wird als Eintagsfliege enden. Aber es wachsen ja auch Glückspilze im Dickicht. Widder. Vom wilden Affen gebissen. Mit markerschütterndem Schrei schwingt sich der furchtlose Krieger an armdicken Lianen der Herausforderung entgegen, rodet mit einer selbstgemachten Machete ein Stück Urwald und brät sich am Lagerfeuer den selbsterlegten Tiger zum Abendessen. Für morgen ist ein Wettrennen mit dem Reviergorilla geplant. Der Sieger kriegt Jane. Stier. Wellness am Wildwasser. Das Moorbad im Sumpf ist schon wegen dem natürlichen Massageeffekt dank vieler Krabbeltierchen ungemein entspannend. Danach wird unterm Wasserfall geduscht und wenn dem Stier bisweilen noch die gebratenen Raupen in den Mund fliegen, ist das Wohlbefinden gesichert. Ein Rindvieh mit dicker Kuhhaut genießt und schluckt. Zwillinge. Interessante Speisekarte. Ach, ist das aufregend, zwitschert der quirlige Zwilling, hüpft mit den Kolibris von Ast zu Ast und kann sich gar nicht satt sehen an den verschiedenartigen Essensvorschlägen, die er am liebsten im Flug verschluckt. Den lustigen Vögel mögen auch die Ureinwohner. Nur, wenn er aus dem Kochtopf heraus Zubereitungstipps gibt, werden sie sauer. Krebs. Erst ein Nest, dann der Rest. Kaum im Dschungel angekommen, fängt der geborgenheitssüchtige Typ an, auf der Suche nach einem kuscheligen Plätzchen im Unterholz herumzukrauchen und es warmweich auszupolstern, damit die sensible Seele keine Dornenkratzer abkriegt. Direkt nebenan ist dann der Streichelzoo und sogar die Würgeschlange frisst dem Krebschen aus der Hand.
0: Vier weitere Sternzeichen nach Madonna. Madonna, take a bow.

0: Das Dschungelcamp, ich bin ein Star, holt mich hier raus, nicht alles echt, oft tränenreich, Teil 2 zum Thema, was sagen die Sterne?
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2: Löwe, wer angibt, hat mehr vom Urwald. Er hält sich hier für den König der Tiere, dabei gibt es im Dschungel gar keine Löwen. Und so hofft die Großkatze vergeblich auf Sonderbehandlung wie Palmblattwedeln oder Luxusfutterrationen. Wenn der nun Starallüren herauskehrt, dann macht ihm das Leben Termitenfeuer unterm Hintern und seine Käfer muss er auch selber poolen. Jungfrau, unsaubere Methoden. Wie die Jungfrau zum Kinde ist der Hygienefanatiker in ganz andere Umstände gekommen, als er sich bei der Buchung des Natururlaubes ausgerechnet hat. Die kritische Nörgelei fängt bei der mangelnden Reinlichkeit an und hört nicht auf, bis mit jeder Unzulänglichkeit des Dschungelalltags systematisch aufgeräumt ist. Waage. Niedrige Ekelschwelle. Igitt, wie unappetitlich die Waage solche Wuseleien findet, die man mit manikürten Fingernägeln sowieso nicht anfassen mag. Vom Verspeisen ist gar nicht zu reden. Heuschrecken an Fliegenschiss auf Blätterteller könnte man ihr in einem stilvollen Ambiente ja vielleicht servieren, aber doch nichts, was mit dem Bauch im Schmutz gekrochen ist. Skorpion. Die Schlange im Schlafsack. Wer so unverfroren im reptilienverseuchten Sumpf tief gründelt, den graust es wohl vor gar nichts. Weil er gerne giftige Machtspielchen wie Stich oder Stirb veranstaltet, geht ein Skorpion mit Vipern, Natter und anderen Lebensbedrohlichkeiten ins Bett. Aber meistens endet die gemeinsame Nacht tödlich für das Getier.
0: Die letzten 4 Sternzeichen nach Elton John, Nikita.

0: Bitteschön, nach Elton John die letzten 4 Sternzeichen zum Thema Dschungelcamp.
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2: Schütze. Super Survival. Vielleicht hilft positives Denken ja auch gegen Tropenkrankheiten, Krötengift oder Würgeattacken. Auf jeden Fall findet der Schütze alles Oberklasse im Unterholz und überlebt fast immer. Das Größte sind für ihn Elefanten, Urwaldriesen oder übermäßig farbenprächtige Vögel. Je bunter und fremdartiger das Abenteuer, desto besser. Steinbock. Ein Bett im Dornfeld. Wer eine feste Schale hat, braucht kein weiches Lager. Steinböcke ziehen einfach klare Grenzen aus lianengestrickten harten Matten zwischen sich und dem kratzigen Gestrüpp. Zur Sicherheit stellen sie den wilden Tieren nachts Jagdverbotsschilder vor die gierigen Nasen. Pff, als ob die Lust auf so einen trockenen Knochen hätten. Wassermann. Spinnen für Spinner. Der begnadete Erfinder macht die Dschungelbewohner mit seinen wirren Ideen ganz kirre. Er baut selbstreinigende Toiletten aus Mistkäfern, hält sich Flugfrösche wegen der Frischluftbewegung und vernetzt mit gesponnenen Fäden von Baum zu Baum eine Hängeschaukel. Wassermänner haben das gewisse Etwas eben auch im Urwald. Fische. Der mit dem Krokodil schwimmt. Urwaldmärchen wie aus Tausend und einer Dschungelnacht mit farbigen Nebelregenbogen, verwunschenen Lichtungen und einem Meer traumhafter Orchideenblüten möchten Fische erleben. Sie ernähren sich von Luftwurzeln und Liebe, Beeren oder Früchten, damit sie keinem Tierchen etwas zuleide tun. Umgekehrt klappt das leider nicht immer.
0: Nächsten Sonntag ein neues Horoskop.

Ich begrüße euch wieder herzlich zum Betthupferl. Am Mikrofon ist wieder euer Wiener Mädel, selbstverständlich. Und ich möchte mich, bevor ich irgendwas noch sage, mich bedanken bei unserer Anne, bei meiner Vorgängerin. Danke für die tolle Sendung, danke für die tolle Übergabe. Ja, und ich begrüße natürlich alle meine Hörer auf der Alexa im Internet und im Radio, wo immer ihr mich hören könnt. Und habe wieder eine tolle Sammlung von romantischen Liedern, von ruhigen Liedern, von besinnlichen Liedern zusammengetragen, so richtig, um den Tag ausklingen zu lassen, die Seele baumeln zu lassen, den Stress fallen zu lassen. Freut mich, dass ihr mit dabei seid, mit mir die Seele baumeln zu lassen, bevor wir beginnen. Gleichzeitig mit meiner Sendung hat natürlich der Anpfiff zum Ländermatch begonnen, Frankreich-Marokko. Ich werde euch am Laufenden halten. Und zuallererst aber eine traurige Meldung. Die Welt ist heute erschüttert worden von der Nachricht, heute am Vormittag, Bonnie Tyler ist nicht mehr. Bonnie Tyler ist tot. Anfang Mai hatte sie ihre Tour unterbrechen müssen, ihre Tournee unterbrechen müssen in Portugal, ist dort in ein Spital eingeliefert worden mit einem Darmdurchbruch, wurde dann notoperiert, lag im Koma kurzzeitig und war aber auf dem Weg der Besserung. Ja, die Konzerte, was ich jetzt gehört habe, zwar mein Lenny, auch der will mitreden. Sie hat die Tour unterbrechen müssen, die Konzerte wurden abgesagt, die Karten wurden natürlich zurückgenommen. Die große Frage war, was wird sein, wenn sie wieder auf Tournee geht? Wie kommen wir zu den Karten? Jetzt haben wir endlich Karten ergattert. Und ja, man hat sich da vieles überlegt. Leider alles umsonst, denn heute ist die große Künstlerin verstorben. Am 8. Juni 1951 ist sie ins Kevin, Wales, im Vereinigten Königreich, also in Großbritannien, geboren und hat dort ihren ersten Schrei getan. Bekannt ist sie geworden mit ihrer rauchigen Stimme und die sie einer Stimmbandoperation zu verdanken hatte, wo sie sich leider nicht so ganz an die Anweisungen der Ärzte gehalten hat, denn es sollte wirklich still sein, im Mund halten. Das hat sie halt nicht zusammengebracht. Und dennoch gelang ihr 1976 auch mit ihrer rauchigen Stimme dann mit Lost in Fraus der Durchbruch. Und 1977 It's a Heartache, das ging um die Welt und mit diesem Song ist sie wirklich, wirklich berühmt geworden, auch hier in Europa, in Österreich. Und ja, jetzt ist diese große Pop- und Rock-Künstlerin, die so richtig den Musikmarkt aufgemischt hat, nicht mehr. Ich habe mir erlaubt, nachdem ich das gehört habe, habe ich mich natürlich zum PC gesetzt und habe natürlich sofort die meiner Meinung nach besten Songs herausgesucht, was gar nicht so einfach ist. Ich weiß, ich sage es jedes Mal, aber es ist wirklich nicht so einfach, dann zu sagen, was sind die besten Songs. Und ich habe halt, ja, da spielt natürlich der eigene Geschmack mit eine Rolle, die besten Songs zusammengesucht und habe daraus ein Special gemacht zu Ehren der großen Popkünstlerin. Was ich dabei allerdings auch gefunden habe, ist ein Live-Auftritt, der sie zeigt, wie sie lebt und lebte. Sie war nämlich nicht nur die große Künstlerin, die alles wunderbar machte, und das ist ja bei den Künstlern, es klappt immer alles wunderbar. Nein, auch Künstler haben Pannen. Und sie stand dazu, sie steht dazu und lässt ihr Publikum nicht in den Stich, sondern geht da durch. Hör mal selbst. Und genießen wir noch einmal die einzigartige Stimme von Bonnie Tyler. Thank you.

Ja, diese einzigartige Stimme ist für immer verstummt mit heute Vormittag. Und an dieser Stelle sage ich danke, danke, danke, Bonnie Tyler, für die vielen, vielen tollen Songs, die du uns geschenkt hast. Wir werden dich nie vergessen. Rest in peace und sing da oben auf der Wolke weiter. Ja, das Fußballmatch, das Weltmeisterschaftsspiel Frankreich gegen Marokko ist inzwischen 31 Minuten ebenfalls im Spiel nach dem Anpfiff. Es steht immer noch 0:0, also scheint ein spannendes Spiel zu werden. Ja, weiter geht es ebenfalls mit einer großen Künstlerin, die viel zu früh verstorben ist, nämlich mit Alexandra. Ihr blieb ja nicht so viel Zeit, uns so viel zu hinterlassen, aber das, was sie hinterlassen hat, das kann schon einiges. Alexandra, Akkordeon.

0: Ja, aber bitte, wir gedenken heute nicht nur einer großen Künstlerin, sondern wir feiern auch einen Geburtstag eines großen Künstlers. Zu dem kommen wir aber später. Und es gibt natürlich auch um Mitternacht herum natürlich wieder, wie gewohnt, die Mitternachtseinlage. Das ist klar. Und ja, was gibt es natürlich noch um diese Zeit, wenn wir die Seele baumeln lassen? Na, nur Amore natürlich. Hansi Dulmitsch.
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Ja, wenn meine Tochter jetzt zuhört, wird sie sich ein bisschen wundern. Denn jetzt spiele ich ein ganz besonderes Lied, wo ich dann immer ein Radio eigentlich leiser gedreht habe, wenn das im Radio gelaufen ist. Aber es sind Freunde an mich herangetreten: Warum spielst du eigentlich nicht die Emilia? Sie hat einem so ein wunderbares Lied geschrieben: Big, Big World. Da hat sie ihre Lebensgeschichte drinnen verarbeitet. Ja, es gehört jetzt nicht unbedingt zu meinen Lieblingsliedern, aber natürlich, Hörerwünsche sind mir heilig und genau deshalb spiele ich natürlich auch die Emilia mit Big Big World.

Ja, wenn ich vorhin gesagt habe, es gehört jetzt nicht unbedingt zu meinen Lieblingsliedern, dazu möchte ich natürlich sagen, mein Musikgeschmack ist natürlich nicht der allumfassende Geschmack. Und ja, die Sendung soll ja im Prinzip recht breit gestreut sein und nicht nur Fans meiner Musik sein. Ist klar. Ja, wer mich kennt, weiß, dass es keine Sendung gibt, wo der King of Rock'n'Roll nicht dabei ist. Den habe ich auch dabei, der kommt allerdings ein bisschen später. Jetzt haben wir allerdings den King of Pop am Plattenteller liegen, nämlich den Michael Jackson und Heal the World.

Ja, ich habe euch ja versprochen, über das Fußballmatch am Laufenden zu halten. Wir sind an der 47. Minute, 5 Minuten werden nachgespielt, dann ist die Halbzeit zu Ende. Es steht immer noch 0:0, also wenn in der zweiten Runde nichts passiert, dann geht es natürlich, dann kommen wieder einmal die Zuschauer auf ihre Kosten und sehen dann ein verlängertes Spiel und vielleicht auch ein Elfmeterschießen, ne? Schauen wir mal. Ja, damit geht es natürlich weiter im Programm.

Ja, habe ich auch versprochen, wir feiern heute einen Geburtstag und eines ganz, ganz Großen. Und das tun wir jetzt. Lee Hazlewood wäre heute, hätte heute Geburtstag und er wäre heute. Lass mich ein bisschen rechnen. Er wäre heute 93 Jahre alt. Am 9. Juli 1929 ist er geboren. Und 97 Jahre. Entschuldigung, Rechner sollte man kennen. Wer rechnen kann, ist gleich im Vorteil. Er wäre heute 97 Jahre alt. War ein wirklich großer Sänger, er ist in Manford in Oklahoma in den USA geboren. Dort hat er seinen ersten Schrei getan und darin hat er natürlich fleißig weiter geschrien und hat natürlich viele, viele tolle Lieder geschrieben. Durchbruch ist Lee Hazlewood 1960 gelungen und zwar in Zusammenarbeit mit Nancy Sinatra, wie er die dazu geholt hat, da ging es dann wirklich für ihn bergauf. Er hat Lieder geschrieben wie These Boots Are Made for Walking oder Summer Wine, Some Velvet Morning und die hat er alle mit der Nancy Sinatra aufgenommen. Er hat auch für Dean Martin Lieder geschrieben, Songs geschrieben. Er hat für Nancy Sinatra alleine geschrieben und er nahm mit Bella B. einen Song auf sein letztes Album Cake or Death erschien 2006 und 2007 ist er in Nevada 78-jährig verstorben. Er hat uns viele Songs hinterlassen, er hat viele, viele tolle Lieder geschrieben und einen davon hören wir jetzt. Auch den hat er mit Nancy Sinatra gesungen. Ich habe ihn aber jetzt in einer Solo-Aufnahme von ihm alleine. So Long Bay, Lee Hazlewood.

Einer der großartigsten Country-Sänger aller Zeiten war Johnny Cash. Und ja, den darf man natürlich nicht vergessen. She came from the mountains. Johnny Cash.

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1: Ja, jetzt kommen wir ein bisschen zurück nach in die europäischen Gefilde, denn auch wir haben gute Musik. Die Amigos zum Beispiel. Kleiner Amigo.

0: 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Täglich spiele ich auf der Gitarre meines Vaters, denn sie erinnert mich so an ihn. 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Ich wollte schon per E-Mail antworten. Da sehe ich, der kleine Junge hat seine Adresse angegeben. Ich denke, er hat mehr verdient als eine Computerantwort. Ich will persönlich mit ihm reden. 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Gleich am nächsten Morgen besuche ich ihn. 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
1: Ja, der kleine Amigo. Wer weiß, vielleicht steht er heute als großer Amigo auf der Bühne. Wir wissen es ja nicht. Ja, ich habe vorhin versprochen, es gibt keine Sendung ohne Elvis Presley, ohne den King. Warum? Ja, weil ich ein Fan von ihm bin. Sorry Leute, ihr müsst euch den Elvis mit anhören mit mir. Aber ich hoffe, es ist nicht allzu eine große Qual, denn nicht umsonst ist er der King of Rock'n'Roll. Er war der Beste. Er war einfach der Beste. Er hatte eine tolle Stimme. Elvis Presley, no more.

Ja, nach dem großen King of Rock'n'Roll, wie kann man das noch steigern? Mit ganz, ganz, ganz großem Kino, kann ich da noch sagen. Ferrante und Teicher, Exodus.

Ja, ganz großes Kino war das. Und wie kann man ganz großes Kino noch steigern? Na, eigentlich nur mit ganz, ganz großen Theater- bzw. Opernbühne, die noch ein bisschen größer ist als das Kino. Freddie Breck, überall auf der Welt. Wieso ich jetzt von Oper rede, werdet ihr gleich hören.

Ja, ich glaube, es gibt niemanden, der das nicht erkannt hat, nämlich den Gefangenenchor aus Nabucco, der hier verarbeitet wurde. Ja, ich habe euch natürlich versprochen, ich halte euch über das Fußballmatch am Laufenden. Wir sind in der 49. Minute und es steht immer noch 0:0, also 9 Minuten nach der Pause gespielt. Es ist immer noch kein Tor gefallen. Also das scheint ein spannender Abend zu werden. Mit Debbie Boone geht's weiter. You light up my life.

Eine wunderbare Nummer von Debbie Boone. Mit einer zweiten, nächsten wunderbaren Nummer geht's weiter. The Gold Bug. Alan Parsons Project.

Ja, ein kurzer Blick auf den Fußballticker hat mir verraten, es steht immer noch 0-0, 58. Minute, Spielminute und immer noch 0-0. Es hat sich noch nichts getan, also wir haben noch nichts versäumt. Ja, in der Zwischenzeit geht es hier weiter und wir nähern uns natürlich der Mitternachtseinlage. Dranbleiben nicht mehr lange, es ist 23.23 Uhr. Okay, eine Schnapszahl. Sowas gelingt mir selten, gebe ich zu. Und ja, es dauert nicht mehr lange, so um drei Viertel herum, also Viertel vor, wie man in Deutschland ja sagt, startet die Mitternachtseinlage so herum. Hier geht es jetzt einmal weiter mit Gin Pitney und Something Gotten Hold of My Heart.

Ja, weiter geht's mit Jean Shepherd. Und na, die Mädels werden es kennen. Da geht's um zwei kleine Jungs. Two little boys. Jean Shepherd.

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1: Ja, und ein kurzer Blick auf den WM-Ticker hat sich gelohnt. Denn das Spiel Frankreich-Marokko, wir sind in der 66. Minute und es steht 2:0 für Frankreich. Frankreich hat in der 60. Minute das 1:0 geschossen und in der 66. gleich das 2:0. Ich glaube, damit schaut das Ganze doch schon recht eindeutig aus. Ich glaube, mit der Verlängerung wird es wohl nichts werden. Ja, weiter geht's hier natürlich im Programm mit Champagne. How Budus Us.

Die Grand Dame des, amerikanischen Films habe ich jetzt am Plattenteller. Und zwar nicht der Actionfilme oder sonstige, sondern der lieben, feinen, sauberen Filme. Sie war die saubere Frau schlechthin, Doris Day. Aber sie hat nicht nur geschauspielert, sie hat nicht nur Filme gemacht, sondern sie hat eine traumhafte Stimme und hat uns viele, viele Lieder hinterlassen. Black Hills of Dakota ist eines davon.

Ja, der Frühling ist zwar schon etwas vorbei, wir sind schon mitten im Sommer, hindert uns aber nicht, die Gruppe Springtime zu spielen. Rainbow in the Sky.

Ja, ein Song noch und dann sind wir bei der Mitternachtsanlage angelangt. Ja, so spät ist es schon. Es ist 23:42 Uhr und wir nähern uns natürlich dem Ende der Sendung. Nicht natürlich, bevor wir ein bisschen in die Mitternachtsanlage, ein bisschen was um Mitternacht weg von den Gedanken, weg vom Alltag. Gerne an die Peacemakers. 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
1: Sie hören die Radioreise mit Alexander Tauscher. Ich grüße Sie. Diesmal geht es nach Plauen im sächsischen Vogtland. Wir erleben die Spitzenstadt aus historischer Perspektive, in den Handwerkerhöfen, in der Textilindustrie und auch aus Sicht der friedlichen Revolution des Herbstes 1989, die hier ja einen wichtigen Anfang nahm. Ich freue mich auf diese Stimmen.
2: Ich bin Andrea Sachs und ich will gern mit euch durch Plauen bummeln.
3: Ich heiße Frank Spranger und will euch gern was über die Wende in Plauen erzählen. Die erste Demo in der DDR, die Staatsmacht in die Knie gezwungen hat.
4: Kerstin Rüffer, ich bin hier im Unikatverein.
5: Mein Name ist Nicole Floss und ich bin aus der Matsch in Plauen.
6: Ich bin der Danny Buchter, der Küchenchef.
7: Sarah Kühne, ich

0: Ich bin Fachdirektorin der Galerie EOPlauen.
1: Hallo, ich bin der Carsten Rippert aus Plauen.
2: Ich bin Jürgen Stader, die fränkische Stimme der fränkischen Welt.
3: Das ist die Stimme aus dem fränkischen Vogtland. Es geht nämlich auch um vier wichtige magische Buchstaben, die hier einst im Äther schwirrten. Ja, und heute schwirren wir hier in Plauen. Ganz viel Spaß, gleich geht's los.

0: Das ist die Radioreise, die neue Horizonte öffnet und damit Reiselust wecken soll. Im Studio Alexander Tauscher. Herzlich willkommen hier bei uns in dieser Show. Wir besuchen heute eine Stadt, deren Geschichte 900 Jahre zurückreicht. Sie reicht von den Vögten über die Spitze und Erich Oser bis zur friedlichen Revolution und vier markante Buchstaben im Äther. Das sind nämlich ein paar der Stichworte für unseren Rundgang durch die Stadt im Herzen des grünen Vogtlands, ein Citytrip nach Plauen heute. Vogtland, der Name rührt von den Vögten her, das waren einst die Stellvertreter der Feldherren. Sie standen an der Spitze von Verwaltungen und sprachen auch Recht. Und viele Denkmäler, sie weisen noch heute Spuren eben aus der Zeit der Vögte auf. Die Vogtländer sind ja ein kleines, stolzes Volk mit einer besonderen Mentalität. Manche sagen, sie seien zänkisch. Aber wie man es wirklich zu sehen hat, das erklärt uns zu Beginn Plauen-Stadtführerin Andrea Sachs bei einem Rundgang, den wir am Wendedenkmal beginnen. Wir kommen später noch im historischen Kontext hierher an diesen Ort. Also Andrea Sachs hat das Wort.
1: Mein Vogtland ist so wunderschön, es kann nichts übers Vogtland gehen.
2: Hallo allerseits, ich freue mich, dass ich euch erzählen kann von Plauen und vom Vogtland. Kommt einfach mit.
0: Das tun wir. Wir werden dann gleich auch über das historische Plauen reden, über Textil, die Gerberei und kommen dann zum Wendedenkmal, werden wir einen tollen Zeitzeugen hören. Und du möchtest uns davor aber erklären, wie es zu diesem Denkmal der Wende hier kam, was ja ein zentrales Denkmal in Plauen ist und was eben auch in dieser Radioreise eine Rolle spielen wird, in der es ja auch um die Bedeutung auch gerade des Rias für Plauen geht.
2: Wie kam es zum Wendedenkmal? Das ist auch eine Geschichte, die darstellt, wie der Plauener und der Vogtländer gestrickt ist. Wir sind nämlich sehr durchsetzungsfähig. Jemand, der es nicht so nett ausdrücken will, sagt, wir haben einen sturen Nischel.
0: Manche sagen auch zänkisch.
2: Zänkisches Bergvolk, also es gibt nichts, was man uns nicht zuschreiben kann. Aber wichtig ist, dass der Vogtländer aufgrund der Jahrhunderte, die er hier kämpfen musste in diesem rauen Klima und mit den schlechten Böden, um seinen Lebensunterhalt und für seine Familie zu gewährleisten, dass der so sein musste. Der Vogtländer ist sehr mit seiner Scholle verwachsen. Dieser Kampf um das tägliche Brot formt auch den Charakter. Und deshalb also ist es auch so, dass der Vogtländer also gesagt hat, wir wollen nicht weggehen, wie viele, die in den Westen gemacht, in Anführungsstrichen, sind, sondern wir wollen hier bleiben, wir wollen, dass sich hier etwas ändert. Und als die Bundesregierung Gelder gab für Leipzig und Berlin, damit die Wendedenkmäler bekommen sollten, da hat der Plauener und der Vogtländer gesagt, und was ist mit uns? Wir waren die Ersten, wo die Staatsmacht zurückgewichen ist. Und wir werden ein Wendedenkmal haben, aber wir wollen kein Geld von der Regierung, sondern wir werden dieses Geld zusammenbringen. Und deshalb haben wir also heute dieses Wendedenkmal hier, das tatsächlich von Einheimischen finanziert wurde. Erst später ist dann auch der Landkreis und die Stadt eingestiegen. Später war dann auch der Bundespräsident. Es gibt viele, die sehr stolz sind auf die Rolle, die Plauen gespielt hat, und natürlich andere, die auch verloren haben mit der Wende und die das natürlich dementsprechend aus einem anderen Blickwinkel sehen.
0: Natürlich gab es ganz viele Verlierer der Wende, aber die Freude über die Freiheit müsste ja eigentlich obsiegen.
2: Ich bin Reiseleiterin, bin in der ganzen Welt unterwegs, Südafrika, Malaysia, und wenn ich mit meinen Gruppen von Plauen startend über die grüne Grenze heute fahre, wo also auch hingewiesen wird, bis hier war Deutschland geteilt, weise ich immer darauf hin, das, was wir also erleben konnten und was unsere Kinder für Chancen haben, die hätten wir natürlich in der DDR ohne Reisefreiheit nicht gehabt.
0: Sonst wäre hier nämlich die Welt zu Ende hinter Plauen, wenn es noch DDR gäbe. Und wenn es etwas gibt, was zu bedauern ist mit dem Ende der DDR, ist es höchstens das Ende des Rias, dass es den nicht mehr gibt. Das ist, glaube ich, der größte Verlust, den man beklagen muss, wird ja auch Teil der Sendung sein. Und du wirst uns jetzt noch etwas tiefer in die Geschichte von Plauen einführen, Andrea.
2: Wir stehen also hier mitten im Zentrum von Plauen am sogenannten Tunnel. Wir schauen jetzt mal rechts und links und ich frage dich, siehst du hier einen Tunnel? Kannst du dir erklären, warum wir hier am Tunnel stehen?
0: Irgendwas muss hier wahrscheinlich untertunnelt sein, vermute ich.
2: Heiß. Ja, also
0: der Wink mit dem Zaunspfahl.
2: Und zwar, wo wir hier stehen, fließt vom Stadtpark kommend ein Flüsschen, die Syrer, hier durch Plauen und mündet dann unten in die Weiße Elster. Und diese Syrer war also früher überwölbt mit großen Steinbögen. Und wenn die Plauen und ihre Gäste da flaniert sind im Zentrum von Plauen, dann haben die gesagt, Mensch, es ist ja wie am Tunnel. Und das ist eben auch so ein Charaktermerkmal des Vogtländers. Wenn der einmal etwas sich in den Kopf gesetzt hat, dann ist er schlecht davon abzubringen. Und auch nachdem also die Straßenbahn hier angelegt wurde um 1900 herum, um diese explodierende Stadt zu verbinden, da hat man also diese Tunnelwölbungen mit Erde aufgefüllt. Die sind also jetzt unterirdisch, aber wenn einmal Tunnel, dann immer Tunnel.
0: Deswegen wollen wir Andrea Sachs gar nicht davon abbringen, uns ihre Stadt zu zeigen. Heute eine ganze Sendung aus Plauen mit früher und naher Geschichte und später auch mit Radiogeschichte.
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0: Ein Gruß aus dem Vogtland, aus dem Herzen dieser schönen Region, aus Plauen. Alexander Tauscher, Back to the Roots für die Radioreise. Auf dem Stadtrundgang mit Andrea Sachs gibt es viele Orte, die wir nur kurz streifen können. Zum Beispiel die mehr als 300 Jahre alte Lutherkirche. Sie gehört zu den ältesten barocken Zentralkirchen in Sachsen. Oder das im neoklassizistischen Stil erbaute Vogtland-Konservatorium ist das heutige Zuhause des Vogtland-Theaters. Eine vielseitige Bühne für Ballett, Schauspiel, Konzert oder auch Musiktheater. Und auch der Weiße Nonnenturm, ein Rundturm mit Kegelhaube, ist der einzig erhaltene Eckturm einer ehemaligen Stadtbefestigung aus dem ganz frühen 13. Jahrhundert. Andrea Sachs ist unser Guide hier in der Spitzenstadt.
1: Also während wir jetzt Richtung Altstadt, historische Stadt laufen, kommen wir an einem der Wahrzeichen Plauens vorbei. Das ist der sogenannte Nonnenturm. Nun werden sicher die Hörer denken, wir hatten hier ein Nonnenkloster und deshalb gibt es natürlich einen Nonnenturm.
2: Ja, klingt plausibel.
1: Weit gefehlt. Das ist so die gleiche Geschichte wie mit dem Tunnel. Der Nonnenturm hat den Hintergrund, dass hinter dem Nonnenturm, also im Mittelalter, es ein sogenanntes Beginenhaus gab. Im Mittelalter musste eine Frau verheiratet sein, um sozial abgesichert zu sein. Wenn sie das nicht war, musste sie ins Kloster gehen. Eine Ausnahme gab es, das waren die sogenannten Beginen. Die Beginen waren also Frauen, die gemeinsam lebten in sogenannten Beginenhäusern, sich auch sozial engagierten, aber sie waren keine Nonnen. Sie haben also nicht ein Gelübde abgelegt. Für den Plauener und Vogtländer war dieser Unterschied aber nicht nachvollziehbar. Der Vogtländer hat also einfach gesagt, das sind Nonnen. Und damit haben wir einen Nonnenturm, wenn wir auch niemals ein Nonnenkloster hatten. Während wir also hier über den Klostermarkt laufen, hier war also das Kloster der Mönche, merke nicht der Nonnen, haben wir auch einen schönen Blick auf den Turm des neuen Rathauses und auf Gründerzeithäuser. Nachdem wir jetzt über den Klostermarkt gelaufen sind, stehen wir jetzt an einer Skulptur einer sehr kräftigen und energisch erscheinenden Dame, die vogtländische wichtige Identifikationsfigur, das ist die Neideideln. Die Neideideln war eine Marktfrau, die vor dem alten Rathaus ihren Stand aufgeschlagen hat, wo sie Obst und Gemüse verkaufte. Und wenn man so im Stadtzentrum ist, da kommt man mit vielen Leuten ins Gespräch und man hört vieles und kann auch das weitererzählen. Sie war so eine richtige Drahtstande. Und wenn der Vogtländer sich über jemanden ärgert und sagt, ich habe dir das vertraulich erzählt und du hast alles weitergequatscht, das sagt er, du bist so eine richtige alte Neideideln.
2: Wenn wir schon bei diesem vogtländischen ABC sind, was sind denn so ein paar richtig schöne, typische, gewachsene Begriffe, die man wirklich nur im Vogtland so kennt, aber die der Radioreisehörer auch mal kennenlernen sollte?
1: Na, pass auf, jetzt lassen wir die Radioreisehörer mal raten. Ja. Was ist denn wohl die Hitsch? Geh und hol mir mal die Hitsch.
2: Die Hitsch dürfte ein Stuhl sein oder eine Treppe, Leiter.
1: Warm. Nein, er kann es nicht wissen. Es ist die Fußbank. Und der Rowel, das ist die Schubkarre. Frankstütz, das ist die Gießkanne. Na, ganz einfach. Man merkt sich das im Vogtland. Da ist es da, wo die Hasen husen und die Husen Hasen hasen. So, jetzt übersetzt du es ins Deutsche.
2: Vogtland ist der Ort, an dem die Hosen Husen heißen.
1: Sehr gut.
2: Und die Hasen Hörsen.
1: Ganz exakt. Wunderbar.
2: Und dabei sind wir hier, Andrea, noch im unteren Teil des Vogtlands, also wo man noch gar nicht so extrem spricht, wie dann in die Berge hinein. Ja?
1: Da gibt es im Vogtland mehrere Arten des Vogtländischen. Und am interessantesten, gerade für einen Zugereisten, sind die Bewohner von Treuen und Auerbach, die singen so. Wenn die irgendwo hingehen, dann singen die so. Und dann gibt es ja auch die typischen vogtländischen Vertreter, wie die dann den Stunk anfangen, um Maschendrahtzaun.
3: Maschendrahtzaun.
1: Mittlerweile sind wir also hier an dem Wahrzeichen der Stadt Plauen gelandet, an diesem schönen Rathaus mit dem wunderbaren Renaissancegiebel. Ursprünglich gab es also hier ein Gebäude, das bei einem großen Stadtbrand niederbrannte. Es sind von diesem früheren Gebäude nur die gotischen Vorhangfenster übrig geblieben. Dann wurde also dieser schöne Renaissancegiebel draufgesetzt. Die Besonderheit an unserem alten Rathaus hier auf dem Altmarkt ist eine Kunstuhr. die 1548 von einem Hofmeister Puka geschaffen wurde. Oben zwei Löwen, die mit ihren Tatzen zu den vollen Stunden an eine Glocke ranschlagen. Unter diesen Löwen, da haben wir eine Kugel, die momentan ganz golden ist. Die kann aber auch ganz blau sein oder halb golden und halb blau. Was meinst du, was ist denn das wohl, diese sich drehende Kugel? Was stellt die da?
2: Die Erde eventuell?
1: Nein, drei Schuss hast du.
2: Die Sonne?
1: Nein.
2: Dann ist es auch nicht der Mond.
1: Doch, da ist es. Doch, da ist es. Das ist also eine Kugel, die sich dreht. Und da wir gerade Vollmond haben, ist sie ganz golden. Und wenn wir Neumond haben, ist es ganz blau. Und bei zu- oder abnehmendem Mond sieht man also nur immer eine Hälfte golden.
0: Eine schöne Fotoperspektive bietet sich, wenn man ein paar Stufen auf den Balkon dieses Rathauses steigt und dann den gesamten Platz überblickt.
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1: In Farbe und Stereo aus dem schönen Vogtland, die Radioreise mit Alexander Tauscher grüßt aus Plauen. Die Weberhäuser aus dem 17. Jahrhundert sind eine der ältesten Häuserzeilen von Plauen. In diesem wildromantischen Stadtquartier am Mühlgraben siedelten sich einst die Färber und Gerber an. Äußerlich betrachtet ist die Zeit hier wohl stehen geblieben, aber doch ist innen was drin ist. Denn gerade in diesen kleinen Häusern ist es recht lebendig geworden. In diesen historischen Mauern bietet nämlich ein Verein Kindern die Möglichkeit, Handwerk selbst auszuprobieren, also selbst Hand anzulegen. Es werden zahlreiche Kurse, zum Beispiel im Töpfern, Filzen oder auch in der Holzbearbeitung sowie in der Textilgestaltung angeboten. Darüber sprach ich mit Kerstin Rüffer vom Verein Unikat e.V. Weberhäuser Plauen.
2: Also das ist hier ein altes Industriegebiet gewesen und die Weberhäuser sind keine Häuser der Weber gewesen, sondern die der Gerber und Färber. Deswegen liegen die kleinen Häuschen auch direkt am Mühlgraben, der künstlich angelegt wurde. Und circa 1 Kilometer parallel zur Elster fließt und damit 3 Mühlen betreiben konnte. Und die Gerber und Färber haben natürlich auch das Wasser gebraucht und haben sich daher auch außerhalb der Stadtmauer angesiedelt, weil sie als unreines Gewerbe galten.
1: Denn sie hatten ja wirklich dann das Wasser in einem relativ verfärbten Zustand hinterlassen. Also es war ein Handwerk, was sehr farbintensiv, um nicht zu sagen umweltverschmutzend damals war.
2: Das war, glaube ich, in allen Flüssen damals so, ne? Ja.
1: Die liegen sehr idyllisch unten am Graben im Grünen, also nur ein paar Schritte vom Zentrum entfernt und spiegeln ein ganz anderes Plauen wider.
2: Also wir haben natürlich 2000 hier mit dem Projekt angefangen, da sah das natürlich nicht so aus. Es war alles verwuchert, es war auch eine Ecke, wo der Plauner selber nicht hingegangen ist, weil zu dem Zeitpunkt waren die Häuser verlassen, es hat auch Hausbrände gegeben und die Vision war natürlich, hier dann das Ganze wieder zu beleben in der Elsteraue und ganz weitläufige Vision war, dieses Kinderkunstzentrum aufzubauen.
1: Damit sind wir ja auch schon beim heutigen Verein. Unikat heißt der Verein, der bietet sehr viel, nicht nur für Kinder, aber eben auch für Kinder. Was erlebt man hier?
2: Unser Hauptthema sind sozusagen die handwerkliche Ausrichtung für die Kinder. Also in den verschiedenen Häusern haben wir kleine Werkstätten eingerichtet. Da haben wir einmal eine Filzwerkstatt, Textilwerkstatt, eine Töpferwerkstatt. Wir haben eine Holzwerkstatt. Das ist jeweils in diesen alten kleinen Häuschen verankert. Neuerdings dazugekommen ist in der ehemaligen Stallung der Hembelschen Fabrik der Handwerkerhof, der dann noch die Kerzenwerkstatt, eine variable Werkstatt und auch noch mal eine kleine Keramikwerkstatt beheimatet. Und hier kommen wirklich die Schulklassen zu uns. Da die Werkstätten zu klein sind, müssen sie natürlich immer aufgeteilt werden. Also maximal 8 Kinder pro Handwerk und je nachdem, wie stark die Schulklasse ist, können die Kinder sich dann in die Handwerker aufteilen.
1: Das sind ja teils auch historische Berufe, wenn man an die Kerzen denkt, das ist ja der Wachszieher. So nannte man ja den Beruf. Gibt es ja auch heute noch als Ausbildungsberuf.
2: Ja, das stimmt. Was mich persönlich so überrascht hat, dass das Handwerk immer zunehmend beliebter war. Es ist ja eine ganz einfache Tätigkeit, wenn man es mit der Hand macht. Ne? Man hat diesen kleinen Docht und geht zum flüssigen Wachs, taucht das ein, muss ganz allmählich wieder rübergehen, abhängen, dann nimmt man den nächsten. Und das ist, sage ich mal so, für 1,5-2 Stunden eine doch recht einfache Tätigkeit, die sich so wiederholt. Die Erwachsenen mögen es manchmal gar nicht so sehr, weil es ist auch ein bisschen eintönig. Die Kinder lieben es umso mehr, weil man kann mit Farben spielen. Und es wurde zunehmend auch im Sommer dann zur Attraktion. Und da habe ich immer gedacht, na mein Gott, im Sommer Kerzen ziehen, warum macht man das? In der Historie betrachtet ist das aber genau richtig, weil die frischen Kerzen müssen dann erstmal eine Zeit lang lagern, um überhaupt im Winter zu brennen. Und daher macht das dann schon wieder Sinn.
1: Denn der Stollen wird ja auch schon Ende August begonnen zu backen, der gute Stollen in der Bäckerei. Will man da gewissermaßen die Kinder auch schon zum Handwerk heranziehen bzw. Interesse wecken? Es sind ja jetzt nicht die allermodernsten

0: ernsten Handwerksberufe, sondern Traditionsberufe? Oder geht es wirklich um eine Bespaßung, um eine einfach Belustigung der Kinder auf eine schöne Art und Weise? Oder geht es da um Nachwuchswerbung?
1: Also es geht in dem Sinne nicht um Nachwuchswerbung. Es geht auch nicht um eine Bespaßung. Es geht wirklich darum, den Kindern einmal Motorik, Ausdauer, Konzentration, auch diese Kommunikation miteinander, also diese Sozialkompetenz, wie gehe ich jetzt an was heran, wie unterhalte ich mich mit meinem Nachbarn, hat ja noch eine bessere Idee, was könnte man machen. Es geht um Ethik, also wie gestalte ich was? Letztendlich, wie mache ich mit meinen Händen wieder was? Deswegen wollen wir zumindest den Anreiz schaffen, dass man zum Handy, zum Laptop, zum Computer eine andere Welt entdecken kann und einfach sagt, das ist toll, das habe ich gemacht. Dass wir in 2 Stunden natürlich die Welt nicht retten, das wissen wir auch. Aber wir haben auch Schulklassen, die kommen ja ab der Grundschule dann zu uns. Und dadurch, dass wir so viele Handwerke haben, können die natürlich auch mal tauschen.
0: Für unsere erwachsenen Radioreisehörer, die hier vorbeikommen, wird für die etwas geboten oder können die einfach mal reinschauen, bekommen eventuell eine Führung?
1: Also das können sie natürlich, aber mit einfach reinschauen geht natürlich nicht. Wir sind ein ganz, ganz kleines Team und historische Führungen oder auch die Handwerke, die wir anbieten, sind immer auf Anmeldung. Tagsüber von Montag bis Freitag sind wir immer ab um 8 bis ca. 16 Uhr hier vor Ort.
2: Wochentags bis 16 Uhr sind die Weberhäuser also beliebt. Und Leben kommt in die Häuser auch darüber hinaus. Denn bei Veranstaltungen zum Beispiel wie Osterfest, Walpurgisnacht, Museumsnacht, Sommernachtsball, Keltenfest oder auch Weihnachtsmarkt ist hier in den Weberhäusern am Mühlgraben, diesem wirklich idyllischen Stadtteil von Plauen, einiges geboten.
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3: Willkommen in der zweiten Stunde. Es ist die Radioreise, die Reiselust mit Alexander Tauscher.

0: Wir sind heute wieder mal Spitze, nämlich Plaunerspitze. Die Radioreise mit Alexander Tauscher ist in der Vogtlandmetropole. Das Vogtland blickt auf eine lange Tradition der Stickerei zurück. Die Spitze, sie war Ende des 19. Jahrhunderts der Auslöser für diesen rasanten Aufstieg Plauens. Bei der Weltausstellung im Jahr 1900 in Paris, da erhielt die sogenannte Plauener Musterung den Grand Prix. Das scheint alles lange her, ist aber doch heute noch erlebbar, zum Beispiel in der Fabrik der Fäden, durch die uns nun Dr. Angela Gruber führt.
1: Plauen liegt ja hier an der Weißen Elster. Und die Elster, die führt sehr weiches Wasser, was sich gut eignet für Textilverarbeitung. Und das haben die Plauener im Grunde mindestens seit dem Hochmittelalter gemacht. Im engeren Sinne die Geschichte hier dieses Hauses, die begann im 18. Jahrhundert, nämlich damit, dass die Plauener hier zwar sehr feine Baumwollstoffe schon gewebt haben, Musseline. Im 18. Jahrhundert wurden bedruckte Baumwollstoffe Mode. Sie konnten färben, bleichen, aber nicht drucken, haben sich aus Franken einen Drucker geholt, Johann Neumeister. Und dieser Herr, heute würde man sagen, er bekam Fördermittel. Er bekam nämlich hier ein freies Grundstück und 10 Jahre Steuerbefreiung. Und da hat er mit Plauenern, das war so eine Kaufmannsfamilie Fasilides, sich zusammengetan. Die haben eine Kartondruckerei dort hinten aufgebaut. Die lief sehr gut und dann haben die das erweitert. Dann kam ein Herr Gissel dazu und der erweiterte das dann. Da kam eine Spinnerei dazu, eine Zwirnerei dazu. Und 1834 wanderte der erste Herr Weißbach hier ein. Und der pachtete die damals hier bestehende Spinnerei und heiratete dann in diese Familie Gössel ein. Und durch immer mehr untereinander auch heiraten dieser Fabrikantenfamilien war es so, dass am Ende des 19. Jahrhunderts dieser Gebäudekomplex Weißbach war.
0: Deswegen auch der Name Weißbachsches Haus.
1: Ja, also es ist eine Plauener Fabrikantenfamilie. Diese Textilindustrie, die nahm schon im 19. Jahrhundert diesen Aufschwung. Und dann kam natürlich die Mode dazu. Nach der Französischen Revolution, die Damen zogen die Reifröcke aus, es waren ganz einfache Kleidermode. Die Männer haben ihre Spitzensachen abgelegt und haben das nie wieder so aufgegriffen. Aber die Damen kamen wieder die Reifröcke, die Krinolinen und es wurde alles auch mit Spitzen wieder verziert und so. Und das hat damit schon zu tun gehabt, dass dann Plauen diesen Aufschwung nahm. Diese Spitzenproduktion war mit Heimarbeit verbunden, also noch zu DDR-Zeiten. Auch da spielte noch nicht nur unter Spitzenproduktion die Heimarbeit eine große Rolle.
0: Das müsste man meinen Hörern erklären, genau, Heimarbeit in der DDR, war das eine Insel des Privateigentums oder war das eine Heimarbeit, wo man angestellt war in der Fabrik und hat aber zu Hause gearbeitet?
1: Genau.
0: Und warum hat man da zu DDR-Zeiten zu Hause gearbeitet und eben nicht in einer Fabrik?
1: Naja, das ist ja eine Entwicklung, die im Grunde ja im 19. Jahrhundert schon einsetzte. Die DDR hat zwar vieles revolutioniert, aber die hatten natürlich gar nicht die Mittel, jetzt so plötzlich eine Riesenindustrie ohne Heimarbeit aus dem Boden
0: zu schaffen. Also war es eine Frage von Raum?
1: Es war sicher auch eine Frage der Kenntnis, der Geschicklichkeit. Das waren ja vorwiegend Frauen. Der Aufschwung Plauens hat viel mit der Frauenarbeit zu tun. Und die Frauen haben halt viel zu Hause gearbeitet. Die konnten dann auf die Kinder aufpassen. Die Kinder konnten mithelfen.
0: Heute sind wir stolz auf Homeoffice, also kann man schon sagen, haben wir das schon längst in der DDR eingeführt, das Homeoffice, Vereinbarkeit von Familie und Beruf.
1: Ich muss auch sagen, rief die Partei irgendwas aus und dann haben die Sozialisten...
0: Unser Arbeitsplatz, unser Kampfplatz für den Frieden.
1: Ja, es war dann spätestens ab den 80er Jahren in der DDR ja nicht mehr so gewünscht, die Heimarbeit. Die wurde dann zurückgedrängt.
0: Warum eigentlich?
1: Naja, weil das halt...
0: Wegen Kollektiv zusammen sein?
1: Kollektiv zusammen sein oder so, ja.
2: Du hast ja ein Ziel vor den Augen.
0: Kam die Wende und mit dem Wende ja auch fast ein Ende. Also es war ja ein ganz großer Einschnitt hier, wenn Sie es kurz beschreiben, die Lage 1990, 91 darauf folgend.
1: VEB Plauener Spitze gehörte zum Kombinat Deko und da gehörte die Plauener Spitze dazu. Da gehörten Teppichwerke Oelsnitz, Halbmond-Teppichwerke und da gehörten die Gardinenproduzenten dazu. Die hatten am 01.01.1990 15.100 Beschäftigte und am 31.12.1992 noch 327. Da wissen Sie, was da passiert ist. Man muss denn schon noch dazu sagen, es gab in der Zeit Management Buyout. Diese Enteignung von 1972, die lag ja noch nicht so lange zurück. Und die Alten, die wussten ja auch noch, was ihre Betriebsstätten waren. Es sind noch 6 Betriebe im Branchenverband, die also auch dann diese Bezeichnung von der EU geschützt, regionale Herkunft, Plauener Spitze.
0: Also heute haben wir noch 6 Betriebe, die Plauener Spitze herstellen, die sich so nennen dürfen.
2: Ja. Das
0: Schweiz ein wahnsinnig großer Parforce durch die Geschichte. Weil wir schon auch ein wenig hören, dass die Kinder spielen. Was kann man denn hier erleben im Museum? Also wir sehen schon hier kleine Jungs in kurzen Hosen drehen hier irgendwas.
1: Ja,
0: was ist das?
1: Die drehen an dem Fußboden. Also diese Räder, das sind eigentlich Stellräder für solche Spannrahmen da drüben in der Helmholtzschen Fabrik. Und hier sind Funktionen draufgelegt, um am Fußboden rumzuspielen. Dann können sie drucken, dann können sie sticken. Sie können dann auf anderthalb ihre eigene Mode, dann können sie ihr eigenes Kleid entwerfen und an die Wand fotografieren.
0: Ja. Neben dieser eben besuchten Fabrik der Felden kann man auch in der Schaustickerei in Plauen mehr über die Geschichte der Textil- und Spitzenindustrie im Vogtland erfahren. Im Gegensatz zur Fabrik der Felden, so betonte Angela, wird in der Schaustickerei an den Maschinen auch noch gearbeitet. Ja, und auf uns wartet gleich noch Kunstgeschichte mit E.O. Plauen, die Geschichte der Wende in der DDR und Radiogeschichte, die hier in Plauen lebendig wurde. Ja, ein ganz besonderes Treffen. Wie immer an dieser Stelle, auf Weiterhören.
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0: Richtet auf eure Lauscher, denn hier spricht der Tauscher. Der Alexander grüßt sie alle miteinander und wünscht auf diese Weise eine schöne Radioreise. Ich bin einst aus Plauen abgehauen und nun zurück mit Geschichten und Zeitgeschichte. Zwei Buchstaben tauchen vor dem Wort Plauen immer wieder auf, nämlich E.O. kleingeschrieben, E.O. Plauen. Sie stehen für einen bedeutenden Sohn dieser Stadt. Der Zeichner und Karikaturist Erich Oser, der hatte sich besonders mit den Vater- und Sohn-Geschichten weltweit einen Namen gemacht. Dieser schnauzbärtige Vater mit seinem schelmigen Sohn, sie bringen alt und jung noch heute zum Schmunzeln. In Plauen hatte Erich Oser seine Kindheit und auch Jugend verbracht, später eben das Pseudonym E.O. Plauen gewählt. Sein vielseitiges Gesamtkunstwerk ist in der Galerie E.O. Plauen Kunstmuseum Erich Moser im selbigen Haus zu sehen. Die Ausstellungen, sie wechseln hier alle halben Jahre. Und darüber sprach ich mit Galerieleiterin Sarah Kühne.
1: Erich Oser, ganz begabter Mensch. Er ist 1903 im Untergettengrünen geboren, nahe der böhmischen Grenze. Der Vater war Grenzaufseher. Dort in Untergettengrün haben sie eine sehr idyllische Zeit verbracht. Sie waren viel in der Natur. Erich Oser hatte auch noch zwei Brüder. Erich Oser beschreibt später rückblickend, ja, dass er sich auch mit Schlamm beschmiert hat, mit einem Baumstamm Fischer angeln wollte und zum Ärger seiner Lehrer die Handschrift seines Vaters auch fast täuschend nachmachen konnte. Und 1909 kam dann die Familie hierher nach Plauen. Hier in Plauen wurde quasi der Grundstein für seine spätere Karriere gelegt. Hier hat er die Schule besucht, auch seine Ausbildung gemacht und ist dann in den 1920er Jahren nach Leipzig gegangen.
0: Da begann dann schon das, was man von ihm kennt. Er war ja Zeichner gewesen, hat auch karikaturiert in Zeitungen. Da gab es damals die ersten Comics oder ersten Zeichnungen, die er da hinterlassen hat. Es war ja noch eine Welt ohne so viel Comics wie heute.
1: Ja, er hat zu Beginn erstmal in der Neuen Leipziger Zeitung gearbeitet. Dort vor allem viele kleine Witzzeichnungen.
0: Und dann kam es eben zu der Freundschaft der drei Erichs. Erich Knauf, Journalist, Erich Oser, Erich Kästner. Wie kam es dazu?
1: Erich Knauf hat Erich Kästner, Erich Oser vorgestellt. Die haben ja beide in der Neuen Leipziger Zeitung gearbeitet. Dann Erich Kästner später ebenso. Und da hat sich ganz schnell eine ja wunderbare und auch prägende Freundschaft entwickelt, die sich im Fall der drei Erichs auch bis zum Ende von Erich Kästner durchgezogen hat.
0: Diese Freundschaft Kästner, Knauf, Oser, die drei Erichs, hat ja auch eine gewisse Produktivität.
1: Die haben zusammen auch Gedichte geschrieben, illustriert. Das Kammerlied des Abendvirtuosen oder auch Gesang zwischen den Stühlen oder Herz auf Talia, also alles das, auch Bücher, die Erich Oser für Erich Kästner illustriert hat.
0: Dann kam leider dieses dunkelste Kapitel deutscher Geschichte, die Nazi-Herrschaft. Am Anfang kam er noch so ein wenig durch, aber er wurde denunziert. Also jemand hat ihn verraten, dass er nicht einverstanden ist mit den Nazis. Wie ging es dann weiter?
1: Wir haben da das Ehepaar Schulze. Das waren quasi Mitbewohner in Kaulsdorf. Wir sind in einer Zeit, in der Erich Oser zusammen mit Erich Knauf in Kaulsdorf gewohnt haben.
0: Bei Berlin, das Kaulsdorf?
1: Genau, bei Berlin. Und ja, die Schulzes waren Mitbewohner und das war ein Ehepaar, das auch ganz streng NS-gläubig war und die haben schlichtweg Erich Oser, der sehr laut gesprochen hat, er war ja auch schwerhörig ein Stück weit, ja schlichtweg verpetzt und das hat gar nicht lange gedauert. Da hat die Gestapo geklopft und beide unter dem Vorwurf der Wehrkraftzersetzung gefangen genommen. Die kamen dann nach Berlin-Alt-Moabit und wurden erstmal verhört und als dann feststand, wer richten sollte oder dass es überhaupt einen Prozess geben sollte, nämlich unter Roland Freisler, war ganz schnell klar, worauf das hinauslaufen wird, nämlich ein Schauprozess, der auch mit dem Tode der beiden enden sollte. Erich Oser hat dann noch versucht, seinen Kollegen Erich Knauf in Schutz zu nehmen und hat dann auch einen sehr bewegenden und emotionalen Abschiedsbrief geschrieben und hat sich dann in seiner Zelle selbst suizidiert im April.
0: Geblieben ist ja viel von ihm, auch hier in Plauen vor dem Museum, in dem wir uns jetzt hier gerade treffen. Diese Vater-Sohn-Skulptur, der Vater so ein wenig altehrwürdig, der schelmige Sohn, das war ein beliebtes Motiv von ihm.
1: Dabei stecken im Vater nicht nur Erich Oser selbst, sondern er bezieht sich da auch ein Stück weit auf seinen eigenen Vater. Und im Sohn steckt nicht nur der Sohn von Erich Oser, Christian, sondern da steckt auch ein Stück weit Erich Oser selber drin.
0: Das kann man ja vertiefend hier auch sehen in der Galerie E.O. Plauen, vis-à-vis des Vogtlandmuseums mit einer festen Ausstellung und mit wechselnden Ausstellungen.
1: Unsere großen Ausstellungen, die liegen natürlich alle auf dem Fokus Erich Oser. Nichtsdestotrotz bringen wir immer zeitgenössische zeitgenössische Twists mit rein. Denn ganz viele Künstlerinnen und Künstler, gerade auch aus der Comic-Szene, beschäftigen sich heute auch noch viel mit Erich Oser. Von daher verbinden wir Historie und Moderne.
0: Auch im Gebäude. Wir haben ein historisches Gebäude, aber auch einen sehr modernen Innenhof, also innerhalb des Museums, einen Lichthof.
1: Ganz genau. Wir sind ein Galerieturm, also auch da ganz spannend hinsichtlich der Architektur. Und man findet Vater und Sohn eigentlich überall in der gesamten Stadt.
0: Der Vater mit dem Sohn erinnerte mich spontan an den Film, unter anderem mit Heinz Rühmann und eben das Lied daraus, in dem es heißt, wenn der Vater mit dem Sohne einmal ausgeht und dann keiner gern nach Haus geht, dann erleben sie unterwegs die dollsten Sachen, mal zum Weinen, mal zum Lachen.
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0: Hier ist RIAS, Radioinformationen aus Sachsen. Alexander Tauscher nun mit deutscher Hörfunkgeschichte. Diese vier magischen Buchstaben RIAS, sie haben nicht nur eine Generation in Plauen geprägt. Damit gehen wir zurück in die Zeit der deutschen Teilung, als Westmedien eine wichtige Funktion hatten, nämlich den DDR-Bürgern freie Informationen zu liefern. Der Rundfunk im amerikanischen Sektor Berlins, der RIAS, er hatte im Oberfränkischen Hof mehrere Frequenzen. Und so konnte man im Süden der DDR, also eben auch im Vogtland, auf UKW beide RIAS-Programme in bester Qualität hören. Der Sender erstrahlte ja in mein Kinderzimmer, auch in Karl-Marx-Stadt, wo ich als aufwachsender junger Mann leidenschaftlich gerne RIAS hörte. Ich glaube, die Stammhörer unserer Sendung haben es längst erkannt. Und so war ich sehr froh, in Plauen eingeschworene RIAS-Fans getroffen zu haben. Bei einem Fest anlässlich des 80. Geburtstages der Gründung des Senders. Das, der ja schon leider längst Geschichte ist, der aber in den Herzen so vieler Menschen weiterlebt. In der Plauener Südvorstadt auf dem Gelände des 1. FC Wacker, da traf ich die beiden Organisatoren aus Ost und West, also einst Ost und West. Carsten Repert, einst aus Plauen, jetzt in Westen lebend, und Jürgen Stader, die oberfränkische Stimme aus Hof. Welche Bedeutung, wir sind hier in Plauen, hat dieser RIAS für dich, für euch gehabt hier in dieser Stadt, aber vor allem auch in diesem Stadtteil hier?
1: Ich bin unter anderem Vorstand beim 1. FC Wacker und ich bin hier in einem Arbeiterviertel aufgewachsen. Und in diesem Arbeiterviertel haben also wirklich alle RIAS gehört. Das war unser Sender. Dort haben wir unsere Informationen bekommen, die wir gebraucht haben fürs Leben. Und dieser Sender, der hat uns von früh bis abend begleitet. Wir haben hauptsächlich RIAS 2 gehört als jüngere Menschen, weil das eben der Jugendsender war. Das war einfach ein geiles Radio. Erstens mal gab es keine Werbung und zweitens haben die für uns extra die Lieder ausgespielt, sodass wir das aufnehmen konnten. Denn wir kamen nicht an die Westmusik. Und der RIAS hat dafür gesorgt, dass wir gut rübergekommen sind sozusagen. Dann zu unserem Begrüßungsgeld nach Hof etc. Dann wurde leider dieser Sender eingestellt, weil er seinen Auftrag, nämlich die deutsche Einheit, erfüllt hatte. Ich bin dann über fünf Ecken zum Journalismus gekommen, bin übrigens ursprünglich Baufacharbeiter, Maurer und habe dadurch auf diesem Wege den Jürgen Stader kennengelernt. Ein unfassbarer RIAS-Fan, der mir erstmal den RIAS erklärt hat und wusste auch, warum in Plauen der Störsender war, warum in Hof der Verstärker war. Und dann sagte er mir, dass der RIAS sich ganz schwer tut selber in Berlin mit seinem Erbe und dieses totschweigt und es einen 80. Geburtstag gibt, der in Berlin nicht gefeiert werden soll. Und er das in Hof feiert.
0: Und das ist toll, dass du es schaffst, 80 Jahre nach Gründung des damals noch Drahtfunk im amerikanischen Sektor, später des Rundfunks im amerikanischen Sektor Berlins, hier Fans in einen Verein zu locken, in so eine Halle, mit einem einfachen, schönen Vortrag, PowerPoint, Bilder, O-Töne einspielen, eine RIAS Geburtstagstorte, Musik aus dieser Zeit, dass du es schaffst, noch daran zu erinnern, in heutigen Zeiten.
1: Für mich war klar, wenn ich das jetzt nicht mache, dann wird es niemand machen.
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3: Jürgen Stader aus Hof, eine fränkische Stimme der fränkischen Welt.
0: Und aus dem freien Oberfranken bist du zu uns hierher gekommen, nach Plauen in die einstige SBZ, später DDR. Jürgen, ich kenne dich als RIAS-Hörer.
3: Also RIAS war für uns ein Lebensgefühl. RIAS war kein Sender, RIAS hat zur Familie gehört. Und meine Eltern, paradoxerweise, haben sich nie mit dem RIAS vorher beschäftigt. Ich bin eigentlich durch Zufall auf den RIAS gestoßen, weil mein Onkel Evergreens Agogo gehört hat. Als ich bei meinem Onkel mal Urlaub gemacht habe, so ein Wochenende, habe ich diese Sendung gehört. Das war Liebe auf den ersten, nicht Blick, sondern auf den ersten Höreffekt. Und seitdem hing ich an diesem RIAS-Programm, weil es ein idealer Sender war. Er hat humoristisch was gemacht, er hat informativ was gemacht, er hat die richtige Musik zur richtigen Zeit gespielt und er hat auch Hof oder das Vogtland immer im Blick gehabt, weil die unsere Stadt immer namentlich erwähnt haben mit den Senderangaben und so wurde ich automatisch RIAS-Fan, RIAS-Hörer.
0: An sich der Oberfrank und der Berliner hat ja nicht so viel gemeint. War es ein Zufall, dass eben die Verbindung abseits der Frequenz so eng wurde zu Berlin, weil ihr seid ja ganz verschiedene Typen, Berliner ja. Und Hofer.
3: Der Franke selber ist ein zurückhaltender Mensch und für mich war das eigentlich das Tolle, als ich nach Berlin gekommen bin, das erste Mal als Tourist oder als Jugendlicher, dass die Berliner diese Kotterschnauze, dieses Weltoffene, dieses Lustige, das hat mich fasziniert und da habe ich dann gemerkt, dass die Berliner so ein bisschen mein Lebensgefühl verinnerlicht haben und dann bin ich mehr zum Berlin-Fan geworden, bis dahin, dass ich sogar einen Verein in Hof habe, Bund der Berliner und Freunde Berlins, dem ich vorstehe, weil man öfter nach Berlin fahren, weil wir Berlin Kultur nach Hof gebracht haben und immer wieder für diese Beziehung Hof-Berlin auch schwärmen.
0: War es dir zu geteilten Zeiten schon?

0: Und bewusst, welche Bedeutung die Frequenz in Hof für uns in der DDR hatte, vor allem für uns in der südlichen DDR. Alle unsere Antennen waren auf Hof. Aber war es dir bewusst, was für ein magischer Ort für uns Hof war?
1: Ja, war mir von Anfang an bewusst, weil ich versucht habe, Brieffreundschaften aufzubauen mit Hörern von Plauen bis Dresden bis rauf an die Ostsee. Und habe dann gemerkt, in den ersten Briefen und in den ersten auch Gesprächen, wie ich dann Leute getroffen habe, wie wichtig der Sender, wie wichtig diese Information für die Bürger der DDR ist. Und das hat auch mein DDR-Bild positiv geprägt, weil ich dann mich über die Städte auch mehr informieren konnte und informiert habe. Also für mich war der RIA so ein Transmissionsriemen für die deutsche Einheit.
0: Stimmen und Stimmungen hier bei der RIAS Jubiläumsparty in Plauen. Mehr dazu in einer Sonderausgabe der Radioreise, denn wir bleiben ja die freie Stimme der freien Reisewelt.
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2: Willkommen in der dritten und letzten Stunde. Die Radioreise mit Alexander Tauscher. Entdecken wir mit euch gemeinsam die Welt mit den Ohren.

0: Das lässt sich hören. Die Radioreise mit Alexander Tauscher aus Plauen im Vogtland. Der RIAS, das war die akustische Brücke von West nach Ost. Die freie Stimme der freien Welt war einer der Impulsgeber dafür, dass sich die Menschen in der DDR im Herbst 1989 die Freiheit erkämpften. Am 7. Oktober 1989 erlebte nämlich die friedliche Revolution in Plauen ihren Auftakt bei der ersten Großdemonstration in der damaligen DDR, die von den Sicherheitskräften nicht mehr aufgelöst werden konnte. Bis zu 20.000 friedliche Demonstranten, das war mehr als ein Viertel der damaligen Stadtbevölkerung, standen einem massiven Aufgebot von Polizei und Kampfgruppen gegenüber. Frank Spranger war einer der Demonstranten, den ich vor dem Wendedenkmal in Plauen traf.
1: Auf was wir stolz sind hier in Plauen, dass Plauen wirklich die erste Stadt war, wo eine Demonstration der DDR nicht aufgelöst werden konnte. Man hat also hier letztendlich am 7. Oktober, zwei Tage vor Leipzig, 9. Oktober war in Leipzig, 70.000 oder noch mehr, zwei Tage vor Leipzig standen hier die Leute hier. Ein Grund ist sicherlich, Plauen ist in der DDR vernachlässigt worden. Muss man sagen, Plauen war die größte Stadt an der Westgrenze. Ich sage mal, deswegen haben sich ja auch, denke ich mal, in Plauen nicht solche Industrien angesiedelt, wie es eigentlich sein müsste.
0: Und sicher auch durch die Lage nah am Westen, durch Hofsendeanlagen des RIAS, genau, die hier besonders gut zu hören waren, die Menschen sicher auch ein wenig beeinflusst waren, auch
1: genau,
0: dadurch.
1: Viele Plauener sind ja letztendlich mit Westfernsehen aufgewachsen. Das ging mir genauso. Wir hatten also erstes und zweites Westfernsehen gestochen scharf. Wir waren also nicht im Tal der Ahnungslosen wie die Dresdner. Wir wussten schon Bescheid, wie es läuft. Ne? Noch zwei wichtige Gründe, warum hier letztendlich der Volkszorn besonders groß war. Alle 14 Züge aus Prag von den DDR-Flüchtlingen sind alle durch Plauen gefahren. Und die Leute standen oben am oberen Bahnhof und haben gesehen, wie teilweise ihre Kinder gen Westen nach Hof gefahren sind.
0: Um das zu erklären, das waren die Züge, die die Flüchtlinge von Prag über eben Dresden nochmal über DDR-Gebiet gebracht hatten. Das war nachdem Hans-Dietrich Genscher auf dem Balkon
1: September,
0: der Botschaft stand. Diesen historischen Satz
1: auf dieser Terrasse dort BRD-Botschaft. Ne? Und ein noch wichtiger Grund war ein junger Mann, Jörg Schneider, der also ein Schreiben verfasst hat, eine Flugschrift oder ein Flyer, würde man sagen, und hat diesen Flyer mit einem Aufruf für die Bevölkerung von Plauen, sie sollen mal aus der Reserve kommen und sollen für die Bürgerrechte demonstrieren. Die DDR stand ja letztendlich am Abgrund und niemand wusste so richtig, wie es weitergeht. Und diese Zettel hat er sozusagen in Hauseingänge, in Telefonzellen verteilt, sodass also die Leute Bescheid wussten, am 7. Oktober, am Republikgeburtstag, 40 Jahre DDR, war ja auch ein günstiges Datum. Ja, es gab ja letztendlich in der DDR zwei Tage, wo man demonstrieren durfte. Das war der 1. Mai und der 7. Oktober, wo man sozusagen auf die Straße gehen durfte.
0: Organisiert demonstrieren durfte, ja.
1: Ich habe diesen Zettel auch in meinen Hauseingang. Ich habe also in so einem Plattenbau gewohnt, habe das im Hauseingang gesehen und ich hatte auch gedacht, Mensch, hier muss ich irgendwas verändern, hier muss irgendwas reformiert werden. Aber gesagt, da gehst du mal am Sonntag um 15 Uhr dort mal hin. Ich habe diesen Zettel da. Er hat also geschrieben, unsere Forderungen sind Veranstaltungs- und Demonstrationsrecht, Streikrecht, Meinungs- Pressefreiheit und freie demokratische Wahlen. Überwindet eure Lethargie und Gleichgültigkeit. Schließt euch zusammen. Es geht um unsere Zukunft. Das klingt fast wie Völker hört die Signale.
0: Das war ja auch in der Richtung. Und das war damals natürlich noch nicht im Zeitalter von Computer, sondern mit Schreibmaschine geschrieben, sicher aufwendig kopiert.
1: Letztendlich war das auch konspirativ. Er hatte nur, ich glaube, drei eingeweiht, hat es mit dreien verteilt hier. Und es kam aber durch die Mundpropaganda, das war ja damals letztendlich das Internet, die Mundpropaganda, kamen auch viele von außerhalb.
0: Das war 15 Uhr, ich meine, vormittags waren die offiziellen Demonstrationen, dann 15 Uhr diese eben inoffizielle. Du warst ja mit dabei, du bist dann hin am Nachmittag.
1: Ich habe schon gesehen, als ich sozusagen aus meiner Plattenbausiedlung kam, dass in der Umgebung viele Polizisten standen mit Hunden. Sie sind dann hoch zum Rathaus gezogen und wollten, dass der Bürgermeister, der Herr Martin, Stellung nimmt, wie es hier weitergeht. Gut ausgedrückt hat es der Wolf Biermann mal in einem Lied. Man möchte am liebsten weg sein und bleiben am liebsten hier. Ne? Also dieser Zwiespalt, man möchte weg, aber auf der anderen Seite war halt die DDR auch unsere Heimat gewesen. Ne?
0: Die Menschen haben sich dann vor dem Rathaus versammelt, haben gerufen. Ist dann der Bürgermeister in irgendeiner Form auf die Terrasse gekommen oder sogar aus dem Rathaus raus?
1: Es haben einige versucht, dieses Rathaus zu stürmen, ist aber nicht gelungen. Die vielen Demonstranten sind dann durch Plauen gezogen und haben sich dann am Ende wieder am Rathaus getroffen. Man hat hier die Feuerwehr missbraucht, die hier runter runtergefahren ist hier auf diesem Platz und hat die Leute letztendlich, also nicht mit Wasserwerfer, aber mit der Feuerwehrspritze sozusagen bespritzt. Und da wäre es fast zur Eskalation gekommen, weil die Leute haben natürlich dieses Feuerwehrauto mit Steinen und einem Betonpapierkorb, der flog dort gegen dieses Auto und es war kurz vor der Eskalation. Ne? Aber am Ende haben doch die Stimmen, die gesagt haben, keine Gewalt, es muss also aufhören. Und am Ende, als der Demonstrationszug am Ende vom Rathaus stand, hat dann letztendlich Thomas Küttler, der Stadtpfarrer, letztendlich der Superintendent der Kirche, die Situation gerettet. Er ist also vorher ins Rathaus reingegangen, hat Martin also rauszuordnen, er soll doch mal Stellung nehmen, weil die Leute natürlich schon sehr aufgebracht waren draußen. Und er hat aber vorher, glaube ich, gesagt, dass er nur spricht, wenn der Hubschrauber und die bewaffneten Leute hier abziehen. Und es war wirklich so, der Hubschrauber ist abgezogen und auch die bewaffneten Leute, Polizisten sind abgezogen.
0: Soweit also der Rückblick auf die Tage, die die Welt veränderten im Herbst 1989. Erst viele Jahre später wurde in Plauen dieser Gedenkort geschaffen. Was er symbolisiert, das lassen wir uns erklären.
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0: Aus dem stolzen Vogtland aus Plauen heute eine Radioreise mit Alexander Tauscher. Der Stolz der Vogtländer, so hatte es ja unser Guide Andrea Sachs bereits zu Beginn erzählt, war es, ein Denkmal zur Erinnerung an die politische Wende in der DDR selbst angestoßen zu haben. Der Stolz der Vogtländer war es zuvor auch gewesen, sich am 7. Oktober 1989 einer massiven DDR-Staatsmacht entgegenzustellen. Plauen war also die erste Stadt der damaligen DDR, in der die Machthaber zum Einlenken gezwungen wurden. Mehrere Gedenktafeln sowie das im Oktober 2010 errichtete Denkmal direkt im Stadtzentrum erinnern an den Mut der Plauener. Dieses Wendedenkmal hat die Form einer Kerze. Sie besteht aus einer von innen beleuchteten Acrylstele und wird umschlossen von einem dreiteiligen Bronzemantel. Diese Kerze, sie steht wiederum für die Hoffnung der Menschen, die damals ja selbst Kerzen zum Zeichen ihres friedlichen Protests sowie auch ihrer Hoffnung auf Veränderung ausdrücken wollten. Frank Spranger mit Gedanken zu gestern und zu heute.
1: Wenn das die Sache eskaliert wäre, wenn es hier Mord und Totschlag gegeben hätte oder Verletzte, dann wäre das natürlich ein ganz schlechter Impuls gewesen für Leipzig. Das hätte die ganze Situation in Leipzig sicherlich sehr verändert. Ja.
2: Daran erinnert nun dieses Wendedenkmal. Also ist ja auch geschrieben, hier an dieser Stelle begann am 7. Oktober 1989 die erste Großdemonstration auf dem Gebiet der ehemaligen DDR. Und wir hören schon im Hintergrund auch Tondokumente, die das nochmal wiedergeben. Was symbolisiert dieses Denkmal?
1: Es ist ja die Revolution der Kerzen, das Symbol dieser Revolution, keine Gewalt. Für mich ist im übertragenen Sinne ist diese Kerze eigentlich eine Wunderkerze, weil es bei dieser Revolution kein Schuss fiel und wir müssen also hier an diesem Denkmal keine Grenze ablegen. Ja. Die DDR war ja auch bis an die Zähne bewaffnet. Es gab hier 300.000 oder 400.000 sowjetische Soldaten. Es gab Kampfgruppen, die waren ja auch an dem Tag mit dabei. Wobei man sagen muss, von den 1.300 Mitgliedern der Kampfgruppen, das war ja so eine Art paramilitärische, ich sag mal, Truppe. Von den 1.300 Kampfgruppenleuten sind gerade mal 200 gekommen, also haben diesen Befehl sozusagen gehorcht. Bei dieser Demo damals am 7. Oktober gab es nur ein Plakat. Nur einer hat den Mut gehabt, Sigmar Wolf, Kfz-Schlosser, der also so ein Plakat hochgehalten hat für Reformen und gegen Massenflucht, für Reisefreiheit, weil die Leute halt nur Angst hatten, was passiert. Ne?
2: 7. Oktober in Plauen, 9. Oktober in Leipzig, auch in Leipzig stand sie auf der Kippe. War es wirklich unklar, wie es ausgeht. Und da gibt es ja im Nachhinein auch viele Väter des Erfolgs, die es sich selbst zuschreiben, dass es nicht blutig war. Auch Egon Krenz und Hans Modrow reklamieren jetzt für sich. Vielleicht war Plauen aber wirklich ein kleiner Vorbote.
1: Ich denke schon, dass man diesen Thomas Küttler da sehr viel zu verdanken haben, dass er am Ende vor die Massen getreten ist und sie beruhigt hat, dass es dann am Ende gut ausging.
2: Und das ist für uns, die wir noch Zeitzeugen dieses Herbstes waren, bewegend, aber für all die Gnade der späten Geburt haben, können das ja hier erleben. Wir haben zum einen dieses Denkmal, was aber sicher erklärt werden muss, dahinter diese Tafel, die das beschreibt, aber vor allem haben wir etwas, was du so schön nennst, MMM.
1: Ja.
2: Also DDR-Zeiten war es die Messe der Meister von morgen. Das waren Innovationen, die aus den Betrieben, aus den Schulen getragen werden sollten. Genau. Und hier haben wir aber auch eine technische Innovation, nämlich eine Multimedia-Monitor. Sehr schön. Und deswegen funkte eben schon Angela Merkel rein. Also hier kann man Originaltöne hören.
1: Das ist schon toll gemacht. Und wer sich hier informieren will über diese Demo am 7. Oktober, hier sind alle eigentlich Aspekte erfasst. Es hat ja auch damals nur wenige den Mut, Bilder zu machen. Es gab einen mutigen, ich sag mal, Hobbyfilmer, der Detlef Braun, der also davon Bilder gemacht hat. Also es gibt auch existiert auch ein Film darüber und Ausschnitte sind auch hier auf diesem Monitor zu sehen. Aber es gibt auch eine interessante Anekdote. Eine Rentnerin, der Annalisa Saube, hat also viele Fotos geschossen und hat also am Abend mit ihrem Sohn die Bilder entwickelt, hat sie am nächsten Tag in ihre Unterwäsche sozusagen eingenäht, die negative, und ist sozusagen über den kleinen Grenzverkehr, als Rentnerin durfte das noch rüber nach Hof gefahren, zur Frankenpost, und hat dort die Bilder gezeigt, die haben sie entwickelt und die wollten das gar nicht glauben, was hier in Plauen los gewesen ist. Und das war sozusagen der Clou, so wurde sozusagen dort als Auslandskorrespondentin dann eingeschrieben.
2: Ähnlich gibt es übrigens auch mit privaten Hobbyaufnahmen aus Leipzig und aus Ost-Berlin, die dann auch rübergeschmuggelt wurden,
1: genau,
2: zum SFB und damit dann auch in die die Tagesthemen kamen, also diese Bilder.
1: Hier gab es ja dann die Sonnabendsdemos. In Leipzig gab es ja die Montagsdemos ja schon lange. Diese Friedensandacht war ja immer 17 Uhr gewesen in der Nikolaikirche. Das hat einen besonderen Grund gehabt. Montags waren immer Parteiversammlungen. Und 17 Uhr konnte man sich auch noch auf der Straße sehen lassen. Man war unauffällig. Es war ja noch kein Ladenschluss gewesen. Ne? Dritter Grund, 17 Uhr war auch zeitig genug, um die Bilder, Aufzeichnungen zur Tagesschau nach Hamburg zu bringen.
2: Ja, und heute jetzt so viele Jahrzehnte nach dem Mauerfall, was hast du für einen Eindruck? Gehen die Menschen hier vorbei? Es ist ja mitten jetzt auch im kommerziellen Plauen. Ist es eher was für Touristen oder erinnern sich die Einheimischen?
1: Ich hoffe es, dass viele, die hier vorbeigehen, wir leben ja auch in politisch sehr wahnwitzigen Zeiten, dass sie wissen, was sie an dem haben, was wir erreicht haben damals. Das ist ja nicht mehr so selbstverständlich, ne? Das ist das Problem.
2: Danke dir für die Erinnerung heute und ich wünsche dir, dass du das noch vielen weiteren weitergeben kannst und vor allem auch selbst immer in Erinnerung behältst, auch wenn die Zeiten sich ändern.
1: Habe ich gern gemacht.
0: Mit Kerzen begann dieser stille Protest und heute ist dieser Ort ein stiller Ort des Gedenkens, aber wie ich finde auch ein Ort der Freude über das, was damals geschah. Denn wenn das nicht geschehen wäre, dann gäbe es uns heute hier nicht, die Radioreise.
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0: Die Radioreise mit Alexander Tauscher geht langsam in die Schlussetappe. Heute Grüße aus dem Vogtland, Plaunergeschichten. Auch die Kulinarik soll nicht zu kurz kommen. Für den Ausflug in die vogtländische Küche kehren wir zurück in die Altstadt von Plauen. Am letzten Stück der erhaltenen Mittelalter-Stadtmauer liegt ein Traditionslokal, nämlich die Gastwirtschaft Matsch, das älteste Gasthaus von Plauen. Es besteht seit mehr als einem halben Jahrtausend. Danny Buchter aus Berlin ist hier der Chefkoch und Nicole Floss, die nach vielen Jahren im Ausland zurück in ihre Heimat gekehrt ist. Sie führt dieses traditionsreiche Haus.
1: Matsch wird abgeleitet von der Bierherstellung, von der Maische, weil unten in unserem Gewölbe. Und da wurde noch selber Bier gebraut. Und deswegen war es schon immer Matsch und heute noch.
0: Jetzt ja eine sehr bürgerliche oder sächsische Küche. Ist es immer so gewesen, auch in den letzten Jahrzehnten hier?
1: Ja, das war tatsächlich so. Also da wir wirklich Stadtkern sind und die älteste Gastwirtschaft auch in Plauen sind, haben wir schon darauf Wert gelegt, dass wir regionale Küche anbieten, saisonale sowieso, aber auf jeden Fall vogtländische Küche.
0: Da eben auch Anlehnung noch an die guten alten DDR-Zeiten. Da haben die Suppen so schöne Vornamen bei euch. Also die Sojanka, die hat hier so einen Präfix, hätte ich beinahe gesagt.
1: Ja, genau, unsere Sojanka oder auch unser, was man früher noch kennt, das Würzfleisch. Ja.
0: Das Ragufeng,
1: genau,
0: wie das heißt.
1: Genau,
0: Ragufeng.
1: Richtig, und das ist ja jetzt die Republik von der DDR. Genau, das macht der Chef dann immer und der hat da immer sehr viel Freude dran, den alten Grundnamen wieder zu verwenden. Aber es wird sehr viel uns drauf angesprochen, definitiv.
0: Und die Sojanka heißt?
1: Also das Löffelliebling, weil das halt früher wirklich die Suppe war, die es zu DDR-Zeiten halt oft zu essen gab.
0: DDR-Zeiten war es ja oft so eine Restesuppe, man hat dann die Jagdwurst und die Schinkenwurst, Brocken, Zwiebeln,
1: genau.
0: Paprika zusammengekehrt.
1: Richtig.
0: Manchmal hieß es, was auf dem Boden noch übrig war. Das war eine Restesuppe, die hat aber so einen schönen Geschmack gehabt. Heute ist es sicher ausgewähltes Fleisch und Wurst.
1: Definitiv. Es wird nicht mehr zusammengekehrt. Ich denke, das war früher schon wirklich der Fall oder so hieß es zumindest. Aber jetzt kochen wir natürlich frisch und mit regionaler Ware.
0: Ist der Janka auch angelehnt noch an die gute alte russische, sowjetische Küche dann?
1: Ja, das wollten wir verkörpern, das wollten wir auch so belassen. Deswegen haben wir das auch so genannt und es wird auch in der Tat wirklich noch gut angenommen. Also definitiv.
0: Genau, so auch wie Würzfleisch. Weiß auch nicht jeder, was es ist.
1: Ragefeng, ja, ist ein abgekochtes Fleisch. Wird angedickt mit einer Mehlschwitze und mit Käse überbacken. Und ganz wichtig dazu ist die Worcestersoße. Das ist das i-Tüpfchen auf dem Ragefeng.
0: Und die war zu DDR-Zeiten, weiß ich noch, oft verdünnt, weil es war ja eine Westimport-Sache und da hat man oft Wasser reingegossen.
1: Richtig, und dann hat man eigentlich mehr Suppe gehabt als die eigentliche Vorspeise, wie es sein sollte. Aber ja, bei uns ist es doch die regionale richtige.
0: Der Schopskastel hat wiederum erinnert an die DDR-Reisen nach Bulgarien.
1: Oder Tschechland, ne? So die Osteuropäer, genau.
0: Ein Hirtenkäse mit Gurken, Paprika, Tomaten.
1: Und was natürlich ganz wichtig ist bei dem Schopskassalat, das Grunddressing ist aus viel Knoblauch. Das muss man wissen.
0: Also das ist ja vorgewarnt auf der Karte, dass ausreichend reingetan worden ist.
1: Genau, ja. Also da, wer wirklich keinen Knoblauch mag, ist bei dem Salat definitiv falsch.
0: Da ist man heute offener als vielleicht in DDR-Zeiten.
1: Genau.
0: Wo man es nur freitags abends gemacht hat.
1: Ja. Richtig.
0: Genau. Und traditionell natürlich der Sauerbraten. Bei uns am Tisch ist der Küchenchef aus der Matsch, Danny Buchter. Servus, hallo.
2: Hallo, hi, Grüße. Ich bin eigentlich Berliner, ne? Und da ist Sauerbraten wird ganz anders gemacht bei uns, ne? Wir machen eher so den klassischen, nur mit Säure, oder den rheinischen machen wir auch oft mit den Rosinen drin. Der vogtländische, aber die macht aus dieser Soßenkuchen. Der bindet die Soße, er gibt auch die Süße halt für diesen Kontrast süß-sauer, ne? Und das ist das, was so typisch vogtländisch ist.
0: Ein typisches Gericht aus dem Vogtland, wenn jemand herkommt?
1: Ja, ganz typisch ist natürlich der Bambis bei uns in der Region. Bambis kennt ja keiner.
2: Bambis ist Kartoffelpuffer, aber es gibt ja den klassischen Rösti, den kennt ja jeder, so die Schweizer Rösti, ja, der ist aus rein rohen Kartoffeln. Und der Bambis, die macht aus, dass die Kartoffel da halb roh ist und halb Kartoffel Kloßteig sozusagen, wird gemischt, so 1:1 ungefähr im Verhältnis.

0: Ja, da kommt dann noch ran Buttermilch, da kommen ran Zwiebeln, da kommen Ei kommt mit ran, um da eine Bindung reinzubekommen ein bisschen. Ja. Und dann gibt es halt immer so Spielereien, man kann Majoran mit dran machen, man kann verschiedenste Gewürze dran machen, wie man das möchte. Ne? Das ist so klassisch fürs Vogtland, Bambis.
1: Bambis gibt es übrigens auch als süßes Dessert mit Apfelmus und Puderzucker oder auch mit Zimt überstäubt. Und hier im Vogtland, da verlängern wir gern auch mit Bambis unseren Urlaub. Eine andere Radioreise ist zwischen Plauen und Bad Elster unterwegs. Aus dem schönen Freistaat Sachsen haben wir Sendungen aus Chemnitz, Dresden und Leipzig, aus dem Erzgebirge und der sächsischen Schweiz. Mit uns geht es auch ins Elbland und wir haben sogar eine schöne weihnachtliche Sendung aus Seifen und auch aus Schmilka. Das alles unter www.radioreise.de, unser akustischer Urlaubskatalog. 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In diesem Sinne sage ich zum Abschied Goodbye, au revoir, ciao, adios, das wird reine, gülügü, mer salama und shalom und in Plauen sagt man Tschüss.
2: Hier ist also die Andrea, die mit euch durch Plauen spaziert ist und ich hoffe, ihr konntet schöne Eindrücke gewinnen, die euch Lust machen, einfach wieder herzukommen. Und der Vogtländer sagt einfach, komm na mal wieder.
3: Frank Spranger sagt Tschüss und ich hoffe, dass hier viele Menschen am Wendedenkmal vorbeigehen und sich dessen erinnern.
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5: Angelika Kober, das lohnt sich auf alle Fälle, hierher zu kommen.
0: Und hier ist nochmal der Danny und reingehauen, ne? Wir sehen uns. Bis dann.
6: Alles klar, wir müssen arbeiten. Mach's gut. Ciao.
7: Carsten Rebert sagt Tschüss den Radioreisehörern.
8: Vielen Dank, sagt Jürgen Stade aus Hof. Und wir wünschen allen Hörern weiterhin ein gutes Gelingen. Bleiben Sie gesund und vor allem bleiben Sie dem Rias geistig gewogen. Er ist es wert.
1: Also uns hier gewogen bleiben, wir sind es wert. Bleiben Sie schön reisefreudig, meine Damen und Herren, denn es gibt noch mindestens 1000 Orte in dieser Welt zu entdecken. In diesem Sinn, wie immer, bis bald.
9: Und das war's auch schon wieder mit der Radioreise für heute. Wir hoffen, Sie haben sich heute treiben lassen und vielleicht sogar schon das nächste Ziel im Kopf. Wir reisen weiter. Bis dahin, gute Reise im Herzen und im Radio. 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
1: Hier ist der Time Dance, eure musikalische Zeitreise zurück in die 90er. Ihr hört Ausgabe Nummer 191 und diese beginnen wir mit einem etwas traurigen Anlass, denn in der vergangenen Woche starb eine der weiblichen Pop- und Rock-Ikonen der späten 70er, 80er und auch durchaus 90er Jahre. Die Rede ist natürlich von Bonnie Tyler. Und das nehme ich zum Anlass, die heutige Ausgabe auch mit einem Bonnie Tyler-Klassiker zu eröffnen, nämlich mit Where Were You? Am Mikrofon ist Christian Ohrens. Willkommen zurück an Bord.
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leider in der letzten Woche verstorben. Bonnie Tyler mit Where Were You, ein Klassiker aus den frühen 90er Jahren. Hier ist der Time Dance, eure musikalische Zeitreise zurück in die 90er. Während ich diese Sendung aufzeichne, sind es draußen rund 31 Grad und hier drin im Büro wollen wir gar nicht von reden, seht es mir daher heute nach, wenn ihr im Hintergrund vielleicht ein wenig Straßenlärm hört während der Moderation. Die heutige Ausgabe hört ihr auf eurem Lieblingssender und auf über 50 weiteren Radiostationen deutschlandweit und sie ist wie immer vollgepackt mit toller Musik. Unter anderem mit dabei sind Kylie Minogue, Ricky Martin, The Good Man, Biscuito, Pharaoh, Mick Jagger, The Beautiful South oder In the Nursery. Charttechnisch geht es heute zurück ins Jahr 1998 und comedy-technisch hören wir heute etwas von Rüdiger Hoffmann. Bevor wir zu alledem jedoch kommen, machen wir erstmal weiter mit einer weiteren Künstlerin, die während der Corona-Pandemie leider verstarb. Die Rede ist von Tina Turner. Hier ist ihre 99er-Single When the Hard Day is Over.

0: Ein Song aus dem Jahr 2000 und für mich persönlich eines der Highlights von Kylie Minogue, On a Night Like This. Hier ist der Time Dance, eure musikalische Zeitreise zurück in die 90er. Und jetzt im Speziellen geht es um das Jahr 1998.
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0: Wir schauen auf die Chartwoche vom 13. bis zum 19. Juli 1998 und starten erstmal mit den letzten 10 Plätzen. Auf der 91 runter von der 74 Public Enemy featuring Stephen Stills und He Got Game. Auf der 92 neu dabei Whitney Houston und My Name's Not Susan. Richtig, ist ja Whitney. Egal, Spaß beiseite. Weiter mit der 93. Auf der 81 war es in der letzten Woche, ging also ein bisschen runter für LL Cool J und Hot Hot Hot. Auf der 94 neu dabei Bewitched und C'est la vie. Auf der 95 ebenfalls neu dabei Basis und Kein Weg zu weit. Auf der 96 in der Vorwoche die 87 Levert Sweat Gill mit Curious. Auf der 97 in der Vorwoche die 98 Marcy Playground mit Sex and Candy. Auf der 98 neu dabei Elton John mit If the River Can Bend. Auf der 99 in der Vorwoche die 100 Sabrina Setlur featuring Illmatic und Folge dem Stern. Und auf der 100 neu dabei Heath Hunter mit Weedy Weedy Wee. Wir schauen auf die Top 10 in der Chartwoche vom 13. bis zum 19.07.98. Da war auf der 10 in der Vorwoche die 9 Falco mit Out of the Dark. Auf der 9 in der Vorwoche die 7 Brandy and Monica und The Boy is Mine. Auf der 8 in der Vorwoche die 4 Die Ärzte und ein Schwein namens Männer. Auf der 7 in der Vorwoche die 5 For the Cause und Stand By Me. Auf der 7 in der Vorwoche die 6 Luna und Bailando. Auf der 5 in der Vorwoche die 8 Joachim Witt und Peter Heppner mit Die Flut. Auf der 4 in der Vorwoche die 3 Scooter und How Much is the Fish. Auf der 3 in der Vorwoche die 6 Pros Michael mit Ghetto Superstar. Auf der 2 letzte Woche auch schon die 2 Dario G mit Carnaval de Paris. Und auf der 1 somit nichts Neues. Letzte Woche war es auch schon die 1 und die hören wir jetzt in voller Länge. Ricky Martin mit The Cup of Life.

The Good Man und Give It Up aus dem Jahr 1993. Und dieser Song ist der beste Beweis, wie kackendreist manche Künstler in den 90er Jahren gesampelt haben. Zwei Jahre später gab es diesen Song quasi noch einmal, allerdings unter dem Namen Fairground von der Band Simply Red. Ganz frech gesampelt, einfach nur über das eben gehörte Drum-Instrumental drüber gesungen. Können wir uns vielleicht nächste Woche nochmal anhören. Hier ist der Time Dance, eure musikalische Zeitreise zurück in die 90er auf eurem Lieblingssender und inzwischen auf über 50 weiteren Radiostationen deutschlandweit. Und da machen wir jetzt weiter mit einem Projekt namens Pisquito. Hier ist ihre Single Mambo in the House. Mambo.

0: Ein kleiner musikalischer Geheimtipp, auch wenn das Original dieses Songs wahrscheinlich viele von euch kennen werden, Pharaoh mit Secrets. Und von diesem Song gab es nämlich auch eine zweite Maxi-CD. Und auf dieser Remix-Maxi-CD befand sich auch diese Unplugged-Version, die wir gerade gehört haben. Und Pharaoh wird uns in dieser, aber auch in der kommenden Woche noch in der folgenden Rubrik ein wenig beschäftigen.
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0: Erinnert ihr euch noch an diese Single hier?
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0: Das war das Intro zu Aquagenz, Ihr seid zu leise aus dem Jahr 1999. Seine Debütsingle, die ihm auch den großen Durchbruch bescheren sollte. Danach gab es noch weitere sehr erfolgreiche Singles und Remixes von diesem Produzenten, bis es dann in den 2010ern und 2020ern ein wenig ruhiger um ihn wurde, bis vor einigen Wochen. Da meldete sich nämlich Aquagenz sehr eindrucksvoll zurück. Und zwar mit einer Coverversion von einem Eurodance-Klassiker aus dem Jahr 1994. Das Original stammt von den zuvor gehörten Pharaoh. Hier ist Aquagen mit There's a Star.

In der Rubrik Back to the Future hier im Timelance solltet ihr heute Aqua gehen und seine Neuaufnahme des Pharaoh-Klassikers There is a Star. Und Pharaoh wird uns auch in der nächsten Timelance-Ausgabe in dieser Rubrik nochmal begegnen.

0: leider hierzulande völlig untergegangen, wenn diese Single überhaupt hier in Deutschland erschienen war. Da bin ich mir gar nicht mal so sicher. Texture hieß das Projekt Over the Night, die eben gehörte Single. Hier ist der Time Dance, eure musikalische Zeitreise zurück in die 90er. Und jetzt verlassen wir zumindest für die nächsten 5 Minuten einmal den Bereich Musik und widmen uns ein wenig der 90er Jahre Comedy. Denn ein Mann, der in den 90ern auch ganz groß rauskam, war Rüdiger Hoffmann. Und den hören wir jetzt mit einer Geschichte über seinen Mitbewohner. Und während viele andere Radiostationen diesen Sketch drastisch kürzen auf unter 3:30, spiele ich euch das komplette Original. 5 Minuten, Rüdiger Hoffmann. Viel Spaß.
1: Ja, ich weiß gar nicht, ob Sie es wussten, aber mit meinem Mitbewohner verstehe ich mich prima. Wir kommen wunderbar klar. Ich habe es in der Küche ganz gerne immer so ein bisschen ordentlicher. Ich habe ihm das auch schon mal gezeigt, dass man das Spülbecken halt nach dem Spülen auch ruhig mit dem Rauschwamm nochmal durchwischen kann. Er hat das auch gleich eingesehen. Das ist gar kein Problem bei uns. Es ist im Grunde dasselbe wie mit den Gläsern. Ja, ich meine, wenn man die halt nicht direkt abtrocknet nach dem Spülen, dann gibt es halt Ränder und Flecken. Ich meine, ich bin da eigentlich auch nicht so, aber es ist einfach schöner, ist angenehmer, wenn man mal Gäste hat. Nö, er hat das auch gleich eingesehen. Das ist gar kein Problem bei uns. Das ist im Grunde dasselbe wie mit dem Bad. Ich meine, so ein Duschvorhang, der kann verschimmeln. Muss er natürlich nicht, wenn man den halt nach jedem Duschen wieder ordentlich ausbreitet auf der Duschvorhangsstange, dann ist das gar kein Problem. Nö, er hat das auch gleich eingesehen, das ist gar kein Problem bei uns. Es ist im Grunde dasselbe wie mit der Telefonschnur. Ich meine, sowas kann man vernuddeln lassen. Ja. Oder man hängt sie halt nach jedem Gespräch wieder ordentlich aufgerollt über den Haken. Ja, ich meine, das ist eine Sache vielleicht von 30, also maximal 45 Sekunden. Ich hab's mal gestoppt. Und dafür hält so eine Schnur dann halt länger. Ja. Ich meine, für mich muss die jetzt nicht irgendwie länger halten. Das ist vielleicht so eine prinzipielle Sache bei mir. Nö, er hat das auch gleich eingesehen. Das ist gar kein Problem bei uns. Das ist im Grunde dasselbe wie mit den Pflanzen in seinem Zimmer. Die können vertrocknen. Das sind seine Pflanzen. Das sind ja nicht meine. Ich meine ja auch nur so. Man macht sich halt so seine Gedanken. Ja, er schläft morgens gerne etwas länger, der Herr. Meistens so bis 2 Uhr mittags. Frage mich da halt nur, wie er das mit seinem Studium macht. Meines geht mich im Grunde nichts an. Ich habe da jetzt mal mit seinen Eltern drüber gesprochen. Die hat es sehr interessiert. Nee, weil die ihn eben auch finanziell unterstützen. Wir haben dann mit ihm gesprochen und er muss halt.

0: Ja gut, er war ein bisschen sauer auf mich, aber wir haben dann drüber gesprochen. Er hat das auch gleich eingesehen. Das ist überhaupt kein Problem bei uns. Naja, und heute Morgen, da ist es dann halt passiert. Da ist es zum großen Knall gekommen zwischen uns. Ich meine, es hat sich ja schon irgendwie angedeutet in der letzten Zeit. Da hat er zum wiederholten Male meine Zahnpasta mitbenutzt. Und jetzt reicht's. Jetzt fliegt er raus. Aber achtkantig. Ich meine, ich habe mir wirklich alle Mühe mit ihm gegeben. Aber was zu weit geht, geht zu weit. Nö, er hat das auch gleich eingesehen.
1: In unserer Comedy-Ecke in dieser Woche Rüdiger Hoffmann und mehr 90er-Jahre-Comedy gibt es hier am Scheinwerfer wieder in der nächsten Woche. Musikalisch geht es jetzt weiter mit Mick Jagger und Sweet Things.

The Beautiful South und Rotterdam or Anywhere. Ich würde mal sagen Anywhere, oder? Ich sitze nämlich in Hamburg. Aber ich glaube, das wollte sie gar nicht wissen und ich war auch gar nicht gemeint, oder? Das war's für heute, ihr Lieben. Das war der Time Dance, eure musikalische Zeitreise zurück in die 90er auf eurem Lieblingssender und auf über 50 weiteren Radiostationen deutschlandweit. Infos zur Sendung findet ihr im Netz auf Facebook unter facebook.com/timedance.radioshow. Und es dauert nicht mehr allzu lange. Genau genommen nur noch 2 Wochen, dann steigt hier wieder das nächste Time Dance Spezial. Und während wir beim letzten Mal die großen Hits der 90er gefeiert haben, nämlich die Number Ones sozusagen aus den deutschen Single Charts, geht es beim nächsten Mal ganz tief nach unten in den Keller. Es gibt dann nämlich die Number 99s aus den 90ern. Songs, die auf Platz 99 waren, aber auch nie es höher geschafft haben. Und ich kann euch jetzt schon garantieren, das ist wirklich eine wahre musikalische Fundgrube. Und da werden wir auch alles mitnehmen. Von Schlager über Dance, Rock und Pop, was sich eben so auf Platz 99 getummelt hat. Und das wird wirklich ein Spagat zwischen Trash und Kult. Das garantiere ich euch. Freut euch drauf. Jetzt heißt es aber erstmal wieder Time Dance Alternative. Die letzten Minuten einer jeden Ausgabe gehören ja immer einer Band oder einem Künstler aus dem Indie, Alternative, Gothic, Darkwave und so weiter. Und da geht es heute zum Abschluss in den Bereich Darkwave mit In the Nursery und Mystery. Tschüss, sagt Christian Ohrens.

wunderschönen guten Tag. Wunderschönen guten Tag allerseits. Hier ist sie, eure Hanni mit der, ja genau, mit der Kindermucke. Genau, ich habe euch so einige Kinderliedergeschichten, wie auch immer, so zwischendurch mitgebracht. Ich wünsche euch viel Spaß mit meiner Sendung. Anfang machen dann natürlich Niesen mit Dino Disc Party. Danach MC Pinguin, der Quatschdetektiv. Keks und Kumpels machen dein Zimmer, wer zur Disco. Und Lichterkinder, Samba, Rumba, Cha-Cha-Cha. Genau.

0: Oh Mann, ist mir langweilig.
1: Ja, mir auch. Sowas von langweilig.
0: Ach Mann, was kann man denn mal machen?
1: Ich hab keine Ahnung.
0: Oh, ich hab eine Idee.

Hört, hört, edle Leute! Hier ist MC Pinguin für Wortschatz Records! Zieht eure Rüstung.

FC Pinguin Fed Mittelalter Maus Alarm in Märchenband geht es weiter. Und danach Richard Fritz mit BB Bären Boogie. Kipa Mu und ich bin Musik. Ich bin stark. Ja, Kipa Mu übersetzt mit Kinderparadies Musik. Genau. Dann Klangpiraten Nova mit Stampfschritt und Purzelbauch. Und Kinderlieder mit Eine Seefahrt. Die ist lustig.

geht's hier weiter. MC Pinguin fährt Techno Turkan auf der Straße. Danach Schnappi Schnabel. Und zwar Schnabel Party mit Fed, der Kinderliedergang. Und dann Honigkuchenpferd, der Boden ist Lava. Und Klangpiraten Nova, komm mit Tanz mit den Regenbogen. Ich wünsche euch viel Spaß.

0: das schön hier. Oh, was macht ihr denn alle hier?
1: Hallo, Schnabi.
0: Oh, Mann, oder alle.

nun gleich geht es weiter mit MC Pinguin Feet, Funky Fuchs mit im Zoo ist was los. Keeper Moo mit Tiergeräusche und Dino Disco kommt mit der schwimmende Plesiosaurus. Ja, und Herr H. kommt mit Kalle, das Krokodil, hinterher. Ab geht's und Partytime hier bei Kindermucke mit eurer Honey.

hört schon, Anziehpinguin, Fet, Zwing, Seepferdchen, der Ozeanquatsch und danach Herr H. mit Kalle, das Krokodil und Schnappi, Schnabel, Fet, Kinderliedergang kommen mit Mango, Kiwi und Banane. Und Con und Kids kommt noch hinterher mit 99 Luftballons. Ich wünsche euch viel Spaß!

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wunderschönen Donnerstagabend wünsche ich natürlich an alle angeschlossenen Rundfunkstationen und natürlich auch deren Hörer. Ja, bei den vorangegangenen Moderatorinnen und Moderatoren bedanke ich mich recht herzlich für eure Sendung und wünsche euch natürlich einen schönen Multifeierabend. Ja, wie jeden Donnerstag habe ich natürlich wieder eure Wünsche hier reingesetzt in meine Playliste. Es sind zwar einige, die ich schon mehrmals gespielt habe, aber ich muss ganz ehrlich sagen, Musikwunsch ist halt Musikwunsch und deswegen spielen wir das natürlich auch. Weil es heißt ja nicht umsonst Wunschsendung.

0: Bitte, Flapboom. Die Fete, ja. Und übrigens war, stammt er aus Schottland. Wir machen weiter hier mit Peter, Paul und Mary. Und die Antwort weiß ganz allein nur der Wind.
1: Wie

Ja, das Original stammt natürlich von Bob Dylan und ist aus dem Jahre 1962. Ja, weiter geht's hier mit Tommy James in the Shondells und Crimson and Clover.

Zigarre habe ich damals von einem Kumpel als Platte gekriegt und hatte die mir dann runtergezogen auf Tonband. Oh, das war noch Zeiten gewesen. Aber wie gesagt, heute haben wir ja alles digital. Also hier, Foreigner mit I Don't Want My What You

Cool, dann machen wir uns mal in die italienische Ecke. Und zwar hier mit Gianna Nannini, die hier gewünscht wurde mit Aimachi. Ja, ein Titel aus dem Jahre 1987.

ein wunderschöner Titel von Giannanannini. Ja, ich habe inzwischen noch einen Musikwunsch da reinbekommen von der Giannanannini, aber den spiele ich dann etwas später. Hier machen wir erstmal weiter mit einer Ossi-Tante, und zwar mit Helga Hannemann. 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

macht euch mal Gedanken. Das meiste Geld nimmt natürlich der da oben weg. Ja? Also dieser Nerz, der uns alles klaut. Aber schweigen wir mal drüber. Andreas Martin habe ich jetzt hier bei euch. Im Himmel ist der Teufel los. Ja, da kommt der Nerz garantiert nicht hin.

Tja, wer kennt den Titel nicht? Das ist natürlich die Titelmusik von dem Mann aus den Bergen. Ja, und zwar Tom Pace mit Maybe. Ja, die Serie war in zwei Staffeln gewesen in den 70er Jahren.

hier habe ich natürlich wieder meinen Live-Musik-Wunsch reinbekommen. Und zwar kommt er aus den hauseigenen Reihen. Und da wurde gewünscht, Cora mit Liebe pur.

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1: Ja, dann kommen wir zum nächsten Live-Musikwunsch, der vorhin gewünscht wurde, wo ich schon mal Gianna Nannini drin hatte. Ja, und den Titel habe ich natürlich rausgesucht und spielen selbstverständlich gerne. Und mit diesem Musikwunsch gehen natürlich ganz liebe Grüße in die jeweiligen Radios von einem ganz bestimmten Hörer. Ja, keine Ahnung, wer das ist. Boah, darf ich euch auch nicht beraten, gell? Also hier, Gianna Nannini mit Bello e Possibile aus dem Jahre 1986.

Tja, da haben wir den Musikwunsch natürlich auch erfüllt, den Live-Musikwunsch. Ja, ich habe natürlich auch noch welche in meiner Playliste drin, die schon eine ganze Weile gewünscht wurden. Unter anderem wurde hier gewünscht, Claudia Jung, wenn er nachts Piano spielt. Ja, das würde ich mir aber verbieten. Ich muss nachts schlafen, gell? Und nicht, dass ich das Geklimper hören muss.

Tja, da kam zu dem Musikwunsch natürlich noch ein Text dazu. Und zwar stand da, kannst du das zwischen 18.30 Uhr und 19 Uhr spielen? Ja, kein Problem. Da spielen wir das halt doch. Ist Kelly weg mit B.

Ja, wer weiß, warum ich ausgerechnet diesen Titel um die Zeit spielen sollte. Aber das ist mir vollkommen egal. Da kann ich gleich noch einen dranhängen. Und zwar auch ein Musikwunsch. Und zwar Fancy mit Flames of Love. Vielleicht passt das gerade dazu.

Wir haben mal einen ganz alten Titel als Musikwunsch bekommen. Und zwar Tina Reinport wurde hier gewünscht mit Silverbird. Ein Titel aus dem Jahre 1976. Oh, lang ist's her.

Oh Mann, waren das noch Zeiten. Oh, wenn ich da zurückdenke, mein Gott, da war ich gerade mal 15 Jahre. Naja, egal. Ja, hier habe ich natürlich wieder Musikwünsche reinbekommen. Und zwar gleich zweimal wurde hier Queen gewünscht. Einmal Viva Vacu und dann I Want to Break Free. Ja, Queen ist leider auch viel zu früh verstorben, aber seine Musik war immer genial. Kicking your can all over the place, singing we will, we will.

Ja, kleine Geschichte dazu. Wir waren mal live gewesen, und zwar in Saalfeld. Da hat die Queen Revival Band gespielt. Da hast du wirklich gedacht, der Freddie Mercury und seine Band steht da vorne. Das war wirklich richtig authentisch.

Ich habe gesagt, ihr habt den Scorpio noch bis 20 Uhr dran mit eurer Wunschbox, was mir immer so im Laufe der Zeit zukommen lassen werden sollte, wie auch immer. Ja, wir machen hier weiter mit Tony Christi und My Sweet Lord und danach gehen wir natürlich nochmal ins Jahr 1976. Erwarten wir hier Tony Christi.

Ja, die neue Deutsche Welle, das waren die 80er Jahre gewesen. Da war unter anderem hier diese Band gewesen, Döf, mit ihrem Titel Kodo. Ja, vielleicht mache ich nochmal eine NDW hier in meiner Sendung. Mal schauen, gell? Aber wie gesagt,

Tja, wie gesagt, die 70er und 80er Jahren, das war so meine Zeit gewesen. Und da hängen natürlich auch viele schöne Erinnerungen dran. Ja, unter anderem hier mit diesem Titel von Genesis und Land of Confusion.

Bei manchen Titeln habe ich heute wirklich so an die alten Zeiten zurückgedacht. Also da sind mir so einige Dinger im Kopf dann rumgeschossen. Aber was soll's, ist leider alles vorbei. Ja, ich habe hier noch einen Titel oder zwei, glaube ich. Und zwar hier unter anderem Bettina Stein und Ich lieb dich immer noch. Auch ein schöner Musikwunsch.

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1: Ja, oft gespielt, aber wieder mal gewünscht. Ich spiele natürlich alles, was ihr wünscht. Und zwar Howard Carpendale. Dann geht doch.
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1: Ja, sorry, wenn ich nochmal dazwischen quatschen muss, aber dieser Titel kam aus dem niederländischen Bereich und geht natürlich an alle Hörerinnen und Hörer in den jeweiligen Radios.
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0: One, two, three, four. Aha. Und sie schweigen. Bist du eilig? Fragen? Gibt es auch? Und da soll FC Köln Bundesligameister werden, beschließen. Ja, Wahnsinn. Seid ihr wirklich von den Frauen gezwungen, mitzukommen heute Abend? Ja? Das tut mir wirklich leid, das ist schade. Aber wenn ihr so mitgeschleppt seid, wieso kennt ihr den Text? Ja? Alright. Ihr seid verziehen. Und jetzt alle die Rängen, okay? Nicht die Leute hier unten, sondern diese Rängen. In dieser Höhe, okay? 2, 3, 4, geh! Mhm.
1: Ich sage dir, geh!
0: Ah, das klingt so schön.
1: Unser Schweigen,
0: der eine Herr ganz oben mit roter Krawatte, Sie singen nicht. Fragen? Gibt es Sachen? Kommt ein bisschen spät an, aber es klingt herrlich.
1: Ich weiß nur, irgendwie muss ich was kommen, wir ertragen.
0: Okay, machen wir das letzte Mal alle zusammen.

Tja, und auch der Scobby sagt Dankeschön. Vor allen Dingen bedanke ich mich recht herzlich bei allen Hörern, die hier so zahlreich immer ihre Musikwünsche mir zukommen lassen. Ja, und wie gesagt, Dankeschön fürs Zulauschen. Aber wie gesagt, immer schön dranbleiben, weil nach mir folgen auch noch einige Moderatorinnen und Moderatoren in den jeweiligen Radios und werden euch auf jeden Fall durch den Abend begleiten. In dem Sinne sage ich da mal Tschüssi und Goodbye. Hier war euer Scobby aus dem Sendestudio in schönen, warmen Thüringen. Ciao, ciao, bis zum nächsten Mal.

Einen wunderschönen Donnerstagabend wünsche ich euch allen. Hier ist sie wieder, eure Anne. Ich begrüße alle ganz recht herzlich jetzt zu meiner Sendung.

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0: Another night. 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
1: Jetzt habe ich hier Club Ningman featuring Beatrix Delgado mit Another Day, Another Night.

Ja, meine Lieben, meine Sendezeit geht jetzt hiermit leider zu Ende. Ich bedanke mich ganz herzlich fürs zahlreiche Zuhören.

0: 1975. Da freue ich mich auch schon wieder drauf. Und wie gesagt, obwohl ich im Urlaub bin, wird es das weiter live, bunt und in Farbe geben aus dem Studio in Winsen an der Luhe. Es ist einfach
1: sensationell.
0: Genau, Carlo. Wir werden nächste Woche dabei haben Musik aus den Charts. Also da waren zum Beispiel platziert Glenn Campbell, Elton John, Bay City Rollers, Tammy Wynette, George Baker Select, Neil Diamond, Bachman Turner Overdrive und viele, viele andere mehr. Für heute sage ich Dankeschön. Kommt gut durchs Wochenende, wo es wieder heiß wird.

Und ich begrüße euch wieder herzlich. Am Mikrofon ist euer Wiener Mädel. Danke, Anna, für die tolle Sendung und danke für die tolle Übergabe. Ja, ich begrüße alle meine Hörer auf der Alexa im Internet und auf den Radiosendern, wo ihr mich hören könnt. Und wünsche euch einen wunderschönen Donnerstagabend. Der Tag war sicher stressig. Also lassen wir jetzt ein bisschen den Stress fallen und baumeln wir ein bisschen gemeinsam mit der Seele. Baumelt mit mir und lasst euch mit mir in den Donnerstagabend.

Abend bringen. Mit viel Ruhe und mit verliebter Kuschelmusik. Den Stress haben wir untertags eh genug. Ja, ich freue mich, dass ihr mit dabei seid. Am Mikrofon ist euer Wiener Mädel. Mit dabei ist natürlich auch wieder die Mitternachtseinlage. Ja, und Fußball gibt es heute keinen. Es ist, die Finalisten stehen fest. Es ist, die Finalisten sind, okay, Moment. Ja, wir wissen sie alle, wir kennen sie ja alle. Das Finale um Platz 3 spielt Frankreich und England am Samstag erst wieder. Und im Finale Spanien, Argentinien, na, man hätte sich fast denken können, die spielen am Sonntag wieder. Ja, wird ein spannendes Finale natürlich. Heute bleibt die Sendung ungebrochen und sauber vom Fußball natürlich. Aber wir beginnen mit Buddy Holly. It doesn't matter anymore.

Ja, jetzt gehen wir ein bisschen in die Berge, nämlich mit der Gruppe Bergfeuer und schauen uns die Sterne an, nämlich ganz bestimmte Sterne, nämlich die Sterne von Neapel.

Ja, die Sterne von Nepal, und da möchte man doch wirklich die Sterne so herunterfangen, wenn sie so richtig schön am Himmel leuchten. Und ja, zwei kleine Hände sind dafür nötig. Helfe Graf.

Ja, zwei kleine Hände, die brauchen einen. Und als Mama von erwachsenen Kindern kann ich euch nur sagen, genießt die zwei kleinen Hände, auch wenn sie irgendwann irgendwo immer dran sind. Es gibt nichts Schöneres, als Kinder zu haben. Es gibt nichts Schöneres, als den Tumult im Haus. Es wird einfach so ruhig, wenn die Kinder erwachsen sind. So ruhig. Und es geht viel zu schnell. Mit Frédéric François geht's weiter. Adios, amor.

Ja, jetzt begleiten wir zwei Verliebte natürlich. Und was machen Verliebte am Sommer? Im Sommer ist es ja wunderschön, man kann spazieren gehen, man kann im Park gehen und man kann auf einer Bank Platz nehmen, zum Beispiel. Geht ja nur das Kilo, zwei auf einer Bank.

0: Ja, das ist sowas. Zwei auf einer Bank miteinander plaudern. Mit der unvergessenen Graudame des amerikanischen Films geht es weiter mit Doris Day. Sie war nicht nur eine tolle Schauspielerin, sondern sie konnte auch wirklich toll singen, hat eine tolle Stimme. Und Doris Day haben wir jetzt am Plattenteller bei The Light on the Silver Moon.
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Ja, und jetzt wird es ganz romantisch. Denn nachdem sich die zwei auf der Bank gefunden haben, den silbernen Mond angelacht haben, da nahm er dann seine Gitarre. Howard Carpendale.

Ja, und jetzt komme ich zu einem ganz besonderen Lied, einem ganz besonderen Gusto-Stickerl. Henry Valentino. Entschuldigung, ich habe einen Frosch im Hals. Henry Valentino, ja, der Mann, mit dem ich habe dein Knie gesehen und diesen Songs, hat auch den Engel im Palermo gesungen. Und das ist ein wunderbares Lied. Das hören wir jetzt.

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3: Mit dem unvergessenen Ted Herold geht's weiter. Er war nicht nur ein Rocker, sondern er war auch ein Schmuserocker. Und ganz berühmt ist ja sein Moonlight. Und ja, einen ähnlichen Schmusesong habe ich jetzt am Plattenteller. Ted Herold, Abendwind.

Ja, und jetzt versetzen wir uns ins Jahr 1970 zum Eurovision Song Contest in Brighton in England. Ein wunderschönes 20-jähriges Mädchen, die Unschuld höchstpersönlich im weißen Kleid mit langen Haaren kommt herein, setzt sich hin und trällert ihr Lied. Und allen war sofort klar, dieses Mädchen gewinnt den Song Contest. Dieses Mädchen war Dana, die damals 20-jährige Dana, ein blutjunges Mädchen. Und der Song, den sie trällerte, war All Kinds of Everything. Genau den hören wir jetzt.

Ja, wenn man zu so einem Song Contest fährt, ist klar, dann befindet man sich natürlich im Traumland. Dann gehen die Träume los, dann sind die Illusionen da. Dann ist man so richtig auf dem Schiff der großen Illusionen. Und wie es dazu geht, das beschreibt uns Christian Anders.

Ja, das Schiff der großen Illusionen. Und Conny Frobes weiß natürlich, Engel sind rar.

Ja, Inge, sind da wie recht sie doch hat. Jetzt geht's mit einem Highlight weiter. Ihr wisst ja, Wiener Mädel ohne Elvis Presley geht gar nicht. Und den King of Rock'n'Roll, der auch ein wunderbarer Balladensänger war, eine wunderbare Balladenstimme gehabt, habe ich jetzt am Plattenteller. Elvis Presley, If I Can Dream.

der King of Rock'n'Roll so vielseitig, so nachhaltig und so unvergesslich. Ute Freudenberg, komm, wir fahren ans Meer. Na, ein bisschen spät, aber ja, warum nicht? Man, ein Abend am Meer ist was Wunderschönes. Ich durfte das schon erleben als junges Mädel. Leider war die Mama im Hintergrund, das habe ich nicht so können, wie ich wollte. Aber ich war damals noch minderjährig natürlich. Die hat aufgepasst auf mich wie ein Schießhund. Aber schön war es trotzdem. Komm, wir fahren ans Meer. Ute Freudenberg.

Ja, wir waren schon heute am Meer, wir waren heute schon in Palermo und ja, eines klingt uns noch in den Ohren, die Hafenmelodie. Catarina Valente, das ist die Hafenmelodie.

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1: Ja, und wir bleiben weiter auf dem Meer mit dem Wiener Paradeseemann, mit dem Wahlhamburger, mit Freddy Quinn. 3 Sterne.

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Mit Arthur Alexander geht's weit in die Nacht. Am Mikrofon ist euer Wiener Mädel. Ich freue mich, dass ihr mit dabei seid. Und ja, kommt rein in unseren Chat. Da könnt ihr auch mit mir plaudern. Arthur Alexander, I wonder where you are tonight.

Ja, jetzt wird es ein bisschen schwierig für mich. Warum? Weil ich kein Wort Französisch kann. Grundsätzlich halte ich Französisch für eine wunderschöne Sprache. Ich kann es nur leider nicht. Anthony Ventura habe ich am Plattenteller mit Je t'aime, moi, non plus.

Mit Louis Armstrong geht's weiter und der stellt natürlich etwas fest, was wir alle wissen. Die Welt ist wundervoll. What a wonderful world.

Am 30. Juni hätte er seinen 100. Geburtstag gefeiert. Unser großes Wiener Aushängeschild, unsere große Nachricht oder unsere große Visitenkarte nach draußen, die Wiener Visitenkarte schlechthin, Peter der Große, Peter Alexander. Ich habe am Sonntag vor seinem Geburtstag eine eigene Sendung gemacht für ihn. Die hat sich nur um Peter Alexander gedreht. Ich bin ein großer Fan von ihm und spiele ihn deshalb auch immer wieder gern. Und er sagt etwas, was mir aus dem Herzen spricht. 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

Ja, da hat sich der nächste Song gleich hinten dran gehängt. Mit Nicole geht's weiter. Flieg nicht zu hoch, mein kleiner Freund.

Ja, verliebt, verloren, vergessen, verzeihen. Das sind alles Eigenschaften oder ja, Eigenschaften, die man teilweise möchte, teilweise nicht möchte. Wolfgang Petri, der erzählt uns was drüber.

The Chris Baba Jazz and Blues Band. Die habe ich mit Patty Fleur am Plattenspieler.

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1: Mit Walter Oberbrandacher geht's weiter. Unsere Stunden.

Die Älteren von euch werden den nächsten Song sicherlich kennen, unter dem Namen Ein Schiff wird kommen. Melina Mercury habe ich jetzt am Plattenteller mit dem Original. Le Enfant de Pierre. Pierre natürlich.

Die allerhöchste Zeit für die Mitternachtseinlage. Am Mikrofon ist euer Wiener Mädel und ich freue mich, dass ihr mit dabei seid. Ja, heute wird es ein bisschen spannend, gruselig bei der Mitternachtseinlage. Es ist ja Sommer, es treibt sich allerhand auf den Straßen herum. Nicht alles ist, wie mein Wien sagt, so schön grün. Ist man in Wien, wenn man ehrlich ist. Es treiben sich, es gibt so manche finstere Ecke, wo na, so mancher halt rumsteht, dem man besser nicht begegnet. Und und darum dreht sich die Mitternachtseinlage und nicht alle Verbrechen sind Verbrechen. Auch das muss man dazu sagen. Denn es gibt ja auch die Harmlosen, die möchte gern Verbrecher, denen einfach alles schief geht. Und dann gibt es auch noch die Polizei, die natürlich auch versucht, dem Verbrechen oder dem nicht ganz den Gesetzlosen Herr zu werden. Das alles habe ich in der Mitternachtseinlage zusammengepackt. Viel Spaß! Und das Ganze ist natürlich mit einem Augenzwinkern zu sehen.

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Brütend und gnadenlos liegt die Hitze des Sommers über der Großstadt. Tausende von Parksündern wurden ihrer gerechten Strafe zugeführt. Gesetz und Ordnung haben wieder einmal über das Verbrechen gesiegt. Die untergehende Sonne wirft einen letzten Blick auf die listvoll angebrachten Radarfallen, bevor die Nacht geheimnisvoll ihren Mantel über das Häusermeer stülpt. Schwüle im Kommissariat. Einsam tippt Inspektor Derisch auf seiner Schreibmaschine. 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

0: Ja, das war die Mitternachtseinlage aus dem kriminellen Wien. Nein, so kriminell sind wir natürlich nicht. Gott sei Dank, Wien ist eine Insel der Seligen. Wir sind doch eine relativ sichere Stadt. Ja, wer den letzten Teil nicht erkannt hat, das war Anton Karas mit seinem dritten Mann aus dem Film Der dritte Mann mit dem Herr-Leim-Thema. Und dazu möchte ich sagen, dieser Film hat Wien, nicht nur die Stadt Wien bekannt gemacht, obwohl es ein amerikanischer Film war, hat sich doch sehr viel in Wien abgespielt. Und bei diesem Film hat man sehr viele schöne Plätze gesehen von Wien. Zum Beispiel mit dem Riesenrad konnte man über ganz Wien sehen. Aber es hat Wien auch von einer Seite gezeigt und es hat Wien den Wiener Untergrund berühmt gemacht. Und zwar den Untergrund in einem ganz besonderen, aus einem ganz besonderen Blickwinkel, nämlich das Wiener Kanalnetz. Und wer auf den Spuren des dritten Mann wandeln möchte, den möchte ich einladen. Wenn er nach Wien kommt, dann bucht die dritte Mann-Tour. Die ist höchst interessant, führt euch durchs Wiener Kanalnetz. An diese historischen Stellen natürlich auch, die es alle noch gibt, diese ganzen Türen und Einstiege und was man in diesem Film gesehen hat, das ist immer noch genau so vorhanden wie damals. Und das ist historisch geschützt und wird auch gerne von unserer Kanalbrigade den Menschen gezeigt. Eine wunderschöne Tour, habe sie selbst mitgemacht, ist höchst interessant. Die Herren wissen sehr genau Bescheid, auch über die Geschichte des Ganzen und des Films und was sich da so alles abgespielt hat. Und kann ich nur empfehlen. Und dieses berühmte Wiener Kanalnetz sich einmal anzuschauen. Ja. Ganz so kriminell, wie es hier dargestellt ist, ist natürlich Wien nicht. Ihr habt es ja gemerkt, es ist vieles ein bisschen mit Augenzwinkern natürlich zu sehen. Weiter geht's mit Roland, W. und Munja.
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Ja, und wir sind in der Schlussrunde meiner Sendung. Meine Sendung geht zu Ende. Bevor ich mich verabschiede, möchte ich euch natürlich noch einiges zum Sendeplan sagen. Schaut auf unsere Webseite, da seht ihr den Sendeplan, oder schaut einfach auf unsere Seite bei Facebook auf radio-clan.de. Auch da stelle ich jeden Tag den täglichen Sendeplan hinein und auch auf meiner Seite, wenn ihr mich sucht, einfach eingeben Wiener Mädel, dann tauche ich schon auf. Und auch da stelle ich den Sendeplan natürlich hinein. Ja, wann hört ihr mich wieder? Am Sonntag. Da serviere ich meinen Cocktail in Noten und bringe euch mit bunt gemischter Musik, Humor, guter Laune und ein bisschen Wiener Schmäh in den Sonntagabend. Mit Acker Pilk geht es jetzt weiter. Strangers on the Shore.

Ja, und damit sind wir bei der letzten Nummer angelangt, am Ende der Sendung. Ich bedanke mich fürs Zuhören. Ja, für die Sendeausfälle während der Sendung kann ich mich nur entschuldigen. Das Internet ist heute sehr, sehr wackelig hier auf den Beinen. Tut mir leid. Woran das liegt, weiß ich auch nicht. Aber ist leider so. Ich kann es leider nicht ändern. Und ja, ich hoffe, es wird besser, denn die bauen ja hier das Netz rasend schnell aus. Und ich hoffe, dass das auch bald Geschichte ist, dieses wackelige Internet. Ja, ich bedanke mich fürs Zuhören, freue mich auf das nächste Mal. Wenn es euch gefallen hat, dann seid das nächste Mal wieder mit dabei, eben am Samstag, wenn ich den Cocktail serviere. Gemixt ist er ja schon, also wird wieder ein kunterbunter Cocktail quer durch den Gemüsegarten. Und ich freue mich, wenn ihr mit dabei wärt, wenn ich euch begrüßen dürfte dabei. Für heute sage ich gute Nacht. Ich bedanke mich bei meinen Hörern, bedanke mich fürs Zuhören auf allen Hörern der Radiosender und im Internet und in Alexa, wo immer ihr mich zugehört habt. Und freue mich, dass ihr mit dabei wart und wünsche euch eine gute Nacht. Kommt gut in das Wochenende, kommt gut in den Freitag und bleibt gut und gesund. Und genießt noch den Rest der Woche. Ist ja nicht mehr lange bis zum Wochenende. Ich wünsche eine gute Nacht und tschüssi, euer Wiener Mädel.

Ja, mit dem großen Eros Ramazzotti geht's weiter in den Sonntagabend mit Unemotione per sempre.

Ja, der große Eros Ramazzotti. Wer das Wiener Mädel kennt, weiß, dass keine Sendung ohne Elvis Presley auskommt, außer sie ist, die Sendung ist irgendjemand Besonderen gewidmet, so wie es eben war am Ende Juni, dem Peter Alexander. Da ist natürlich kein Elvis Presley vorgekommen, aber heute haben wir natürlich eine normale Sendung und da haben wir auch einen Elvis Presley dabei. Ja, warum auch nicht. Elvis Presley, Kiss Me Quick.

Ja, der King of Rock'n'Roll natürlich immer wieder gerne gehört. Francesco Napoli, mit dem geht's weiter. Jetzt gehen wir ein bisschen nach Italien. Schauen wir uns ein bisschen über die südliche Grenze. Der Urlaub ist ja da. Nein, halt, ich habe mich verschaut. Entschuldigung, vorher kommen noch die Les Anfressingers. Love the one. Ja, wie?

Ja, aber jetzt schauen wir einen Blick über die Grenzen und besuchen ein bisschen Francesco Napoli, nämlich in Italien mit Bella Ballard.

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1: Jetzt kommt hier Zillertaler Haderlumpen. Lumpen Musi Medley 2019.

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1: Ja, weiter geht's jetzt hier mit Oliver Hyde. Wenn die Nacht kommt...

und der Christian König, wenn mir der Südwind deine Träume schenkt. Ich bin noch bis um 3 Uhr für euch da.

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